0: unseren Beständen entnehmen und hier zur Verfügung stellen. Einfach ein System, was Menschenleben schützt und was einen Dienst für unsere Freiheit leistet.
1: Außenminister Wadefuhl. Und bei einem russischen Angriff am Stadtrand von Charkiw sind nach ukrainischen Angaben 3 Menschen getötet und weitere verletzt worden. Das teilte der zuständige Regionalgouverneur über den Kurznachrichtendienst Telegram mit. Die Suche nach weiteren möglichen Opfern dauere an. In Solingen in Nordrhein-Westfalen ist der Opfer des Terroranschlags von vor 2 Jahren gedacht worden. Ministerpräsident Wüst sagte, das Attentat habe nicht nur die Stadt, sondern das ganze Land erschüttert. Es habe den Menschen vor Augen geführt, wie wichtig es sei, die freie und offene Gesellschaft entschlossen zu verteidigen. Ein Syrer hatte auf dem Solinger Stadtfest 3 Menschen mit einem Messer getötet und 8 weitere verletzt. Der Täter wurde zu lebenslanger Haft mit anschließender Sicherungsverwahrung verurteilt. Im DFB-Pokal haben sich die Bundesliga-Vereine bisher souverän schlagen können. In der ersten Runde sind bisher alle Erstligisten weitergekommen. Aus der Sportredaktion Mats Nicholsen.
2: Den höchsten Sieg des Sonntags holte sich Mainz. 9:0 beim Amateurclub Krischow. Freiburg, Union Berlin, Gladbach und Paderborn haben ihre Spiele ebenfalls gewonnen. Auch die Zweitligisten Dresden, Magdeburg, Darmstadt und Bochum stehen in der nächsten Runde. Für die große Sensation sorgte ein Regionalligist aus dem Dorf Jeddelow 2. Das Team aus Niedersachsen konnte unglaubliche 5 Tore gegen Bundesliga-Absteiger Heidenheim erzielen. Am Ende stand es 5:2. Zweitligist St. Pauli ist früh ausgeschieden, nach einer 0:2-Niederlage beim Drittligisten Essen.
1: Das Wetter in Deutschland. Nachts fast überall trocken bei Tiefstwerten von 15 bis 4 Grad. Am Tage heiter und trocken, im Norden und Osten vereinzelt kurze Schauer. Höchstwerte an der Elbe 20 Grad bis 28 Grad am Oberrhein. Und am Dienstag im Nordosten sonnig, im Südwesten zeitweise Schauer und Gewitter. Bei 20 bis maximal 27 Grad. Es ist gleich 2:03 Uhr.
3: Schönen Dank für die aktuellen Nachrichten. So, jetzt sind wir wieder auf dem neuesten Stand und es fehlt noch der Verkehrsservice in der ARD-Hitnacht. Geht sofort los. A1, die Norderelbbrücke ist bis zum Morgen mehrfach kurzfristig gesperrt. Hier fahren immer mal wieder Schwertransporte durch. Die A6 Nürnberg Richtung Pilsen ist zwischen Kreuz Nürnberg Süd und Nürnberg Langwasser nach einem Unfall gesperrt. Umleitung führt über die U21. Dann nochmal A6 Nürnberg Richtung Heilbronn zwischen Nürnberg Langwasser und dem Kreuz Nürnberg Süd 2 Kilometer Stau nach einem Unfall. Das war also jeweils in die andere Richtung, okay. Dann Autobahn 7 Kassel Richtung Hannover in Höhe Bockenem nach einem Unfall gesperrt. Die A40 Essen Richtung Duisburg ist zwischen Kreuz Kaiserberg und Kreuz Duisburg wegen Bauarbeiten bis ca. 5 Uhr noch gesperrt. Und dann zum Schluss die Autobahn 516. Hier ist zwischen dem Kreuz Oberhausen und Oberhausen-Eisenheim ebenfalls bis ca. 5 Uhr. Hier allerdings in beiden Richtungen gesperrt. Ihnen unterwegs eine muntere Fahrt durch die Nacht wünsche ich.
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Promises. Eric Clapton in der ARD-Nacht. Promises heißt ja Versprechen, ja. Und wie jeder Mensch freue ich mich auch, so wie die gesamte Radiofamilie, wenn Versprechen gehalten werden. Und Inge aus Bonn hat heute geliefert.

0: Sie hatte nämlich neulich ja geschrieben, dass sie sich Sorgen macht um einen Igel, den sie im Garten so erbärmlich hat schnaufen hören. Und heute hat sie geschrieben: Hallo Herr Bauer, schön wieder Ihre Stimme zu hören. Die Musik ist auch sehr prima. Ich mag gar nicht schlafen gehen. Beim letzten Mal habe ich von meiner großen Sorge um meine Igelin berichtet und sie wollten wissen, wie es mit ihr weiterging. Nun, inzwischen ist sie wieder ganz gesund, kommt jeden Abend und liegt zum Verdauungsschlaf entweder neben meiner Terrassentür oder an der Hauswand zwischen meinen Töpfen mit Tomatenpflanzen. Ich freue mich jede Nacht, wenn ich sie sehe und wenn ich in meinem Garten schaue und an die 7 Kürbisse denke, die dort heranwachsen. Wie geht es mir doch gut? Dieses Glücksgefühl und die Dankbarkeit für so viele kleine Dinge wünsche ich allen Hörern und Hörerinnen. Ihre Inge aus Bonn, 76 Jahre. Inge, ich freue mich so sehr, dass das geklappt hat. Wahrscheinlich hat sich Igelchen da ganz gesund gefressen an den Schnecken, die auf die Tomatentöpfe zuwandern wollten, oder?
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0: Dank guter Pflege und vieler Streicheleinheiten. Ja, auch ein Igel kann man streicheln. Ist doch wunderbar, wenn den Wildtieren geholfen wird. Herzlichen Dank, Inge. Herrlich. Mein Herz jubelt.

Hier ist die ARD-Hitnacht. Und unsere Tortenkönigin Elke aus Ludwigshafen hat sich auch wieder gemeldet, hat geschrieben: Guten Abend an Hanno und die Radiofamilie. Nach einem angenehmen, draußen verbrachten Tag bei 24 Grad mit Sonne hatte ich jetzt mit der Hitnacht noch bei guter, lauter Musik natürlich meine Zeit in der Küche. Denn das ist einfach meine Zeit zum Wursteln. Also richtig Wursteln, hat sie schön geschrieben. Würde ich genauso schreiben, mit SCH nämlich. Und dann hat sie mir die Bilder beigefügt, ihres Treibens da in der Küche. Ja, ein wunderschöner, versunkener Apfelkuchen. Von dem sie aber auch gleich schreibt, der Apfelkuchen ist schon abgeholt worden. Das Mandel-Hefebrot geht noch unterm Küchentuch und nun putze ich den Brokkoli für eine Vitalsuppe mit Tomatensauce, mit Käse gefüllten Tortellini, Kirschtomaten und den Brokkoli. Frisches Basilikum darf natürlich nicht fehlen. Eine leichte gute Kost, natürlich auch für die Nachbarn mitgekocht. Das ist immer das Schönste, ja, wenn man es teilen kann. Und dann auch Lob bekommt. Euch alle einen guten Start in den Montag. Liebe Grüße von Elke aus Ludwigshafen. Elke, ich habe in der letzten Mail, die nach Stunden jetzt kam, gelesen, dass nun auch das Mandelhefegebäck fertig ist. Also, alles erledigt in der Küche, würde ich sagen. Und die Nachbarn werden sich wieder freuen. Und ich habe mich auch gefreut, das alles zu sehen und quasi auf meiner Zunge zu fühlen, wenn ich die Bilder angeklickt habe. Der Radiofamilie wird es ganz genauso gehen. Schöne Nacht noch.

0: Die Backstreet Boys sind das hier im Programm der ARD Hit nach 2:25. Und jetzt habe ich mal langsam wieder reingehört in die Anrufe, die reingekommen sind über die 0800 80 80 110. Ja, das sind so viele. Ich kann natürlich alle gar nicht so schnell immer verarbeiten. Ist ja ganz klar, wir wollen ja zwischendurch auch vor allem viel Musik hören. So muss es auch sein. Aber jetzt habe ich auch wieder zwei. Die habe ich gerade gehört und die hören wir jetzt zusammen.
1: Hallo, hier ist der Brandon, der Zwillingsbruder von Jason. Ich wünsche euch eine angenehme Nacht und auf Wiedersehen. Und ich grüße jeden. Tschüss.
2: Schöne Grüße an alle Zuhörer der ARD Hitnacht. Schöne Grüße aus Bremerhaven an der Geste. Bin am Nachtangeln und höre euch gerne dabei zu. Schöne Grüße an alle und eine schöne Nacht wünsche ich.
0: Die wünsche ich natürlich auch, die schöne Nacht. Boah, beim Nachtangeln, Radio an. Ich hoffe, da beißen die Fische immer noch oder werden die extra angelockt. Auf jeden Fall, jetzt wieder die Leine auswerfen oder, ach nein, das ist ja eine Liane.
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0: An der Anglerboy, der Tarzanboy hier in die Lautsprecher schwingt, der ARD-Hitnacht. Tarzanboy bei Timora und ganz liebe Grüße zurück. Zum Nachtangeln, das klingt ja wieder spannend.

0: So, da habe ich doch ja gerade noch einen Helden der Nacht gerade reinbekommen.
1: Guten Morgen, liebe Radio Hitnacht. Ich bin auch noch unterwegs. Ich komme jetzt gerade mit der Kehrmaschine zurück, nachdem sich mal wieder auf der Autobahn 2 Autos lieb hatten und ich den Scheiß aufkehren musste. In diesem Sinne, eine gute Nacht.
0: Wo genau das gewesen ist, habe ich leider nicht rausbekommen aus dem Anruf. Aber danke natürlich, dass es solche Menschen gibt, die auch in der Nacht dabei sind und dann alles wieder sauber machen, damit dann die nächsten Autofahrer wieder eine blitzsaubere Autobahn vorfinden können, nachdem alle Unfallspuren beseitigt sind. Hier ist der Verkehrsservice in der ARD-Hitnacht um 2.30 Uhr, mitten in der Nacht. Und diese beginnen auf der Autobahn 1. Die Norderelbbrücke ist bis zum Morgen mehrfach kurzfristig gesperrt, wegen mehrerer Schwertransporte, die da durch müssen. Die Autobahn 6 Nürnberg Richtung Pilsen ist zwischen dem Kreuz Nürnberg Süd und Nürnberg Langwasser nach einem Unfall gesperrt. Bitte benutzen Sie die Umleitung 21. Dann A6 Nürnberg Richtung Heilbronn. Zwischen Nürnberg Langwasser und Kreuz Nürnberg Süd gibt es 2 Kilometer Stau nach einem Unfall. Die Autobahn 7 Kassel Richtung Hannover ist in Höhe Bockenem nach einem Unfall gesperrt. Die Autobahn 40 Essen Richtung Duisburg ist zwischen dem Kreuz Kaiserberg und Kreuz Duisburg wegen Bauarbeiten bis ca. 5 Uhr gesperrt. Und dann noch die 516. Hier ist zwischen Kreuz Oberhausen und Oberhausen-Eisenheim bis ca. 5 Uhr in beiden Richtungen gesperrt. Gute Fahrt Ihnen unterwegs.
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0: Es grüßt Hanno Bauer in Magdeburg.

0: Haben Sie es gemerkt? Das war eine sehr liebevolle Berührung. Rod Stewart, Love Touch in der ARD-Hitnacht. 42 gleich. Und Detlef aus Neumünster hat sich bei mir gemeldet und hat geschrieben an die ARD-Hitnacht@mdr.de, dass er wohlbehalten wieder zu Hause ist und sich jetzt wieder voll seinem Hobby widmen kann. In der E-Mail steht: Hallo Hanno, hier ist mal wieder der Detlef aus Neumünster. Ich wurde am Freitag an meinem rechten Bein operiert und da alles sehr gut gelaufen ist, konnte ich am Samstag wieder nach Hause. Da mag ich gleich mal einschieben. Ich hoffe, dass nicht nur die Operation gut gelaufen ist, sondern dass du, lieber Detlef, dann auch wieder bald gut laufen kannst. So, und dann geht's weiter in der E-Mail. Zur Erholung habe ich mich dieses Wochenende meinem Hobby, dem Modellbau, gewidmet. Ich wünsche euch allen eine schöne Woche. Gruß Detlef. Und er hat mir ein paar Bilder angehängt. Und die hat er dann auch selber noch beschrieben. Auf den Bildern ist ein Kessel und ein Tresor der zweiten Klasse, wie sie auf dem Meeresboden liegen. Und natürlich der zugehörige gelenkte Roboter, der das Ganze dann heben soll. Interessante Sache, was die Hörer und Hörerinnen unserer ARD-Hitnacht so alles in der Nacht machen. Vom Backen bis über Modellbau. Und natürlich auch alle anderen Tätigkeiten. Ich freue mich immer darüber, das zu wissen. Ich moderiere ja auch so gern hier vor mich hin. 42 ist
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0: Krass, was für schöne Modelle entstehen können so in der Stadt. In der Nacht. So, CCR jetzt dran. 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

0: Anti-Hero. Wir haben Taylor Swift gehört. Nicht nur zum Gefallen aller Swifties in dieser Welt, sondern ich finde diesen Song auch ganz schön. Auch wenn ich jetzt nicht so der große Taylor Swift-Fan bin, wie so viele andere. Aber ganz viele haben ja die Konzerte miterlebt und waren hin und weg. Und ich habe gerade einen Anruf abgehört von unserer Nachteule, die schon seit Beginn der Sendung mit dabei ist, als es noch gar nicht die ARD-Hitnacht war, sondern damals noch die MDR-Dreiländernacht.
1: Ja, guten Abend oder gute Nacht, wie man sagen soll. Lieber Hanno und liebe Nachtschwärmer, hier ist die Rosi aus Leipzig. Ich wollte auch kurz erzählen, dass ich gestern nach längerer Zeit wieder mal in der Kneipe war. Das Wetter war zwar nicht so besonders, aber trotzdem war es auf dem Außensitz gut auszuhalten. Da konnte ich endlich mal meine warme Stube etwas vergessen, die ja nun langsam abkühlt und ich langsam ohne Ventilator leben kann. Aber in der Kneipe, da waren wir jedenfalls drei Mädeln und das war recht nett. Haben wir gegessen und getrunken, naja, wie es halt so ist. Ja, und dann wollte ich noch alle grüßen, alle Nachtschwärmer und insbesondere die, die mich kennen, wie die Elisabeth und alle aus der Katzenstube, Katzenstübchen, sind ja so viele, manchmal bis zu 10 Einwohner und auch den Mario neuerdings, den habe ich ja jetzt auch mal telefonisch kennengelernt, der immer anruft aus Längerisch. Naja, und alle, die gegrüßt werden wollen. Gut. Von der Nachteule Rosi. Tschüss.
0: Ja, tschüss.
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0: Alle, die gegrüßt werden wollen. Das ist natürlich wunderbar. Liebe Rosi, ich grüße ganz lieb zurück.

was für starke Musik in der zweiten Nachthälfte. Aber immer wieder gerne, besonders wenn es der Nach-Mitternacht-Song ist. Ich bin sozusagen auch ihr Man After Midnight. Gleich in 4,5 Minuten wird sogar schon 3 Stunden nach Mitternacht. Dann folgen auch sofort die 3-Uhr-Nachrichten. Bis dahin noch Musik von China Crisis. Das Lied heißt Wishful Thinking. Ich versuch's nochmal. Wishful Thinking.

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1: Um 3 Uhr mit Olaf Knapp. Außenminister Wadefuhl hat am zweiten Tag seiner Reise in die Ukraine die Millionenstadt Charkiw besucht. Sie liegt nur rund 30 Kilometer von der Front entfernt. Russland greift sie regelmäßig mit Drohnen und Raketen an. Wadefuhl lobte den Widerstandswillen der Einwohner. Aus Charkiw berichtet Claudia Buckenmeier.
2: Die Reise von Außenminister Wadefuhl nach Charkiw, ganz in die Nähe der Front, immer wieder unter heftigem Beschuss, hatte vor allem symbolischen Charakter. Er wollte sich ein eigenes Bild machen und den Ukrainern zeigen, wir vergessen euch nicht. Konkrete Hilfe in Form von Patriot-Abwehrraketen konnte er nicht mitbringen, nur das Versprechen, sich weiter intensiv zu kümmern.
1: Und bei einem russischen Angriff am Stadtrand von Charkiw sind nach ukrainischen Angaben 3 Menschen getötet und weitere verletzt worden. Das teilte der zuständige Regionalgouverneur über den Kurznachrichtendienst Telegram mit. Die Suche nach weiteren möglichen Opfern dauere an. In der südrussischen Stadt Krasnodar ist nach einem Drohnenangriff auf ein Logistikzentrum des russischen Online-Händlers Ozon ein Großbrand ausgebrochen. Laut dem Unternehmen hat es dabei nach vorläufigen Erkenntnissen keine Opfer gegeben. Die Behörden im US-Bundesstaat Nevada haben wegen anhaltender Vegetationsbrände 42.000 Menschen zur Evakuierung aufgefordert. Weitere 45.000 sollen sich darauf vorbereiten, wie die Einsatzkräfte mitteilten. Die Flammen in einer hügeligen Region am Rande der Großstadt Reno haben sich auf eine Fläche von mehr als 6.000 Hektar ausgebreitet. Nach Angaben der Behörden wurden 6 Menschen verletzt, darunter 3 Einsatzkräfte. Rund 800 Feuerwehrleute sind im Einsatz. Im DFB-Pokal haben sich die Bundesliga-Vereine bisher souverän schlagen können. In der ersten Runde sind bisher alle Erstligisten weitergekommen. Aus der Sportredaktion Mats Nicholsen.
3: Den höchsten Sieg des Sonntags holte sich Mainz. 9:0 beim Amateurclub Krischow. Freiburg, Union Berlin, Gladbach und Paderborn haben ihre Spiele ebenfalls gewonnen. Auch die Zweitligisten Dresden, Magdeburg, Darmstadt und Bochum stehen in der nächsten Runde. Für die große Sensation sorgte ein Regionalligist aus dem Dorf Jeddelo 2. Das Team aus Niedersachsen konnte unglaubliche 5 Tore gegen Bundesliga-Absteiger Heidenheim erzielen. Am Ende stand es 5:2. Zweitligist St. Pauli ist früh ausgeschieden, nach einer 0:2 Niederlage beim Drittligisten Essen.
1: Das Wetter in Deutschland. Am Tage heiter und trocken, im Norden und Osten vereinzelt kurze Schauer, Höchstwerte an der Elbe 20 Grad. Und bis maximal 28 Grad am Oberrhein. Am Dienstag dann im Nordosten sonnig, im Südwesten zeitweise Schauer und Gewitter, 20 bis maximal 27 Grad. Es ist 3:03 Uhr.
4: Dankeschön für die aktuellen Nachrichten. Von mir ist der Blick auf die Meldungen im Verkehrsservice in der ARD-Hitnacht und es werden weniger Meldungen, das ist doch sehr beruhigend. Los geht's auf der Autobahn 1, die Norderelbbrücke ist bis zum Morgen mehrfach kurzfristig gesperrt. Dann die Autobahn 6, Nürnberg Richtung Pilsen, ist zwischen Kreuz Nürnberg Süd und Nürnberg Langwasser nach einem Unfall gesperrt. Umleitung führt über die U21 und ebenfalls Behinderungen Nürnberg Richtung Heilbronn auf der Autobahn 6 zwischen Nürnberg Langwasser dann und dem Kreuz Nürnberg Süd. Hier gibt's 2 Kilometer Stau nach einem Unfall. Die A40 Essen Richtung Duisburg ist zwischen Kreuz Kaiserberg und Kreuz Duisburg wegen Bauarbeiten bis ca. 5 Uhr gesperrt. Und dann noch die A516 hier ist zwischen Kreuz Oberhausen und Oberhausen-Eisenheim bis ca. 5 Uhr, also noch 2 Stunden lang, in beiden Richtungen gesperrt. Ihnen eine gute Fahrt. Kommen Sie munter ans Ziel.
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4: Für alle putzmunter im Studio ist Hanna Bauer. Grüß Sie schön.

0: Lilly. Lilly ist auch eine nachtaktive Hörerin, erledigt gerade daheim so allerlei Tätigkeiten. Und einen Kurzabstecher zum Briefkasten gab es wohl auch mitten in der Nacht noch. Lese ich in der Nachricht übers Kontaktformular aus dem WDR-Sendegebiet, wie sie angekreuzt hat, ja. Da steht: Hallo Nachtschwärmer, ich habe gerade erst meine Küche aufgeräumt und den Overnight Prep fertig gemacht. Jetzt gehe ich kurz zum Briefkasten, Briefe für meine Kinder einwerfen. Und dann geht's noch in einer ernsten Angelegenheit an den PC. Und einen Musikwunsch gab's auch. Für alle, die erst kurz dabei sind. Musikwünsche kann ich in der Nacht leider gar nicht erfüllen, weil unser Musikredakteur Sören die Playlist tagsüber erstellt und dafür sorgt, dass kaum Wünsche offen bleiben. Auf jeden Fall wäre es Simply Red gewesen. Und Simply Red hatten wir ja auch schon drinnen in dieser Nacht. Also Lilly, alles Gute und über die ernste Angelegenheit am PC dann bitte am nächsten Tag oder überhaupt tagsüber einfach dann nach dem Schlafen nochmal drüber lesen. Das ist meistens das Beste und bringt einen vielleicht noch auf den einen oder anderen guten Gedanken.
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0: Kiss from a Rose. Sie hören wir hier in der ARD-Nacht. Und Elke, unsere Tortenkönigin, hat sich auch nochmal zum Thema
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0: Entschuldigung, ich wollte sie natürlich nicht ins Wort fallen. Kiss from a Rose. Ja, also Elke, unsere Tortenkönigin, hat sich auch nochmal gemeldet, weil sie sich auch um Igel sorgt. Wir hatten ja vorhin so einen Fall, wo es dem Igel dann wieder besser ging, ja, bei Inge in Bonn. Und Elke hat noch geschrieben, ja, Igel füttere ich schon seit 15 Jahren und habe bewusst die Hälfte des Grundstücks mit Bäumen und Sträuchern sowie Laub wild gelassen und mit Paletten, Strohballen, Ästen und Laub in einer geschützten Ecke ein Winterquartier eingerichtet. Sie erwachen meistens so um den 15.03. und gehen am 15.11. Wenn Igel so schnaufen, haben sie ja meistens Würmer in der Lunge. Da unter Naturschutz kann man sie kostenlos zum Tierarzt zur Entwurmung bringen. Ah, okay. Ja, genau. Da gibt's wahrscheinlich Programme bei Naturschutzorganisationen, wo man sich hinwenden kann und wo dann die Tierärzte auch nicht ihre Gebührenordnung anlegen. Liebe Grüße von Elke und ich grüße natürlich ganz lieb zurück. Ich finde sowas bewundernswert.

Ganz kurzer Gruß von Dieter, der geschrieben hat, ich, Dieter aus Neuss, muss immer früh raus und höre dabei die ARD Hitnacht, legt immer sehr schöne Songs auf und Grüße von, achso, und Songs von früher. Macht bitte weiter so. Liebe Grüße ans gesamte Team der ARD Hitnacht, der Dieter. Und ich grüße ganz lieb zurück jetzt mit Musik von Maxi Priest. Close to you.

0: Close to You, Maxi Priest. Und was ist so Close to You um die Autofahrer herum los? Das hören wir natürlich jetzt um 3.30 Uhr in der ARD-Hitnacht. Es sind nur 5 aktuelle Verkehrsmeldungen. Hier ist der Verkehrsservice in der ARD-Hitnacht. Die Autobahn 6 Nürnberg Richtung Pilsen ist zwischen Kreuz Nürnberg Süd und Nürnberg Langwasser nach einem Unfall gesperrt. Umleitung führt über die U21. Und dann noch Nürnberg Richtung Heilbronn auf der A6 zwischen Nürnberg Langwasser dann und dem Kreuz Nürnberg Süd. Haben wir 2 Kilometer Stau nach diesem Unfall. Dann die Autobahn 40 Essen Richtung Duisburg ist zwischen Kreuz Kaiserberg und Kreuz Duisburg wegen Bauarbeiten gesperrt. Das Ganze dauert bis 5 Uhr. Also noch, jetzt müsste man rechnen können, 1,5 Stunden. Ja, so ist es. Und die Autobahn 516 ist zwischen Kreuz Oberhausen und Oberhausen-Eisenheim ebenfalls bis circa 5 Uhr, also 1,5 Stunden in beiden Richtungen gesperrt.
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0: Hanno Bauer hier in Magdeburg. Schönen Gruß.

0: Michael Patrick, Kelly, Blurry Eyes. Und ich kann es ja verstehen, wenn man um diese Uhrzeit ein paar vermatschte Kugelchen hat. Jetzt wird's richtig prosaisch, ja, bei dieser Mail von Astrid aus Oberbayern, die geschrieben hat: Guten Morgen, Hanno, erstmal schön, dich wieder zu hören beim Zeitungfahren. Hatte jetzt 14 Tage Urlaub und bin seit letzter Woche in den frühen Morgenstunden wieder unterwegs. Natürlich mit der ARD-Hitnacht. Ich wünsche noch eine schöne Nacht. Viele Grüße aus Oberbayern, da, wo die Sonne die Alpen küsst. Astrid. Habe ich zu viel versprochen?
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Gar nicht so bad, was wir hier so hören mitten in der Nacht. Michael Jackson mit Bad für alle, die entspannt durch die Nacht kommen wollen. Jetzt mit Musik von Dusty Springfield, Son of a Preacher Man. 3:45 Uhr ist es. Nicht schlecht, dass die Nacht so schnell vergeht.

Das ist der liebste Zucker in der Sendung. Der Diamantzucker sozusagen. Diamante, Zucchero, haben wir gehört mit Randy Crawford zusammen, die ja auch mitgesungen hat. So, und jetzt gibt's auch noch einen zuckrigen Pina Colada. Rupert Holmes mit seinem herrlichen Escape Song, The Pina Colada Song. In der ARD-Hitnacht.

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1: Um 4 Uhr mit Olaf Knapp. Die sogenannte Koalition der Willigen berät heute über die weitere Unterstützung der Ukraine. Ausgerichtet wird das virtuelle Treffen von Deutschland, Großbritannien und Frankreich. Aus Brüssel Sabrina Fritz.
2: Die Not der Ukraine ist groß. Präsident Zelensky erwartet von den EU-Staaten weitere 30 Milliarden Euro. Das Geld werde für die Gehälter der Soldaten, für die Unterstützung von Familien und andere Ausgaben gebraucht, erklärte er anlässlich des Unabhängigkeitstages seines Landes. Hinzu komme das Geld für die Drohnenproduktion und dringend benötigte Patriot-Abwehrraketen. Wie diese Hilfe geleistet und koordiniert werden kann, darüber berät heute die sogenannte Koalition der Willigen. Dazu gehören unter anderem Vertreter der NATO sowie die Regierungschefs von Großbritannien, Frankreich und Deutschland.
1: Bei einem russischen Angriff am Stadtrand von Kharkiv sind nach ukrainischen Angaben 3 Menschen getötet worden, einige weitere wurden verletzt. Das teilte der zuständige Regionalgouverneur über den Kurznachrichtendienst Telegram mit. Bei einem ukrainischen Drohnenangriff in der südrussischen Stadt Krasnodar wurden laut einem russischen Gouverneur 2 Kinder getötet und 7 weitere verletzt. Demnach waren Drohnentrümmer auf eine private Betreuungseinrichtung gestürzt. Laut einer Berechnung von Greenpeace hat der Hitzesommer 2026 volkswirtschaftliche Schäden in Höhe von mindestens 36 Milliarden Euro verursacht. Grund sind der Umweltschutzorganisation zufolge unter anderem Ernteausfälle, Waldbrände, Gesundheitskosten und verminderte Produktivität in der Wirtschaft. Die geschätzten Schäden entsprechen demnach knapp 1% des Bruttoinlandsprodukts. Greenpeace fordert die Bundesregierung auf, der Klimakrise etwas entgegenzusetzen. Ein Weiter-so könne man sich nicht mehr leisten. Im DFB-Pokal haben die Bundesliga-Vereine bisher souverän schlagen können. In der ersten Runde sind bisher alle Erstligisten weitergekommen. Aus der Sportredaktion Mats Nicholsen.
3: Den höchsten Sieg des Sonntags holte sich Mainz. 9:0 beim Amateurclub Krischow. Freiburg, Union Berlin, Gladbach und Paderborn haben ihre Spiele ebenfalls gewonnen. Auch die Zweitligisten Dresden, Magdeburg, Darmstadt und Bochum stehen in der nächsten Runde. Für die große Sensation sorgte ein Regionalligist aus dem Dorf Jeddelo 2. Das Team aus Niedersachsen konnte unglaubliche 5 Tore gegen Bundesliga-Absteiger Heidenheim erzielen. Am Ende stand es 5:2. Zweitligist St. Pauli ist früh ausgeschieden, nach einer 0:2-Niederlage beim Drittligisten Essen.
1: Das Wetter in Deutschland. Am Tage heiter und trocken, im Norden und im Osten nur vereinzelt kurze Schauer. An der Elbe 20 Grad, 28 Grad am Oberrhein. Und ein Blick zur Uhr, es ist gleich 4:03 Uhr.
4: Dankeschön fürs 3-Minuten-Nachrichten-Update. Von mir jetzt der Blick auf die Straßen im Lande und um Nürnberg herum. Da ist doch ganz schön was los. Hier ist der Verkehrsservice der ARD-Hitnacht. Die A6 Nürnberg Richtung Pilsen ist zwischen Kreuz Nürnberg Süd und Nürnberg Langwasser nach einem Unfall gesperrt. Die Umleitung führt über die U21. Und dann noch A6 Nürnberg Richtung Heilbronn zwischen Nürnberg Langwasser und dem Kreuz Nürnberg Süd. 2 Kilometer Stau nach einem Unfall. Die A40 Essen Richtung Duisburg ist zwischen Kreuz Kaiserberg und Kreuz Duisburg wegen Bauarbeiten bis ca. 5 Uhr gesperrt. Und die Autobahn 516 ist zwischen Kreuz Oberhausen und Oberhausen-Eisenheim bis ca. 5 Uhr in beiden Richtungen ebenfalls gesperrt.
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4: Für alle, die munter werden wollen, gibt's jetzt eine neue Tasse Kaffee. Another cup of coffee. Toffee, ja, Toffee wäre jetzt auch nicht schlecht. Mike and the Mechanics machen den Beginn dieser Stunde und Hanno Bauer ist hier in Magdeburg. Ich grüße schön, schönen Montag.

0: Innocent, ja, so unschuldig liegt der Tag noch vor uns. Wobei, manchmal ist auch schon um diese Uhrzeit was passiert und dann würden die Kunden beim Bäcker anstehen und müssten warten, weil die Brötchen noch nicht fertig sind. Das kann alles passieren und dafür gibt es ja muntere Menschen, die Nachtdienst haben.
1: Hallo lieber Hanno, das wäre die ARD-Nacht ohne kleine Rätselaufgaben, oder? Mir steht gleich hoffentlich keine Rätselaufgabe bevor, denn ich repariere jetzt einen Backofen, damit es heute früh auch wieder lecker Brötchen gibt. Ich grüße die ARD-Nacht-Familie und dich und dein Team natürlich. Schöne Grüße aus Hannover. Wünscht Julian.
0: Ja, Julian, schön, dass jemand da ist, der sich kümmert. Bei uns jetzt auch ist da jemand von Adel Tawil musikalisch zur Unterstützung. Dankeschön an alle Helden der Nacht. Ohne Ziel.

Na klar ist da jemand. Ist da jemand. So wie gerade eben schon gehört. Und beim Bäckermeister Gerhard Ecker aus Homburg sah, ist das auch ganz gut angekommen. Und er hat noch schnell geschrieben: Guten Morgen, Hanno. Ich wollte nur daran erinnern, dass in 4 Monaten wieder Weihnachten ist. Schöne Grüße aus der Backstube. Gerhard, ja, danke für die Erinnerung. Genau, heute ist der 24.8. Dann wäre dein Heiligabend in 4 Monaten. Und was soll ich sagen? In den Geschäften, da habe ich jetzt auch schon die Lebkuchen und die Weihnachtsplätzchen liegen sehen. Das passt für mich überhaupt nicht. Ich denke mal, bei Ihnen in der Backstube ist es nicht so.

Er ist Jörd. Year of the Cat. Ach, gefällt mir so gut. Ich fühle mich, als hätte ich mich gerade in Katzenminze gewälzt. Und das bei mir als Hundehalter.

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2: Wir schreiben das Jahr 2020. Die damals erst 17-jährige Niederbayerin Luna singt ein Lied am Klavier und macht davon ein Video. 50 Sekunden aus diesem Video postet sie auf TikTok. Ein Moment, der ihr Leben verändert. Nico Santos, Finn Kliman, die Singer-Songwriterin Lea, sie alle sind begeistert von Luna und dem Song Verlierer. Scheiß drauf.

0: Lea ist seitdem Lunas größter Fan. Luna ist für mich die musikalische Neuentdeckung 2020. Verlierer ist einer der krassesten Songs, postet Lea damals auf Insta. Ein Jahr später nehmen beide zusammen den Song Küsse wie Gift auf. Im selben Jahr gewinnen Luna und die Oberpfälzerin Leonie den New Music Award der ARD Jugendradios. Was für ein Senkrechtstart. Und trotzdem bleibt Luna die sympathische junge Frau von nebenan.
1: Ich bin einfach ich. Und ich werde mich da auch nicht verstellen und will einfach authentisch bleiben. Und ich glaube, und das habe ich zumindest schon sehr oft gehört, dass man das auch in den Texten einfach wieder hört, sodass das nicht irgendwie gefaked ist, so, was ich mache und wer ich bin. Und das ist mir auch ganz wichtig.
0: Das Jahr 2021 hat es wahrlich in sich für Luna. Neben all ihrem Erfolg macht sie ihr Abitur an einem musischen Gymnasium und outet sich gegenüber ihren Fans als lesbisch mit ihrer Single Blau.
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0: Luna, der Name der römischen Mondgöttin, könnte nicht besser zu unserem niederbayerischen Popstar passen. Denn auch sie arbeitet am liebsten nachts. Und sie ist mega fleißig in Social Media zugange, um ihre Fans immer auf dem Laufenden zu halten. Vielleicht manchmal etwas zu viel, gibt Luna zu. Denn so richtig gesund ist das ständige Arbeiten mit dem Handy nicht.
1: Aber oft bin ich halt dann am Handy und irgendwann sitze dann auch so da und bist so, irgendwie fühle ich mich ganz schlapp und was soll ich heute noch tun? Deswegen versuche ich gerade, wirklich mir so auch private To-Dos zu setzen. Zum Beispiel bin ich mit meiner Freundin jetzt zum Reformer Pilates gegangen. Ich hatte wirklich, ungelogen, und das hatte ich noch nie und ich dachte, ich werde krank, einen Muskelkater im Hals vorne.
0: Im Bayern 3 Interview hat Luna auch verraten, dass sie als Jugendliche sogar leidenschaftlich Fußball gespielt hat. Für ihre Profikarriere hat sie den Sportplatz jedoch schon lange gegen die Bühne getauscht. Ihre Fans lieben Luna für melancholische Songs mit viel Tiefgang. Das gilt auch für ihre traumhafte neue Single Allein auf dieser Welt.
3: Hallo, ich bin Luna und ich habe mir in meinem neuen Song Allein auf dieser Welt die Frage gestellt, wie wär's denn, wäre ich wirklich die einzige Person hier? Und ja, vielleicht hätte ich ein bisschen mehr Liebe für mich selbst, vielleicht würde ich mich weniger vergleichen, aber am Ende des Tages wäre es auch krass einsam. Deswegen ist es schon gut so, wie es ist, dass wir uns haben und zusammen kann man die Welt zu einem schöneren Ort machen.
0: Luna, ein Musiktipp von Dagmar Golling.
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6: Ja, ich

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2: Montag, der 24. August, das sind die Top-Themen.
3: Dürresommer, so hoch sind die Schäden und Bruchlandung im Oberallgäu.
2: 5 Uhr ist es damit jetzt und hier ist Holger August.
3: Guten Morgen. Wer diesen Sommer mit den Hitzewellen und der Dürre als extrem empfunden hat, der wird sich wundern. Es wird schlimmer, das sagt der Klimaforscher Stefan Rahmsdorf. Er arbeitet beim Potsdam-Institut für Klimafolgenforschung und hat sich in der Rheinischen Post so geäußert. Der Sommer hat uns Waldbrände, niedrige Flusspegel und auch teils volle Arztpraxen beschert. Greenpeace kommt in einer Berechnung auf Kosten in Höhe von 36 Milliarden Euro.
4: Die meisten Kosten seien in der Arbeitswelt durch Produktivitätsverlust und Ausfälle entstanden, so Greenpeace. Konkret heißt das, Arbeitnehmer hätten durch die Hitze langsamer gearbeitet und mehr Fehler gemacht oder sich krank gemeldet. Allein das seien 11 Milliarden Euro gewesen. Hinzu kommen Waldschäden durch Trockenheit und Brände sowie Kosten für das Gesundheitssystem, weil beispielsweise mehr Menschen ambulant und stationär behandelt werden mussten. Dazu gezählt werden auch Kosten durch Ernteausfälle und dass Güter nicht per Schiff transportiert werden konnten. Katharina Wilhelm, ARD-Klimaredaktion.
3: Der Kanzler ist aus dem Urlaub zurück. Ab morgen geht er mit dem Kabinett in Klausur. Der Mittelstandsverband appelliert an Merz, in der Koalition stärker durchzugreifen. Bundesgeschäftsführer Ahlhaus sagte der Neuen Osnabrücker Zeitung, das Zerreden wichtiger Reformen zerstöre das Vertrauen der Bürger und der Wirtschaft, etwa bei der Rente oder im Gesundheitssektor. Im Oberallgäu ist die Notlandung eines Kleinflugzeugs missglückt. Die Maschine überschlug sich auf einem Feld bei Waltenhofen. Der Pilot konnte sich selbst aus dem Wrack befreien und kam vorsorglich ins Krankenhaus. Nach Oberbayern, da ist bei Lenggries auf einem Parkplatz ein Toter gefunden worden. Die Obduktion hat keine Hinweise auf einen gewaltsamen Tod gebracht. Frank Jordan im BR-Studio Oberbayern.
5: Die Polizei schätzt das Alter des Mannes auf 60 bis 80 Jahre. Der Tote war im Bereich des Silvensteinspeichers auf einem Parkplatz an der B307 entdeckt worden. Das Gelände wurde daraufhin weiträumig abgesperrt. Eine Einsatzhundertschaft und Spezialisten der Kriminalpolizei suchten den Bereich bis Mittag nach Spuren ab.
3: Mehr Nachrichten aus allen bayerischen Regionen gibt es immer auf bayern3.de. Fußball im DFB-Pokal hat der SSV Jiddelohe 2, die heißen wirklich so, für eine Überraschung gesorgt. Der Regionalligist hat Zweitligist Heidenheim aus dem Wettbewerb geworfen mit einem 5:2-Sieg. In der zweiten Runde stehen auch Freiburg, Mönchengladbach, Mainz, Union Berlin, Paderborn, Dresden, Bochum, Darmstadt, Magdeburg und Essen.
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2: Das wird ein sonniger Start in diese Woche. Heute, wenn sich der Nebel verzogen hat. Herbst, oder? Nebel in der Früh. Aber der verzieht sich recht schnell und dann ziehen nur ein paar harmlose Wolken durch Richtung Süden. Also so Schwaben können die auch mal mehr sein. Aber es kommt nichts raus. Die Wolken halten dicht sozusagen. Höchstwerte heute aber im Sommerbereich 20 bis 26 Grad.
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2: 3:05, guten Morgen auf die Straßen. Es gibt eine Meldung von der A6 Nürnberg Richtung Pilsen zwischen dem Kreuz Nürnberg Süd und Nürnberg Langwassersperre wegen Reinigungsarbeiten dort. Es gibt eine Umleitung über die U21 und auf der A73 Feucht Nürnberg ist am Kreuz Nürnberg Süd jeweils die Überleitung zur A6 Richtung Pilsen gesperrt. Auch da sind Grund die Aufräumarbeiten. Gute Fahrt, kommt gut an.
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2: Jawohl, guten Morgen an diesem 24.08. Starten wir rein in die letzte Augustwoche. Frühnebel. Ja. Es sollte dieser Wahnsinnsrekordsommer tatsächlich zu Ende gehen. Auf dem Fahrrad heute auch war schon wieder irgendwie kurz vor Handschuhe.

0: Das Bibi Rexha in Bayerns Hitradio Nummer 1. New Religion, 10 nach 5 ist es gleich. Start your day right, das geht immer mit einem Bayern 3 Verhörhammer. Da geht doch der Tag auf jeden Fall gut los. Eine Textstelle in einem Song, die so nicht gesungen wurde. Und einen Bayern 3 Verhörhammer hat uns Alessa aus Iffeldorf in Oberbayern durchgeschickt.
1: Im Song PYT von Michael Jackson höre ich immer Tegernsee.
0: Also wo ist er, der Tegernsee? Der singt doch Tegernsee, oder? Also Wahnsinn. Oder Ausflugstipps vom King of Pop und dann auch noch in Bayern. Mehr kann man, glaube ich, nicht rausholen aus einem Bayern 3 Verhörhammer. Also heute ab an den TNC.

Eminem, The Real Slim Shady in Bayerns Hitradio Nummer 1. 17 Minuten nach 5 ist es gleich. Dua Lipa ist jetzt am Start mit Levitating. Der können wir nachträglich nochmal zum Geburtstag gratulieren. Die ist nämlich am Samstag 31 geworden und gefeiert hat sie auf Ibiza. Das macht sie traditionell. Ja, auf einer Yacht. Meeresfrüchte, ganz besonders luxuriöse für 250 Euro das Kilo. Ich glaube, wir müssen uns keine Sorgen machen um Dua Lipa. Da ist alles in Ordnung. Levitating. Bayerns Hitradio Nummer 1. Schönen Montagmorgen euch.

0: Bayern Hitradio Nummer 1 hier mit Sia und Gibi Love.
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0: Montag, der 24.8., das sind die Top-Themen.
2: ChatGPT, das ist ab heute anders. Und der Sommer 26, ein Sommer, drei Ansichten.
0: 5.30 Uhr und hier ist Holger August.
2: Guten Morgen. Mehr als jeder Vierte in Deutschland nutzt regelmäßig ChatGPT. Ab heute ist da was anders für viele in der kostenlosen Version. Und auch in Go gibt's ab heute Werbung. Sebastian Moritz.
3: Wer das nicht möchte, der kann entweder für 23 Euro im Monat ein kostenpflichtiges Abo abschließen oder den sogenannten temporären Modus verwenden. Da kann man der KI aber nur weniger Fragen stellen und auch keine Bilder generieren. OpenAI betont, dass die Werbenden keinen Zugriff auf die Chatverläufe bekommen. Allerdings kann sich der Inhalt der Werbung schon an den Suchanfragen der Nutzerinnen und Nutzer orientieren.
2: Für AfD-Chef Chrupalla ist dieser Sommer nach eigenen Worten ein normaler Sommer gewesen. Im ARD-Sommer-Interview warf er der Regierung Klimahype vor, um den Menschen das Geld aus der Tasche zu ziehen. Für den Klimafolgenforscher Stefan Rahmstorf war dieser Sommer erst der Anfang. Es wird künftig noch extremer, sagte er der Rheinischen Post. Und für Greenpeace war es ein teurer Sommer. Die Folgen von Dürre, Gesundheit und die Wirtschaft haben die Umweltschützer auf rund 36 Milliarden Euro berechnet. Die Bundesregierung will die telefonische Krankschreibung abschaffen. Keine gute Idee, meint AOK-Chefin Reimann. Sie hat den Funke-Zeitungen gesagt, durch die Regelung würden Ansteckungen vermieden und medizinisches Personal geschützt. Nach ihren Worten gibt es auch keine Hinweise, dass die telefonische Krankschreibung ausgenutzt wird. Ins Oberallgäu, da hat vor 4 Jahren ein Umweltskandal für Aufsehen gesorgt. Der Rappenalbbach bei Oberstdorf wurde ausgebaggert und kanalisiert auf Initiative der Alpengenossenschaft. Inzwischen ist der Wildbach wiederhergestellt. Die vorerst letzten Arbeiten im Naturschutzgebiet sind nun beendet.
4: Nach den Plänen des Wasserwirtschaftsamtes Kempten sind am Rappenalbbach nun stellenweise noch übrig gebliebene, bis zu 2 Meter hohe Wälle abgetragen worden. Der Schotter wurde direkt in den Bachlauf eingebracht. Die Gewässersohle damit gleichzeitig wieder angehoben und das Bachbett aufgeweitet. Jetzt soll sich der Rappenalbbach wieder dynamisch entwickeln können. Aus dem Rappenalbtal Katharina Reichert.
2: Mehr Nachrichten aus allen bayerischen Regionen gibt es immer auf bayern3.de. Im DFB-Pokal spielen heute Abend die Würzburger Kickers gegen den 1. FC Köln. Also der Drittligist spielt gegen den Erstligisten. Und dass die viel zitierten Überraschungen durchaus drin sind, hat der Regionalligist Jeddelo 2 gegen Zweitligist Heidenheim bewiesen. Der Kleine hat gegen den Großen 5:2 gewonnen. Fürth ist ausgeschieden durch ein 1:2 gegen St. Pauli.
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0: Ein sonniger Montag heute. Wenn sich der Nebel heute früh verzogen hat, dann hat die Sonne viel Platz. So ein paar harmlose Wolken sind unterwegs Richtung Schwaben, auch mal ein paar mehr. Aber es bleibt auf jeden Fall trocken und die Werte 20 bis 26 Grad.
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0: 6:03. Guten Morgen auf die Straßen. Die A6 auch immer noch mit dabei. Nürnberg Richtung Pilsen zwischen dem Kreuz Nürnberg Süd und Nürnberg Langwassersperre wegen Reinigungsarbeiten. Es gibt aber immer noch die Umleitung über die U21. Und auf der A73 Feucht Nürnberg ist am Kreuz Nürnberg Süd jeweils die Überleitung zur A6 Richtung Pilsen gesperrt. Auch da sind Grund die Aufräumarbeiten. Gute Fahrt und kommt gut an.
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0: Einen schönen Montagmorgen.

Sweet Dreams. Beyoncé in Wahnsinn Radio Nummer 1, 5.41 Uhr. Letzte Woche habe ich schon gesagt, es vergeht ja keine Woche, ohne nicht entweder eine neue Schlafstudio oder eine neue Kaffeestudio. Und die Zeit zwischen 5 und 6 am Tag ist doch immer genau die richtige, um sich diese Forschungsergebnisse mal genauer anzuschauen. Letzte Woche war es die Schlafstudie, diese Woche gibt es eine neue Kaffeestudie. Und die Studien sagen ja immer, entweder es ist pures Gift oder reines Lebenselixier. Heute die gute Studie für alle, die Kaffee mögen, weil amerikanische Gesundheitsforscher sagen, so 3 bis 5 Tassen Kaffee am Tag sind absolut unbedenklich. Im Gegenteil, sie senken sogar das Risiko von Herz-Kreislauf-Erkrankungen. Ja, wunderbar oder toll. Dann können wir unseren Kaffee diese Woche genießen, bevor nächste Woche die Studie kommt, dass wir nach 1,5 Tassen leider sterben werden.

Miles Smith und Stain bei ANZ Radio Nummer 1. Wir schauen kurz auf die Straßen. Vorsicht auf der A92 Deggendorf Richtung München. Zwischen dem Kreuz Deggendorf und Plattling Nord, da liegt ein totes Reh auf der linken Spur.

Leonie und Simple Life in Bayerns Hitradio Nummer 1 hat gerade ein Video gepostet bei Insta, wo sie zusammen mit ihrer besten Freundin zu diesem Hit hier, diesem Sommerhit Dragostea Din Tei abgeht. Ja, Schnitt, 18 Jahre später geht sie dazu ab auf der großen Bühne zu ihrer Version von Dragostea Din Tei, Faded Love. Und sie schreibt dazu, made it out of the bedroom. Sie ist also raus aus dem Kinderzimmer gekommen. Ja, auf die große Bühne, muss man sagen. Ja, den Sprung schaffen die wenigsten, muss man sagen. Aber wenn man dann jemand ist wie Leonie, so sympathisch und dann auch noch aus Bayern, dann darf sie gerne auf die große Bühne kommen und auch auf unsere. 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

0: alle Hits von heute und gleich mit dabei Taylor Swift. I knew it, I knew you. Außerdem Topic mit am Start und Calvin Harris. Und jetzt die Top-Themen des Tages.
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0: Montag, der 24. Das sind die Top-Themen.
2: Der Mittelstand kritisiert Merz. Und warum gibt's nicht mehr Wohnungen in Gewerbegebieten?
0: Punkt 6 ist es damit jetzt. Und hier ist Holger Augusten.
2: Guten Morgen. Der Mittelstand wirft dem Kanzler Führungsschwäche vor. Merz müsse schnell zu einer klaren Führung zurückfinden, auch von seiner Richtlinienkompetenz Gebrauch machen, sagte Verbandsgeschäftsführer Ahlhaus der Neuen Osnabrücker Zeitung. Theresa Lienen.
3: Derzeit herrsche in der Regierung Planlosigkeit und ein schlechtes Kommunikationsmanagement. Das Zerreden wichtiger Reformen, etwa bei der Rente oder im Gesundheitssektor, zerstöre das Vertrauen der Bürger und der Wirtschaft. In einem Brandbrief an Finanzminister Klingbeil und Wirtschaftsministerin Reiche fordert der Verband außerdem, den Antragsstopp beim Innovationsprogramm für den Mittelstand so schnell wie möglich aufzuheben. Eine der erfolgreichsten Förderungen werde ausgebremst, während Deutschland dringend mehr Innovation benötige.
2: Der Dürresommer hat in Deutschland volkswirtschaftliche Schäden in Milliardenhöhe verursacht. Eine Berechnung von Greenpeace kommt auf mindestens 36 Milliarden Euro. Da sind Ernteausfälle drin, auch die Waldbrände und Gesundheitskosten. Der größte Anteil entfällt auf die Arbeitswelt. Greenpeace sagt, bei geschätzten 25 Hitzetagen würden sich die Produktionsverluste und Ausfälle auf fast 11 Milliarden Euro summieren. Für die meisten Nutzer von ChatGPT in Deutschland ist ab heute was anders. Sie bekommen Werbung angezeigt in der kostenfreien und auch in der günstigsten Version Go. Der Mutterkonzern OpenAI sucht schon seit längerem nach Möglichkeiten, mit dem Chatbot Geld zu verdienen. In den USA wird Werbung schon seit Jahresanfang eingeblendet. Es fehlt nach wie vor Wohnraum, vor allem in den Ballungszentren. Deswegen wird immer wieder diskutiert, stärker auch in Gewerbegebieten Wohnungen zu bauen, was bisher nur in Ausnahmen erlaubt ist. Aber die Idee bleibt kompliziert. Einzelheiten von Rebecca Bück.
4: Eine Möglichkeit, bestehende Gebäude aufstocken, zum Beispiel Supermärkte. Für betriebliche Wohnungen sieht der Präsident des Bayerischen Handwerkstags Franz Xaver Peter Andl da keine Probleme. Kritischer sieht er den Bau von normalen Wohnungen. So könnten Gewerbegebiete auch kippen und das Gewerbe seine Privilegien verlieren, weil der Gesundheitsschutz der Bewohner vorgeht. Der Präsident des Bayerischen Gemeindetags, Uwe Brandl, fordert da, den Menschen mehr zuzumuten und nicht alles, Zitat, zu Tode zu reglementieren.
2: 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Im DFB-Pokal hat Jeddelo 2 aus der Regionalliga 5:2 gegen Zweitligist Heidenheim gewonnen. Es handelt sich nicht etwa um die zweite Mannschaft, der Ortsteil von Edewecht heißt wirklich so. Außerdem weiter sind Essen, Freiburg, Gladbach, Mainz, Union Berlin, Paderborn, Dresden, Darmstadt und Magdeburg. Heute Abend spielt Würzburg gegen den 1. FC Köln.
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0: Wenn es jetzt grau ist, wenn ihr aus dem Fenster schaut, dann sind das keine Wolken, das ist der Nebel. Ja, es ist Nebel unterwegs. Okay, ein paar harmlose Wolken sind auch mit dabei. Und so bleibt es dann auch den ganzen Tag, so ein Sonne-Wolken-Mix bei Werten zwischen 20 und 26 Grad.
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0: 6:03, guten Morgen auf die Straßen. Die A6 immer noch Nürnberg Richtung Pilsen. Zwischen dem Kreuz Nürnberg Süd und Nürnberg Langwassersperre wegen Reinigungsarbeiten. Es gibt die Umleitung weiterhin über die U21. Und auf der A73 Feucht Nürnberg ist am Kreuz Nürnberg Süd jeweils die Überleitung zur A6 Richtung Pilsen gesperrt. Auch da sind die Aufräumarbeiten der Grund. Gute Fahrt und kommt gut an.
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0: Jawohl, mit den besten Hits zum Wachsingen. Und der eignet sich doch hervorragend dafür. Die Killers mit Mr. Brightside. Übrigens ein Hit, der nur eine Strophe hat. Ja? Die singen sie einfach zweimal aus Zeitgründen. Sie hat nicht so viel Zeit für den Text. Dem Hit hat's nicht geschadet. Die Killers, Copy-Paste.

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Taylor Swift, I knew it, I knew you. 6.17 Uhr an diesem Montagmorgen. Ferienwoche Nummer 4. Also 3 Wochen sind rum, 3 Wochen liegen noch vor uns. Wart ihr weg oder fahrt ihr noch weg? Wenn ihr schon wart mit dem Auto, kann es sein, dass euch die Rückfahrt kürzer vorkam als die Hinfahrt. Das ist tatsächlich so. Das hat vor allen Dingen 3 Gründe. Erstens, bei der Hinfahrt hat man ganz viel Vorfreude und deswegen fühlt sich die Hinfahrt länger an. Außerdem kennt man oft die Strecke einfach nicht, deswegen ist man aufmerksamer und das macht den Weg auch irgendwie länger. Und deswegen rechnet man dann irrtümlicherweise auch mit längerer Zeit für die Rückfahrt. Das sind so die Gründe. Witzigerweise haben meine Kinder genau dasselbe gesagt, als wir nach Hause gekommen sind. Haben auch gemeint, oh, die Rückfahrt ging jetzt wahnsinnig schnell. Ja gut, wir sind nachts gefahren und die haben 90% gepennt.

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13: Das ist wichtig am Montagmorgen.
14: Dürresommer, so hoch ist der Schaden und ChatGPT ab heute mit Werbung.
13: 6.30 Uhr ist es damit jetzt und hier ist Holger August.
14: Guten Morgen. Wer diesen Sommer als extrem empfunden hat, es wird schlimmer. Das sagt der Klimaforscher Stefan Ramsdorf. Er arbeitet beim Potsdam-Institut für Klimafolgenforschung und hat sich in der Rheinischen Post geäußert. Der Sommer hat uns Waldbrände, niedrige Flusspegel, Ernteausfälle und auch teils volle Arztpraxen beschert. Greenpeace kommt in einer Berechnung auf Kosten in Höhe von 36 Milliarden Euro.
15: Die meisten Kosten seien in der Arbeitswelt durch Produktivitätsverlust und Ausfälle entstanden, so Greenpeace. Konkret heißt das, Arbeitnehmer hätten durch die Hitze langsamer gearbeitet und mehr Fehler gemacht oder sich krank gemeldet. Allein das seien 11 Milliarden Euro gewesen. Hinzu kommen Waldschäden durch Trockenheit und Brände sowie Kosten für das Gesundheitssystem, weil beispielsweise mehr Menschen ambulant und stationär behandelt werden mussten. Dazu gezählt werden auch Kosten durch Ernteausfälle und dass Güter nicht per Schiff transportiert werden konnten. Katharina Wilhelm, ARD Klimaredaktion.
14: ChatGPT ist ab heute anders. In den Versionen Free und Go wird nach und nach Werbung ausgerollt. Ich habe den Bot gefragt, warum. Die Antwort, um den kostenlosen Zugang zu ChatGPT mitzufinanzieren. Man kann auch die Einstellungen ändern, dann aber hat man weniger Funktionen und ist auch in der Nutzung limitiert. Dann habe ich ChatGPT gefragt, findest du das gut? Die Antwort, ich finde es nachvollziehbar, aber für Nutzer nicht besonders angenehm. Der Mittelstandsverband fordert ein härteres Durchgreifen von Kanzler Merz in der Koalition. Verbandchef Ahlhaus hat der Neuen Osnabrücker Zeitung gesagt, wichtige Reformpläne dürften nicht zerredet werden, etwa bei der Rente oder der Gesundheit. Diese Vorhaben stehen ganz oben auf der Tagesordnung, wenn der Kanzler morgen mit seinem Kabinett in Klausur geht. Wer an Asthma leidet, wird vor allem von Birken- und Gräserpollen zusätzlich belastet. Zu diesem Ergebnis kommt eine Studie der Uni Augsburg.
16: Dafür hat das Team des Instituts für Umweltmedizin automatisierte Pollenmessungen aus Augsburg, München und Nürnberg mit den Asthma-Notfällen verglichen. Auch Umweltdaten wie Temperatur und Luftverschmutzung wurden mit einbezogen. Die Ergebnisse könnten künftig helfen, Frühwarnsysteme zu verbessern und Asthmaanfälle gezielter zu verhindern. Aus dem BR-Studio Augsburg, Susanne Hofmann.
14: Mehr Nachrichten aus Bayern aus allen Regionen gibt es immer auf bayern3.de. Die ersten Runden im DFB-Pokal bringen ja manchmal kleine Vereine ganz groß raus. Zum Beispiel den Regionalligisten Jeddelo 2, der heißt wirklich so. 5:2 haben die Dorfkicker gegen den Zweitligisten Heidenheim gewonnen. Heute Abend spielt Würzburg gegen Köln. Vielleicht gibt es da ja auch so eine Überraschung, wenn der Drittligist den Erstligisten empfängt.
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13: Ja, das ist schon herbstlich kühl. 5 Grad in Neuhütten im Spessart gerade. 8 Grad in Kümmersbruck und Rehberg am wärmsten momentan mit bis zu 12 Grad. Wir werden uns aber steigern heute. Die Höchstwerte liegen nämlich heute so 20 Grad im Frankenwald und bis zu 26 Grad in Lindau. Und dazu gibt es Sonne, ab und zu mal ein paar harmlose Wolken. Also ein Sommertag.
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13: Guten Morgen auf die Straßen, da haben wir es gleich 6:55 und immer noch die A6 mit dabei, Nürnberg Richtung Pilsen, zwischen dem Kreuz Nürnberg Süd und Nürnberg Langwassersperre wegen Reinigungsarbeiten dort immer noch. Aber auch immer noch gibt es die Umleitung über die U21. Und auch auf der A73 Feucht Nürnberg ist am Kreuz Nürnberg Süd jeweils die Überleitung zur A6 Richtung Pilsen gesperrt. Auch da sind die Aufräumarbeiten der Grund. Gute Fahrt und kommt gut an.
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13: Starten wir in den Sommermontag mit dem Sommerhit.
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13: Und der kommt in diesem Jahr von Shakira und Burner Boy mit Dai Dai, der Song zur WM. Ja, und Shakira hat gerade viel Gutes getan. Gab ja ein größeres, schweres Erdbeben in Kolumbien in ihrer Heimat und hat 1,2 Milliarden Dollar für den Wiederaufbau von Schulen gespendet.

0: Immer noch geil, die Black Eyed Peas. Where is the love? Bayerns Hit Radio Nummer 1 hier am Montagmorgen, 6.42 Uhr. 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
0: In welcher Gemeinde war der Zusammenhalt am stärksten? Das haben wir diesen Sommer auf euren Kirwas und Kerwas getestet. Am Samstag war großer Showdown, das Finale in Bergrheinfeld in Unterfranken. 2000 Menschen waren da, der Kirchweihplatz rammelvoll und die Stimmung bestens. Und man muss sagen, die Bergrheinfelder haben alles gegeben, bis zum letzten Spiel abgeliefert. Und dann den Sieg knapp verpasst. Den hat sich nämlich jetzt Rieden in der Oberpfalz geholt. Also herzlichen Glückwunsch an unsere BR Kirchweih Challenge Gewinner Rieden in der Oberpfalz. Und die sind auch gekommen zum großen Finale, extra nach Unterfranken getingelt und es hat sich gelohnt, oder Chrissy?
2: Yeah! Super, jetzt haben wir es, jetzt können wir die Planungen geben für nächstes Jahr und ja, wir freuen uns drauf. Super, dass alle Vereine so einen Zusammenhalt haben, ist einfach schön. Ja.
0: Mega, und nach der BR Kirchweih Challenge ist vor der BR Kirchweih Challenge, wenn ihr sagt, hey, das können wir mit unserer Kirwa locker auch, dann klickt jetzt bei 3.de, oder Chrissy?
2: Yeah!
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0: Du riechst das Parfüm von deiner ersten großen Liebe und boom, Flashback.
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Linkin Park, Castle of Glass um gleich 10 vor 7. Hier ist bei uns Radio Nummer 1. Und vielleicht habt ihr euch diese Frage ja auch schon gestellt. Wie bayerisch war eigentlich der Sydney-Marathon? Ja, so komisch euch die Frage vorkommt, so berechtigt ist sie. Es ist nämlich was sehr Bayerisches gewesen beim Sydney-Marathon. Also klar, Sydney-Marathon, der Marathon in der Stadt halt in Australien. Und für die Gewinner gab es natürlich auch Medaillen. Und diese Medaillen sind extra für diesen Marathon gemacht worden. Mit Wahrzeichen von Sydney. Da hat man natürlich gleich die berühmte Oper im Kopf natürlich. Aber drauf auf diese Medaille hat es auch die Allianz Arena in München geschafft. Tatsächlich, ja. Also die sieht man da so auf der Medaille mit drauf. Und da fragt man sich natürlich schon, wie konnte das passieren? Also, man muss dazu sagen, auch Sydney hat ein Allianz-Stadion. Und das hätte natürlich auf die Medaille drauf sollen und nicht die Allianz-Arena in München. Also entweder da hat jemand ganz schlecht bei Google nach Bildern gesucht oder der Medaillenentwerfer von Sydney heißt Sepp Obermeier aus München.

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10: Und gleich mit dabei Huntrix und Golden in Bayern Zit Radio Nummer 1. Außerdem Liquido, Narcotic, ein immer noch geil Hit und Ray mit Where's My Husband.
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10: Und das sind die News am Montagmorgen.
11: Das ist ab heute anders bei ChatGPT und Hitzesommer, drei Ansichten.
10: Der 24. August, ganz genau 7 Uhr und hier ist jetzt Holger August.
11: Guten Morgen. Fast 24 Millionen nutzen in Deutschland regelmäßig ChatGPT. Tendenz steigend. Vor allem im Job ist der Chatbot beliebt. Ab heute ist da was anders in der kostenlosen Version und auch in Go gibt es Werbung. Sebastian Moritz.
12: Wer das nicht möchte, der kann entweder für 23 Euro im Monat ein kostenpflichtiges Abo abschließen oder den sogenannten temporären Modus verwenden. Da kann man der KI aber nur weniger Fragen stellen und auch keine Bilder generieren. OpenAI betont, dass die Werbenden keinen Zugriff auf die Chatverläufe bekommen. Allerdings kann sich der Inhalt der Werbung schon an den Suchanfragen der Nutzerinnen und Nutzer orientieren.
11: Der Hitzesommer hat sich verabschiedet. Was bleibt, sind die Folgen. Ernteausfälle bei Bauern, noch immer Niedrigwasser und auch spürbare Folgen für die Wirtschaft. Greenpeace hat die Kosten durch die Hitzewellen auf rund 36 Milliarden Euro beziffert. Zum Beispiel, weil Arbeitnehmer krank oder nicht so produktiv wie sonst waren. Für den Klimafolgenforscher Stefan Rahmsdorf war dieser Sommer erst der Anfang. Es wird künftig noch extremer, sagte er der Rheinischen Post. AfD-Chef Chrupalla hingegen hat diesen Sommer im ARD-Sommerinterview als ganz normal bezeichnet. Der Regierung warf er vor, mit einem Klimahype den Menschen das Geld aus der Tasche zu ziehen. Der Mittelstandsverband fordert eine verlässliche Förderung von Innovationen. So steht es in einem Schreiben an Finanzminister Klingbeil und Wirtschaftsministerin Reiche. Es liegt der Neuen Osnabrücker Zeitung vor. Darin kritisiert der Verband den vorübergehenden Antragsstopp für ein Förderprogramm. Gerade jetzt brauche Deutschland dringend mehr Investitionen, mehr Forschung und mehr Wachstum. Nach Oberbayern, da ist bei Lenggries auf einem Parkplatz ein Toter gefunden worden. Die Obduktion hat keine Hinweise auf einen gewaltsamen Tod gebracht. Frank Jordan im BR-Studio Oberbayern.
13: Die Polizei schätzt das Alter des Mannes auf 60 bis 80 Jahre. Der Tote war im Bereich des Silvensteinspeichers auf einem Parkplatz an der B307 entdeckt worden. Das Gelände wurde daraufhin weiträumig abgesperrt. Eine Einsatzhundertschaft und Spezialisten der Kriminalpolizei suchten den Bereich bis Mittag nach Spuren ab.
11: Mehr Nachrichten aus allen bayerischen Regionen gibt es immer auf bayern3.de. Fußball im DFB-Pokal hat der SSV Jedelo 2, die heißen wirklich so, für eine Überraschung gesorgt. Der Regionalligist hat den Zweitligisten Heidenheim aus dem Wettbewerb gekegelt mit einem 5:2-Sieg. In der zweiten Runde stehen auch Freiburg, Gladbach, Mainz, Union Berlin, Paderborn, Dresden, Bochum, Darmstadt, Magdeburg und Essen.
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10: 4 Grad in Heinersreuth. Wahnsinn, oder? 13 Grad in Ebersberg. Das ist schon wirklich sehr herbstlich. Ja, ein paar harmlose Schleierwolken sind dabei. Sonst zeigt sich häufiger aber die Sonne heute an diesem Montag. Und auch wenn es jetzt noch ziemlich zapfig ist teilweise, es geht noch nach oben. Am Nachmittag liegen die Werte zwischen 20 und 26 Grad.
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10: Um 6:53, guten Morgen auf die Straßen. Weiter beschäftigt uns da die A6 Nürnberg Richtung Pilsen zwischen dem Kreuz Nürnberg Süd und Nürnberg Langwasser. Sperre weiter wegen den Reinigungsarbeiten. Die U21 ist die Umleitung dort. Und auf der A73 Feucht Nürnberg ist am Kreuz Nürnberg Süd jeweils die Überleitung zur A6 Richtung Pilsen immer noch gesperrt. Grund auch da die Aufräumarbeiten. Gute Fahrt und kommt gut an.
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10: Frankreich warnt gerade vor Kondomen, die da im Umlauf sein können. Und es sind nicht wenige, 40.000 Stück, die eben nicht die EU-Standards haben, also könnten reißen oder Löcher haben. Ja, super. Das heißt übrigens, die waren für den japanischen Markt bestimmt. Super. Alle in Japan so.
15: Was soll der Scheiß?

0: Where's My Husband? Das ist Ray in Bayerns Hitradio Nummer 1 um 18 Minuten nach 7. Na, hattet ihr ein schönes Wochenende? War ja dann doch ganz sommerlich eigentlich. Von ein paar von euch weiß ich, dass ihr ein schönes Wochenende hattet, weil ihr mit dabei wart auf der MS Catwalk auf unserem Bayern 3 Partyschiff. Ich war unterwegs in Berching und in Beilngries. Das waren die Anlegestellen am letzten Wochenende. War für euch der DJ dort mit an Bord. Und ich benutze die Zeit ja auch immer zwischen den Schiffsabenden zum Fahrradfahren, weil es halt so schön ist da, auch im Altmühltal. Ich bin dann von Berching über Beilngries bis nach Riedenburg geradelt. Und es ist unglaublich, an wie viel Obstbäumen man vorbeikommt, bei denen die Äste bis auf den Boden hängen, weil voll mit Äpfeln, mit Birnen, mit Zwetschgen, Mirabellen, Wahnsinn. Und ich habe immer verzweifelt nach diesen gelben Bändern um die Stämme gesucht, weil wenn da so ein gelbes Band drum ist, dann darf man ja pflücken. Ich habe kein Band gesehen. Ich habe einen Apfel. Ich schwöre, es war ein Apfel, der am Boden lag und am schönsten aussah. Den habe ich mitgenommen. Der war super lecker. Also wir brauchen mehr gelbe Bänder um Bäume. Denkt an Radler wie mich oder Familien mit hungrigen Kindern und zu wenig Brotzeit dabei.
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6: Mit den Top-Themen am Montagmorgen.
7: Bahngewerkschaft droht, das sagt die Politik, und teure Folgen des Hitzesommers.
6: Der 24. August, 7.30 Uhr und hier ist jetzt Holger August.
7: Guten Morgen. Die Bahngewerkschaft EVG will im Januar den Zugverkehr lahmlegen, wenn es bis dahin kein Gesetz gibt, das Angriffe zum Beispiel auf Zugbegleiter schärfer bestraft. Die Meldung hat ja für Aufsehen gesorgt. Was sagen die beiden Ministerien, die sich mit dem Entwurf befassen?
8: Der Gesetzentwurf befindet sich weiterhin in der regierungsinternen Abstimmung. Das teilten sowohl das Bundesjustizministerium als auch das Bundesverkehrsministerium mit. Ziel sei es, dass der Bundestag den Entwurf noch in diesem Jahr berät und gegebenenfalls beschließt. Wie groß das Problem ist, zeigen die Zahlen. Allein in der ersten Hälfte dieses Jahres wurden fast 1000 Übergriffe auf Mitarbeitende der Bahntochter DB Regio gemeldet. Isabel Karas, Berlin.
7: Der Hitzesommer hat sich verabschiedet. Für den Klimafolgenforscher Stefan Rahmstorff war das erst der Anfang. Es wird künftig noch extremer, sagte er der Rheinischen Post. Und für Greenpeace war es ein teurer Sommer. Die Folgen von Dürre für die Gesundheit und die Wirtschaft haben die Umweltschützer auf rund 36 Milliarden Euro berechnet. Zum Beispiel, weil die Produktivität sank oder weil wegen der Hitze viele arbeitsunfähig waren. Die meisten Nutzer von ChatGPT in Deutschland bekommen ab heute Werbung angezeigt. Nämlich, wenn man die Versionen Free oder Go verwendet, also die kostenlose Variante oder den günstigsten Einsteigertarif. In den USA gibt es diese Werbung schon seit Anfang des Jahres. Damit will der Mutterkonzern OpenAI Geld verdienen. Nach Mittelfranken in Bad Windsheim kann man ab heute eine Zeitreise der ganz besonderen Art machen. Im Fränkischen Freilandmuseum startet die Märchenwoche.
9: Nixen, Meeresdrachen und Wassermänner im Badhaus aus Wendelstein. Kostüme und Tanz mit Aschenputtel auf dem Ball im Jagdschlösschen aus Eierlohe. Unterwegs sein mit Hans im Glück, mit Frau Holle die Betten ausschütteln. Wo kann es authentischer gelingen, in Märchenwelten einzutauchen, als in den Scheunen, Stuben und Gärten des Museums, in dem ja ohnehin Alltag früherer Zeit erlebbar ist. Marion Christgau, Bad Windsheim.
7: Mehr aus allen bayerischen Regionen gibt es immer auf bayern3.de. Im DFB-Pokal spielen heute Abend die Würzburger Kickers gegen den 1. FC Köln. Also der Drittligist spielt gegen den Erstligisten. Und dass die viel zitierten Überraschungen durchaus drin sind, hat der Regionalligist Jeddelo 2 gegen den Zweitligisten Heidenheim bewiesen. Der Kleine hat gegen den Großen 5:2 gewonnen. Fürth ist ausgeschieden durch ein 1:2 gegen St. Pauli.
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6: Ja, es startet sehr frisch in diese neue Woche, muss man sagen. Also Temperaturen teilweise im einstelligen Bereich noch. Aber das wird natürlich besser im Laufe des Tages. Vielleicht ist ab und zu auch noch ein bisschen Nebel dabei. Dann ist er sowieso immer ein bisschen zapfiger als sonst. Aber wie gesagt, der Tag sieht gut aus. Ein Mix aus Sonne und Wolken bei Temperaturen zwischen 20 und 26 Grad.
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6: Guten Morgen auf die Straßen. Es ist 7:58 und da ist jetzt normaler Verkehr auf den Straßen. Alles ruhig, normaler Verkehr. Gute Fahrt, kommt gut an.
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6: Und Lady Gaga, die euch wachzaubert.
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0: Ray Dalton mit Alvaro Soler und Manila. Bayern Z-Radio Nummer 1 um 20 vor 8. Und wie wär's an diesem Montag mit einer kleinen Fußballsensation in Unterfranken? Die Würzburger Kickers schmeißen den ersten FC Köln aus dem DFB-Pokal? Könnte doch sein. Heute auf jeden Fall. Ja, unvergesslich wäre das auf jeden Fall. Und mit unvergesslichen Erlebnissen, da können wir locker mithalten auch.
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B.O.B. und Airplanes in Bayern sind Radio Nummer 1. Und gleich Olivia Rodrigo mit Drop Dead in Bayern 3. Schöne Geschichte übrigens. Eine Studentin aus Alabama hat bei Social Media erzählt, dass es für sie sehr schwierig ist, für ihr Studium aufzukommen. Also weil die Studiengebühren zu hoch sind und es echt Probleme ist, für sie zu studieren. Und das hat Olivia Rodrigo gesehen, hat sich bei ihr gemeldet. Und hat ihr jetzt quasi die Studiengebühren übernommen. Ja, die Studentin ist völlig fertig, konnte es kaum glauben, dass das gerade wirklich passiert. Ja. Schöne Geschichte, oder? Da spielen wir sie doch gleich noch viel lieber. Olivia BAföG Rodrigo, Drop Dead in Bayern 3. 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
4: Alle Hits von heute gleich mit dabei. Kamrat mit Be Mine. Außerdem immer noch geil Madonna, Like a Prayer und Katy Perry auch mit am Start. Aber jetzt erstmal alles, was wichtig ist an diesem Montag.
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4: Ja, die Top-Themen des Tages jetzt.
6: Milliardenschäden durch Hitze, Sommer und ChatGPT ab heute mit Werbung.
4: Jawohl, der 24.08., 8 Uhr und hier ist jetzt Holger August.
6: Guten Morgen. Wer diesen Sommer mit den Hitzewellen und der Dürre als extrem empfunden hat, es wird schlimmer. Das sagt der Klimaforscher Stefan Rahmstorf. Er arbeitet beim Potsdam-Institut für Klimafolgenforschung und hat sich in der Rheinischen Post geäußert. Waldbrände, niedrige Flusspegel, Krankheitsausfälle haben einen Schaden von mindestens 36 Milliarden Euro verursacht. Das hat Greenpeace ausgerechnet.
7: Dies sei noch konservativ gerechnet, so die Umweltschutzorganisation. Die tatsächlichen Kosten könnten noch deutlich höher liegen. Nicht berücksichtigt seien unter anderem Auswirkungen auf die Energieversorgung, zusätzliche Gesundheitsbelastungen durch Ozon und Feinstaub sowie langfristige ökologische Schäden. Katharina Wilhelm, ARD Klimaredaktion.
6: ChatGPT ist ab heute anders. In den Versionen Free und Go wird nach und nach Werbung ausgerollt. Ich habe den Bot heute früh gefragt, warum. Die Antwort, um den kostenlosen Zugang zu ChatGPT mitzufinanzieren. Man kann auch die Einstellungen ändern, dann aber hat man weniger Funktionen und ist auch in der Nutzung limitiert. Dann habe ich ChatGPT noch gefragt, findest du das gut? Die Antwort, ich finde es nachvollziehbar, aber für Nutzer nicht besonders angenehm. Die Bundesregierung arbeitet an härteren Strafen für Angriffe auf Zugbegleiter. Eine entsprechende Gesetzesänderung werde gerade intern abgestimmt und soll noch dieses Jahr in den Bundestag, heißt es aus Justiz- und Verkehrsministerium. Sie reagieren auf eine Warnung der Bahngewerkschaft EVG. Diese hatte gestern damit gedroht, den Regionalverkehr ab Januar lahmzulegen, wenn das Gesetz nicht kommt. Ins Oberallgäu, da hat vor 4 Jahren ein Umweltskandal für Aufsehen gesorgt. Der Rappen Alpbach bei Oberstdorf wurde ausgebaggert und kanalisiert auf Initiative der Alpgenossenschaften. Inzwischen ist der Wildbach wiederhergestellt. Die vorerst letzten Arbeiten im Naturschutzgebiet sind nun beendet.
8: Nach den Plänen des Wasserwirtschaftsamtes Kempten sind am Rappen Alpbach nun stellenweise noch übrig gebliebene, bis zu 2 Meter hohe Wälle abgetragen worden. Der Schotter wurde direkt in den Bachlauf eingebracht. Die Gewässersohle damit gleichzeitig wieder angehoben und das Bachbett aufgeweitet. Jetzt soll sich der Rappenalbbach wieder dynamisch entwickeln können. Aus dem Rappenalbtal Katharina Reichert.
6: Mehr Nachrichten aus allen bayerischen Regionen gibt es immer auf bayern3.de. Im Fußball-DFB-Pokal hat Jeddelo 2 aus der Regionalliga 5:2 gegen Zweitligist Heidenheim gewonnen. Es handelt sich nicht etwa um die zweite Mannschaft. Der Ortsteil von Edewecht heißt wirklich Jeddelo 2. Außerdem weiter sind Essen, Freiburg, Gladbach, Mainz, Union Berlin, Paderborn, Dresden, Darmstadt und Magdeburg. Heute Abend spielt Würzburg gegen den 1. FC Köln.
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4: Ein fröhlicher Mix aus Sonne und Wolken wird das heute über ganz Bayern. Also da kommt auch nichts runter, es bleibt trocken. 20 Grad im Frankenwald bis 26 Grad so im Bodenseebereich. Und so geht es im Grunde auch weiter. Morgen und übermorgen kann zwar auch mal ein Schauer oder ein Gewitter mit dabei sein, aber alles in allem bleibt sommerlich, es wird sogar noch ein bisschen wärmer.
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4: Guten Morgen auf die Straßen um 7:35. Da gibt es eine Meldung von der A3 Nürnberg Richtung Passau zwischen Neutraubling und Rosenhof. Ein Unfall mit mehreren Fahrzeugen. Ansonsten normaler Verkehr. Gute Fahrt, kommt gut an.
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4: Woran erkennt man zu dieser Jahreszeit Menschen mit kleineren Kindern? Sie wissen sofort, welche Ferienwoche ist. Nummer 4. 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

0: 24, Kay Golden und Mood in Bayern Zit Radio Nummer 1. 10 nach 8 ist es. Neue Woche, neue Geschichten, aber wie immer, es stimmt nur eine.
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0: 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Oder wie Jennifer aus Hambach in Unterfranken, die will mit der Family ins Legoland. Wart ihr schon mal?
3: Ja, aber das ist 5 Jahre her, da war ich schwanger mit der Kleinen und jetzt wird man gern mit Kind gehen.
0: Ja, hat sie es ja im Bauch schon mal erlebt sozusagen. Ne?
3: Genau.
0: Wunderbar, ja, dann schauen wir, dass wir das klar machen für euch. Einen Tag im Legoland. Ich erzähle dir 2 Geschichten. Eine ist wirklich wahr, die andere wahnsinnig gut erfunden. Kommt mir einfach drauf.
3: Gerne.
0: Gut, dann geht's los. Die Regierung der Philippinen beschließt aus Kostengründen die regelmäßige Reinigung der Abwasserkanäle einzusparen. Stattdessen setzt sie jetzt künftig auf tierische Helfer, nämlich Wasserschweine. Die sollen durch die Kanäle schwimmen und dabei den gröbsten Schmutz und Ablagerungen beseitigen. Oder, glaubst du, die andere Geschichte, in Tschechien wird Klopapier gerade zur Regierungssache. Im Parlament sind nämlich mehrfach Beschwerden eingegangen. In Zügen gibt es zu wenig Klopapier. Der Parlamentspräsident nennt es eine völlige Schande. Die Opposition in Tschechien belächelt das Ganze. Die Bahn entschuldigt sich und meint aber, ist kein Problem. Es kann halt manchmal sein, dass es trotz Kontrollen

Madonna und Like a Prayer, immer noch geil bei uns jetzt Radio Nummer 1. Gleich 20 nach 8. Nina Chuba wartet schon hier in Bayern 3 und Nina Chuba hatte gerade ihren Tourabschluss in Hamburg gespielt. Jetzt am Samstag 34.000 Fans waren mit dabei und die haben nochmal richtig gefeiert und auch Nina hat nochmal alles gegeben. Sie sagt ja 2027 will sie erstmal Tourpause machen. Und wie sie es auch hier in München gemacht hat bei ihren Konzerten hier, holt sie sich gerne mal noch andere Stars mit dazu, die mit ihr singen. Hier in München war es Ennio zum Beispiel. Und in Hamburg stand da plötzlich Bill Kaulitz und sie singen gemeinsam Fata Morgana. Den Song gibt es ja auch mit Tokyo Hotel zusammen, also das hat gepasst. Also Social Media und die Fans waren natürlich restlos begeistert auf jeden Fall. Und wenn Bill Kaulitz mit dabei ist, dann gab es auf der Aftershow-Party nicht nur einen Wildberry-Lilly, würde ich tippen.

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6: Da müssen wir ganz schnell reingehen. Es gibt einen Geisterfahrer auf der A3 Nürnberg-Passau zwischen Rosenhof und Wörth an der Donau-Wiesen. Kommt euch ein Geisterfahrer entgegen in beiden Richtungen. Bitte äußerst vorsichtig fahren, nicht nebeneinander und nicht überholen. Geisterfahrer auf der A3 Nürnberg-Passau zwischen Rosenhof und Wörth an der Donau. Wir melden, sobald die Gefahr vorüber ist.
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6: So, und dann nochmal der Geisterfahrer von der A3 Nürnberg-Passau zwischen Rosenhof und Wörth an der Donau. Wie sind in beiden Richtungen bitte äußerst vorsichtig fahren, nicht nebeneinander und nicht überholen. A3 Nürnberg-Passau, Geisterfahrer zwischen Rosenhof und Wörth an der Donau. Wie sind wir melden, sobald die Gefahr nicht mehr besteht.
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6: Und jetzt schauen wir auf die Top-Themen an diesem 24. August.
11: Der Mittelstand macht Druck auf den Kanzler und ChatGPT sieht ab heute anders aus.
6: 8.30 Uhr ist es damit jetzt und hier ist Holger August.
11: Guten Morgen. Der Kanzler ist aus dem Urlaub zurück. Ab morgen geht er mit dem Kabinett in Klausur. Der Mittelstandsverband appelliert an Merz, in der Koalition stärker durchzugreifen. Bundesgeschäftsführer Ahlhaus hat sich in der Neuen Osnabrücker Zeitung geäußert. Theresa Lienen.
12: Derzeit herrsche in der Regierung Planlosigkeit und ein schlechtes Kommunikationsmanagement. Das Zerreden wichtiger Reformen, etwa bei der Rente oder im Gesundheitssektor, zerstöre das Vertrauen der Bürger und der Wirtschaft. In einem Brandbrief an Finanzminister Klingbeil und Wirtschaftsministerin Reich fordert der Verband außerdem, den Antragsstopp beim Innovationsprogramm für den Mittelstand so schnell wie möglich aufzuheben. Eine der erfolgreichsten Förderungen werde ausgebremst, während Deutschland dringend mehr Innovation benötige.
11: Was kostet ein Sommer? Keine Ahnung. Greenpeace aber hat die Kosten aus- und hochgerechnet, die die Hitzewellen verursacht haben. Von mindestens 36 Milliarden Euro ist die Rede. Zum Beispiel, weil in Unternehmen die Produktivität niedriger war, auch weil Arbeitnehmer wegen der Hitze krankgeschrieben waren. Dazu kommen Ernteausfälle, die Waldbrände und auch Ausfälle von Transporten auf Binnenschiffen. Im Oberallgäu ist die Notlandung eines Kleinflugzeugs missglückt. Die Maschine überschlug sich auf einem Feld bei Waltenhofen. Der Pilot konnte sich selbst aus dem Wrack befreien und kam vorsorglich ins Krankenhaus. Für die meisten Nutzer von ChatGPT ist ab heute was anders, nämlich wenn sie die kostenlose Version Free oder den Einsteigertarif Go haben. Wer eine Frage stellt, bekommt nun unter der Antwort Werbung angezeigt. Sebastian Moritz aus der ARD-Verbraucherredaktion. Bei ChatGPT werden ja teilweise auch sehr persönliche Fragen gestellt über Krankheiten oder Beziehungsprobleme. Landet davon was bei den Werbetreibenden?
13: Also OpenAI sagt, dass Werbetreibende keinen direkten Zugriff auf die Chatverläufe bekommen. Was es allerdings geben wird, ist sogenannte kontextbezogene Werbung. Das heißt, ich suche zum Beispiel nach einem Thailand-Urlaub und bekomme dann Werbung für Urlaub in Thailand angezeigt. Darauf müssen wir uns einstellen.
11: Im DFB-Pokal hat Jeddelo 2 aus der Regionalliga 5:2 gegen Zweitligist Heidenheim gewonnen. Einer der wenigen typischen Pokalüberraschungen. Heute Abend spielt Würzburg gegen den 1. FC Köln. Der FC Bayern spielt nächste Woche Mittwoch in Osnabrück.
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6: Also es geht noch teilweise sehr frisch los. Da kriegt man schon so ein bisschen Herbstgefühle mit Temperaturen teilweise im einstelligen Bereich. Aber es geht bergauf. Es ist ja immer noch August und damit ein Sommertag. Und es wird auch eigentlich ein Sonne-Wolken-Mix heute. Regen ist eigentlich nicht in Sicht. 20 Grad im Frankenwald und bis 26 Grad so im Raum Lindau.
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6: 3 Minuten nach 8:30 und da nochmal der Geisterfahrer von der A3 Nürnberg-Passau. Zwischen Rosenhof und Deggendorf ist der Geisterfahrer dort unterwegs. In beiden Richtungen bitte äußerst vorsichtig fahren, nicht nebeneinander und nicht überholen. A3 Nürnberg-Passau zwischen Rosenhof und Deggendorf, der Geisterfahrer. Aber wenn er weg ist, sagen wir euch natürlich sofort Bescheid. Außerdem haben wir, nein, keine Meldung, alles ruhig, normaler Verkehr. Gute Fahrt, kommt gut an.
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6: Schönen guten Morgen.
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6: Und genau jetzt in 4 Monaten habt ihr genau noch 5 Stunden Zeit, um ein letztes Weihnachtsgeschenk zu kaufen. Es ist der 24. heute. Ja, aber wenn ihr euch letzte Woche aus dem Supermarkt schon Lebkuchen und Spekulatius geholt habt, dann glaube ich, habt ihr mit Last-Minute-Weihnachtsgeschenken nichts zu tun. Schönen guten Morgen.

0: Harry Styles, American Girls in Bayerns Hitradio Nummer 1. Ja, der Zusammenhalt in Bayern ist riesig. Wir haben es schon immer gewusst. Seit diesem Sommer haben wir auch den Beweis.
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0: 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Ja, und womit keiner gerechnet hat bei diesem Finale. 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Als in Bergrheinfeld nämlich plötzlich einer gefehlt hat, da ist, na, ein Riedener eingesprungen. Ja? 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
0: Ja, mega. Oder Glückwunsch. 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

0: The Fate of Ophelia, Taylor Swift in Bayern Z Radio Nummer 1. 8:45 ist es. Harry und Meghan ziehen zurück nach England in einen Vorort von London. Das ist seit letzter Woche ja schon klar. Tochter Lilibet und Sohn Archie sind auch schon fürs neue Schuljahr an der Schule angemeldet. Im September geht's los und das Wachsfigurenkabinett Madame Tussauds hat sich auch schon auf die beiden eingestellt. Neben den Harry- und Meghan-Puppen stehen nämlich jetzt gleich Koffer, ja, für die Rückreise auf die Insel. Sehr schön, dann ist ja alles vorbereitet. Übrigens in Montecito in Kalifornien, wo sie waren, da klingt's gerade so. Die lassen die Champagnerkorken knallen, weil die sind heilfroh, dass Harry und Meghan wegziehen. Ja, die haben gesagt, es war viel zu viel los da. Der Ort ist eigentlich, da ist total ruhig, aber seit die Royals da waren, war super viel los. Die Straßen waren verstopft, super viele Touris, wo es sonst eben total ruhig war. So, die sind also froh. Und die zukünftigen neuen Nachbarn in London jetzt?
1: Das ist ja toll.

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1: Chris Randy. Good Old Days.

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6: Gleich ein absoluter Sommerhit. Ugel mit Alternati und Moving to the Sun. Außerdem die Bloodhound Gang und Joe. Corinna Teil, ab 9. Einen schönen Montag, Terry ist raus.
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8: Um 9 Uhr mit Markus Weber. Diese Drohung hat am Wochenende für Aufsehen gesorgt. Die Bahngewerkschaft EVG will im Januar den Zugverkehr lahmlegen, sollte es bis dahin kein Gesetz geben, das Angriffe zum Beispiel auf Zugbegleiter härter bestraft. Jetzt reagiert die Politik darauf.
9: Der Gesetzentwurf befinde sich weiterhin in der regierungsinternen Abstimmung. Das teilten sowohl das Bundesjustizministerium als auch das Bundesverkehrsministerium mit. Ziel sei es, dass der Bundestag den Entwurf noch in diesem Jahr berät und gegebenenfalls beschließt. Wie groß das Problem ist, zeigen die Zahlen. Allein in der ersten Hälfte dieses Jahres wurden fast 1000 Übergriffe auf Mitarbeitende der Bahntochter DB Regio gemeldet. Isabel Karas, Berlin.
8: Der Mittelstandsverband fordert ein härteres Durchgreifen von Kanzler Merz in der Koalition. Verbandschef Ahlhaus hat der Neuen Osnabrücker Zeitung gesagt, wichtige Reformpläne dürften nicht zerredet werden, etwa bei der Rente oder der Gesundheit. Diese Vorhaben stehen ganz oben auf der Tagesordnung, wenn der Kanzler morgen mit seinem Kabinett in Klausur geht. Die Bundesregierung will die telefonische Krankschreibung abschaffen. Keine gute Idee, meint AOK-Chefin Reimann. Sie hat den Funke-Zeitungen gesagt, durch die Regelung würden Ansteckungen vermieden und medizinisches Personal geschützt. Nach ihren Worten gibt es auch keine Hinweise, dass die telefonische Krankschreibung ausgenutzt wird. Es fehlt nach wie vor Wohnraum, auch in Bayern, vor allem in den Ballungszentren. Deswegen wird immer wieder diskutiert, stärker auch in Gewerbegebieten Wohnungen zu bauen, was bisher nur in Ausnahmefällen erlaubt ist. Aber die Idee bleibt kompliziert. Einzelheiten von Rebecca Bück.
10: Eine Möglichkeit, bestehende Gebäude aufstocken, zum Beispiel Supermärkte. Für betriebliche Wohnungen sieht der Präsident des Bayerischen Handwerkstags Franz Xaver Peter Andl da keine Probleme. Kritischer sieht er den Bau von normalen Wohnungen. So könnten Gewerbegebiete auch kippen und das Gewerbe seine Privilegien verlieren, weil der Gesundheitsschutz der Bewohner vorgeht. Der Präsident des Bayerischen Gemeindetags, Uwe Brandl, fordert da, den Menschen mehr zuzumuten und nicht alles, Zitat, zu Tode zu reglementieren.
8: Wer an Asthma leidet, wird vor allem von Birken- und Gräserpollen zusätzlich belastet. Zu diesem Ergebnis kommt eine Studie der Uni Augsburg.
11: Dafür hat das Team des Instituts für Umweltmedizin automatisierte Pollenmessungen aus Augsburg, München und Nürnberg mit den Asthma-Notfällen verglichen. Auch Umweltdaten wie Temperatur und Luftverschmutzung wurden mit einbezogen. Die Ergebnisse könnten künftig helfen, Frühwarnsysteme zu verbessern und Asthmaanfälle gezielter zu verhindern. Aus dem BR-Studio Augsburg, Susanne Hofmann.
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13: Und da ist es ein bisschen frisch, gell, heute Morgen. Naja gut, also ich glaube so in Teilen Frankens, Oberpfalz, Bayerischer Wald, da sind wir noch unter dem Zehner. Aber das wird heute schon auch 20 Grad kriegt ihr im Frankenwald, bis zu 26 Grad in Lindau. Und es bleibt heute ein sonniger Tag. Morgen und am Mittwoch kann es dann zwischendurch mal nass werden. Und der heißeste Tag, der wartet auf uns am Donnerstag dann mit bis zu 31 Grad.
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13: Hi, servus zu euch in die Autos, in die LKW. Wir haben nur eine einzige Meldung. Kommt von der A99, der Westumfahrung, also München Richtung Lindau im Tunnel Aubing. Passt auf, da ist ein Fahrzeug liegen geblieben und zwar auf eurer linken Spur. Ansonsten habt ihr freie Fahrt. Kommt gut an.
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13: Hi, schönen guten Morgen an alle, die jetzt erst im Bad gelandet sind. Aber auch an alle, die sich vielleicht schon den zweiten Kaffee in der Kaffeeküche ziehen gerade. Es ist die vierte Sommerferienwoche bei uns in Bayern. Und wir starten jetzt zusammen rein. Und zwar mit Joe und End of Beginning in Bayern 3.

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1: Ugel zusammen mit Email Angel und Ultra.

ganz nah in Bayern 3. Eugène. Moving to the Sun. 13 Minuten nach 9 ist es. Und es glitzert. Ich weiß nicht, ob ihr es gesehen habt, aber das Gras glitzert jetzt morgens wieder. Vielleicht ist es euch auch so gegangen. Ich habe am Wochenende die Gartenpolster draußen vergessen über Nacht. Und am Sonntagmorgen habe ich mir einen nassen Hintern geholt zu meinem Kaffee. Ja, der Herbst klopft an. Es kühlt nachts einfach aus. Und deswegen wird alles wieder nass in der Früh. Wir sind jetzt gerade so zwischen Sommer und Herbst. Und ein Blick auf den Kalender, ihr Lieben. Heute in 4 Monaten ist Heiligabend. Ja,

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7: Ja, und da ist es heute noch frisch, aber es wird warm. Temperaturen gehen heute rauf auf 20 Grad im Frankenwald, bis zu 26 Grad im Süden Bayerns. Und es ist ein sonniger Tag, später können so ein paar Wolken reingezogen kommen, aber heute bleibt es trocken. Morgen und am Mittwoch wird es dann eher wechselhaft. Es kann zwischendurch also auch mal kurz nass werden. Der heißeste Tag der Woche, den gibt es dann am Donnerstag mit bis zu 31 Grad.
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7: Hi, servus zu euch. In die Autos, in die LKW. Wir haben jetzt genau 9:30 und eine einzige Meldung für euch. Kommt von der A99, der Westumfahrung München Richtung Nürnberg. Zwischen dem Tunnel Aubing und Lochhausen ein Unfall, und zwar auf eurer rechten Spur. Passt hier bitte auf. Ansonsten habt ihr Freifahrt. Kommt gut an.
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0: Bibi Rexha, New Religion in eurem Hitradio Nummer 1. Hier ist Bayern 3. Einen schönen guten Morgen. 20 vor 10 ist es. Und ich hoffe, ihr habt gestern oder vorgestern noch die Badehose aus der Badetasche geholt, weil, mei gut, sonst ist sie halt nass für heute schon, gell? Ist ja auch nicht schlecht. Ist ein sonniger Tag. Bis 26 Grad kriegt ihr. Und die hier, das sind unsere zwei Eiswürfel, die euch jemand ins T-Shirt gesteckt hat. Sie sind unangenehm erfrischend und dafür lieben wir sie. Stefan Kreuzer und Sebastian Schaffstein haben hier gleich zum Montag einfach mal wieder die härteste Challenge der Woche für uns dagelassen. Ihr könnt ja mal schauen, ob ihr es geschafft hättet.
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2: Wie nennt man ein inkontinentes Flugzeug? Jetlag. Was hat keine Arme und kann trotzdem den ganzen Tag chatten? Der Twitter-Aal. Nein? Boris Becker verprasst angeblich schon wieder so viel Kohle. Weißt du, als was er am Fasching gegangen ist? Hm. Als Scheinwerfer. Verstehst du Geldscheine?
3: Ja, verstehe.
2: Alter, mein Gott, du bist halt wieder schwerer zu knacken als Pinocchio im Schraubstock. Was ist ein Hengst mit zwei Fünfern im Zwischenzeugnis? Vorrückungsgefährdet. Was wird bei Dokus über Norwegen immer eingeblendet, bevor Werbung kommt? Fjordsetzung folgt. Auch nicht? Welches Meerestier trägt ständig einen Metallschutz am Gemächt? Die Schildkröte.
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Achtung, hier ist das Bayern 3 Verkehrsupdate. Gefahrenmeldungen kriegt ihr sofort. Es liegt ein Kantholz auf der A73. Feucht Richtung Nürnberg zwischen Kreuz Nürnberg Süd und Nürnberg-Mönchner Straße. Passt auf, da liegt ein Kantholz.

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6: In der nächsten Stunde haben wir sie für euch, weil ihr liebt sie, The Killers. Mit Mr. Brightside, außerdem Robin Schulz, All We Got und Fastboy. Aber jetzt erstmal für euch, damit ihr Bescheid wisst, die News.
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8: Um 10 Uhr mit Markus Weber. Immer mehr Menschen zahlen im Café oder Restaurant mit Karte, auch das Trinkgeld. Dabei warnen die Verbraucherzentralen nun vor Tricks und Manipulation. Es geht um die Optionen, die auf dem Kartenlesegerät angezeigt werden. Mehr dazu von Anna Farwig.
9: Immer wieder würden Felder, die voreingestellt ein Trinkgeld von zum Beispiel 7, 10 oder 20% vorschlagen, größer oder farblich auffälliger dargestellt, als die Möglichkeit, kein Trinkgeld zu geben oder es per Hand selbst einzutippen. Die Chefin des Bundesverbands der Verbraucherzentralen POP sagt, diese Möglichkeit müsse auf den ersten Blick erkennbar sein und dürfe nicht versteckt werden. Nach ihren Worten geben viele Menschen gern und freiwillig etwas mehr für guten Service. Es dürfe aber niemand manipuliert werden. In einer Umfrage für die Verbraucherschützer fühlte sich rund die Hälfte der Befragten durch Designtricks zum Trinkgeldgeben gedrängt.
8: Die Bundesregierung arbeitet an härteren Strafen für Angriffe auf Zugbegleiter. Eine entsprechende Gesetzesänderung werde gerade intern abgestimmt und soll noch dieses Jahr in den Bundestag, heißt es aus Justiz- und Verkehrsministerium. Sie reagieren auf eine Warnung der Bahngewerkschaft EVG. Die hatte gestern damit gedroht, den Regionalverkehr ab Januar lahmzulegen, wenn das Gesetz nicht kommt. Die Ukraine feiert ihren 35. Unabhängigkeitstag. Dazu kommen mehrere europäische Staats- und Regierungschefs nach Kiew oder nehmen per Videoschalte an Beratungen über weitere Hilfen für das Land teil. Überschattet werden die Feierlichkeiten von den anhaltenden Kämpfen. Wer bei ChatGPT eine Frage stellt, bekommt ab heute möglicherweise Werbung unter der Antwort angezeigt. Das gilt für die kostenlose Version Free und den Einsteigertarif Go. Es werden ja teilweise sehr persönliche Fragen gestellt, etwa über Krankheiten oder Beziehungsprobleme. Ob davon etwas bei den Werbetreibenden landet, erklärt Sebastian Moritz aus der ARD-Verbraucherredaktion.
10: OpenAI sagt, dass Werbetreibende keinen direkten Zugriff auf die Chatverläufe bekommen. Was es allerdings geben wird, ist sogenannte kontextbezogene Werbung. Das heißt, ich suche zum Beispiel nach einem Thailand-Urlaub und bekomme dann Werbung für Urlaub in Thailand angezeigt. Darauf müssen wir uns einstellen. Personalisierte Werbung soll es aber nicht geben, verspricht OpenAI. Da würde ein richtiges Profil von mir erstellt werden. Da wäre dann gespeichert, dass ich mit meiner Frau und meinem Hund reise, wie hoch mein Einkommen ist. Für diese personalisierte Werbung, da gibt es hohe Hürden. Da müssen die Nutzerinnen und Nutzer zustimmen. Und das ist für den europäischen Markt erstmal nicht geplant.
8: Nach Mittelfranken. In Bad Windsheim kann man ab heute eine Zeitreise der ganz besonderen Art machen. Im Fränkischen Freilandmuseum startet die Märchenwoche.
11: Nixen, Meeresdrachen und Wassermänner im Badhaus aus Wendelstein. Kostüme und Tanz mit Aschenputtel auf dem Ball im Jagdschlösschen aus Eierlohe. Unterwegs sein mit Hans im Glück, mit Frau Holle die Betten ausschütteln. Wo kann es authentischer gelingen, in Märchenwelten einzutauchen, als in den Scheunen, Stuben und Gärten des Museums, in dem ja ohnehin Alltag früherer Zeit erlebbar ist. Marion Christgau, Bad Windsheim.
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6: Also das Wetter für Ausflüge passt auf jeden Fall ganz wunderbar heute. Sonne, ein paar harmlose Wolken haben wir. 20 Grad kriegt ihr im Frankenwald, bis zu 26 Grad wird es in Lindau. Und es ist ein trockener Tag heute. Morgen und am Mittwoch bleibt es zwar warm, aber es wird wechselhafter. Heißt, es kann hier und da auf jeden Fall mal kurz nass werden. Und der Donnerstag ist dann wieder überall sonnig und heiß mit bis zu 31 Grad.
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6: Hi, servus zu euch. In die Autos, in die LKW. Wir starten mit der A8 München Richtung Salzburg. Zwischen dem Rastplatz Seemer See West und Irschenberg ein Unfall, und zwar auf eurer linken Spur. A93 Rosenheim Richtung Kiefersfelden. Zwischen dem Dreieck Inntal und Reichenhardt 5 Kilometer Stau habt ihr hier. Eine Viertelstunde braucht ihr deswegen länger. Die A94 Passau Richtung München. Zwischen Hohenlinden und Forst-Inning eine Sperre hier. Da ist ein Unfall passiert. Und zum Schluss noch die A99, die Westumfahrung München Richtung Lindau. Zwischen Ludwigsfeld und Germering Nord Stau. In einer Viertelstunde habt ihr es aber geschafft. Kommt gut an.
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6: Guten Morgen. Und ich habe gerade mal nachgeschaut. Also, es gibt wieder Ventilatoren. Ja? Wir haben ja alle verzweifelt welche gesucht vor ein paar Wochen. Also jetzt wären gerade wieder welche verfügbar. Die helfen auch ganz gut gegen Wespen mit dem Wind.

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Und der ist neu. Fastboy.

0: Der zieht einen irgendwie voll mit. Ich weiß nicht, ich war jetzt gerade schon am Pfeifen gewesen. Fastboy Music Sounds, Lukas und Felix. Und die könnt ihr live sehen, for free, auf unserem Pop-Up-Festival. Es ist die vierte Sommerferienwoche jetzt. Ja? Das heißt, in 2 Wochen startet die Schule wieder. Und wir können uns alle zusammen zum Sommerferienfinale sehen und eine richtig, richtig gute Zeit haben. Pop-Up-Festival! Jawohl!
1: Die Stimmung war toll, ganz, ganz viele gut gelaunte Menschen. Ja, war eine tolle Veranstaltung.
2: Richtig schön, der ganze Raum, die Atmosphäre.

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10: Und das ist super schnell erzählt, weil es ist sonnig heute und es wird warm. 20 Grad kriegt ihr im Frankenwald, bis zu 26 Grad werden es in Lindau. Es kommen ein paar Wolken rein, aber die sind harmlos. Morgen und am Mittwoch ist es dann wechselhafter, also warm, aber es kann mal nass werden. Und der heißeste Tag der Woche wird der Donnerstag mit bis zu 31 Grad.
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10: Hi, servus zu euch. In die Autos, in die LKW. Es ist jetzt 10:30 und wir starten und zwar mit der A8 München Richtung Salzburg zwischen dem Rastplatz Seehammersee und Irschenberg. Ein Unfall und zwar auf eurer linken Spur. A73 Bamberg Richtung Nürnberg zwischen Forchheim Nord und Forchheim Süd. Ein Unfall auf eurer rechten Spur. Dann die A94 Passau Richtung München zwischen Hohenlinden und Forst-Inning. Sperre, hier ist ein Unfall passiert. Stau für euch schon ab paar Städten. Es sind Rettungsfahrzeuge vor Ort, deswegen, wenn ihr in diesem Stau steht, dann bitte bildet eine Rettungsgasse und haltet die auch offen. Danke euch. Zwei letzte Meldungen haben wir noch. Die B2 Weilheim Richtung Mittenwald zwischen Kaltenbrunn und der Staatsstraße bei Kleis. 4 Kilometer Stau sind hier. 25 Minuten braucht ihr dafür. Und die B17 Augsburg Richtung Landsberg zwischen Göggingen Ost, Ausfahrt Eichleiterstraße und Messe Universität. Habt ihr Behinderungen? Da ist ein Unfall passiert. Passt auf euch auf und kommt gut an.
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0: Deswegen spielen wir in Wir sind euer Hitradio Nummer 1. Shaggy und Angel in Bayern 3. Wann seid ihr eigentlich zuletzt mutig gewesen? Und zwar an den kleinen Dingen. Ja, also zum Beispiel an der Kasse in aller Ruhe Kleingeld zählen. Wenn hinten die Schlange steht und die Kassiererin einen mit Augen anguckt und so, das traue ich mich nie. Traue ich mich nicht. Mache ich immer großer Schein oder einfach gleich die Karte. Es kann aber natürlich auch was Größeres sein, wo ihr zuletzt mutig gewesen seid. Ist bei der Julia aus Goch so gewesen.
1: Ich habe einen sehr gut bezahlten, sicheren Job im medizinischen Bereich aufgegeben, um jetzt in einer Bäckerei anzufangen. Ich weiß, die wenigsten können das verstehen, aber muss auch nicht. Ich freue mich einfach total, endlich das zu machen, was mir richtig Freude bereitet.
0: Ja, wie krass, was für ein krasser Schritt. Liebe Julia, wir wünschen dir alles Gute. Und jemand, der auch noch Julia heißt, hat uns geschrieben, alleine in den Urlaub zu fahren. Angefangen hat es bei mir auch, mit alleine auf ein Konzert zu gehen. Seitdem weiß ich, dass es überhaupt nicht schlimm ist, einige Dinge alleine zu tun. Es macht sogar Spaß und eine gewisse Unabhängigkeit ist super. Wann sind wir zuletzt mutig gewesen? Darüber sprechen wir heute in kleinen, aber eben auch in großen Dingen.
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10: In der nächsten Stunde geht es so weiter. Das ist Martin Garrix und Ed Sheeran. Außerdem haben wir noch Kyrie Jepsen und Sarah Larsen und Mando Diao. Und jetzt die News für euch.
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11: Um 11 mit Ivo Maruschik. Die politische Sommerpause ist vorbei. In Berlin kommen heute die Spitzen der CDU und der anderen Parteien zusammen, um die Regierungsklausur vorzubereiten, die ja dann morgen beginnt. Im Mittelpunkt stehen die geplanten Reformen. Unsere Hauptstadtkorrespondentin Eva Huber fasst zusammen.
12: Merz spricht von historischen Beschlüssen, die Bundesregierung vor der Sommerpause getroffen hat. Und die sollen jetzt schnell umgesetzt werden. Das große Beispiel ist da die Rentenreform, von der sich Merz auch Entlastung für die Wirtschaft verspricht. Sehr wichtig für ihn ist auch der Bürokratieabbau, Digitalisierung und KI. Vor allem bei KI-Anwendungen für die Industrie. Da soll Deutschland an die Weltspitze. Das ist die Vision. Und die Hoffnung dahinter ist, dass man damit dann die Wirtschaft wieder stärkt und so sich auch die Stimmung im Land dreht.
11: Die EU hat weitere 6,1 Milliarden Euro an Finanzhilfen für die Ukraine freigegeben. Das Geld soll insbesondere für die Beschaffung von Luftverteidigungssystemen, Raketen, Munition und Radaranlagen eingesetzt werden. EU-Kommissionspräsidentin von der Leyen begründete den Schritt mit der Intensivierung der russischen Angriffe in der letzten Zeit und sie bekräftigte die anhaltende Unterstützung Europas für die Ukraine. Die feiert heute ihren Unabhängigkeitstag. Ernteausfälle, Brände und Niedrigwasser. All das kostet nach einer Berechnung der Umweltorganisation Greenpeace allein in diesem Jahr 36 Milliarden Euro. Die AfD sieht allerdings keinen Zusammenhang mit dem Klimawandel. Parteichef Chrupalla hat im ARD-Sommerinterview von Panikmache gesprochen. Für ihn sei das ein ganz normaler Sommer gewesen. Allerdings sollten Schulen, Krankenhäuser oder Pflegeeinrichtungen mit Klimaanlagen ausgestattet werden. Verbraucherschützer kritisieren die Trinkgeldabfragen auf Kartenterminals in Restaurants oder Cafés. Denn da sehen sie den Versuch, die Kunden zu beeinflussen. Häufig seien die vorgeschlagenen Trinkgeldbeträge deutlich auffälliger dargestellt als die Optionen kein Trinkgeld oder freie Eingabe. Der Verbraucherzentrale Bundesverband fordert daher transparente und gleichwertige sichtbare Auswahlmöglichkeiten, damit die Gäste wirklich frei über ein Trinkgeld entscheiden können. Ins Oberallgäu. Da hat vor 4 Jahren ein Umweltskandal für Aufsehen gesorgt. Der Rappenalbach bei Oberstdorf wurde ausgebaggert und kanalisiert auf Initiative der Alpgenossenschaften. Inzwischen ist der Wildbach wiederhergestellt. Die vorerst letzten Arbeiten im Naturschutzgebiet sind jetzt beendet.
13: Nach den Plänen des Wasserwirtschaftsamtes Kempten sind am Rappenalbach nun stellenweise noch übrig gebliebene, bis zu 2 Meter hohe Wälle abgetragen worden. Der Schotter wurde direkt in den Bachlauf eingebracht, die Gewässersohle damit gleichzeitig wieder angehoben und das Bachbett aufgeweitet. Jetzt soll sich der Rappenalbach wieder dynamisch entwickeln können.
11: Katharina Reichert berichtete aus dem Rappenalbtal im Allgäu. Es ist 11.03 Uhr.
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10: Und da haben wir aktuell 12 Grad rund um Hof, 19 Grad in Saldenburg und wir kriegen heute noch bis zu 20 Grad im Frankenwald und bis zu 26 Grad werden es am Bodensee. Später ziehen dann stellenweise Schleierwolken rein, die können auch dichter sein, aber es bleibt trocken. Heute, morgen und am Mittwoch dafür, zwar ein freundlicher Tag, trotzdem immer wieder sollten wir mit Schauern oder Gewittern rechnen. Der heißeste und sonnigste Tag wird dann der Donnerstag in dieser Woche mit 31 Grad.
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10: Hi, servus zu euch. In die Autos, in die Lkw. Wir haben es jetzt dann gleich 11:04. Und wir starten mit der A8 München Richtung Salzburg. Immer noch zwischen dem Rastplatz Seehammersee West und dem Irschenberg ein Unfall, und zwar auf eurer linken Spur. A8 München Richtung Stuttgart, zwischen Dachau, Fürstenfeldbruck und Sulzemoos ein Unfall. Die rechte Spur ist gesperrt. A73 Bamberg Richtung Nürnberg, zwischen Forchheim Nord und Forchheim Süd ein Unfall auf eurer rechten Spur. 2 Meldungen noch, die A94 Passau Richtung München, zwischen Hohenlinden und Forst-Inning. Behinderungen nach einem Unfall. Ihr werdet hier langsam an der Unfallstelle vorbeigeführt. Deswegen dauert es etwas. Und die B2 Weilheim Richtung Mittenwald, zwischen Kaltenbrunn und der Staatsstraße bei Kleis. Das sind hier 4 Kilometer Stau. Ihr braucht Geduld. 35 Minuten dauert's. Kommt gut an.
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10: Hi, willkommen an diesem Montagvormittag.
15: Ich kann es nur jedem immer wieder empfehlen, mutig zu sein und einfach das zu machen, was einem Freude macht.
10: Wann seid ihr zuletzt mutig gewesen? Groß oder klein, völlig egal. Sprechen wir gleich.

0: Martin Garrix und Ed Sheeran, alle Hits von heute, bitte hier bei uns. Hier ist Bayern 3. Wir sprechen heute darüber, wann ihr zuletzt mutig gewesen seid. Egal ob im Kleinen oder im Großen, völlig wurscht. Die Sandra aus Regenstorf, das ist in der Nähe von Regensburg in der Oberpfalz, ist zum Geburtstag in Thailand gewesen, auf einem spontanen Ausflug.
1: Man hat es geheißen, man konnte auch Tiger streicheln und hat mir dann 5 Tiger geleistet. Die waren richtig gut drauf, die haben sich gewälzt und...

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4: Wir schnappen uns heute die Sonne auf jeden Fall, weil die ist da, die scheint von morgens bis abends. Es gibt ein paar Schleierwolken, die können später auch ein bisschen dichter werden. Aber es bleibt heute trocken bei Temperaturen zwischen 20 Grad im Frankenwald bis zu 26 Grad für euch in Lindau am Bodensee. Und dann schauen wir auf die nächsten Tage. Also morgen und am Mittwoch ist es warm, die Sonne ist auch dabei. Aber zwischendrin kann es mal kurz nass werden. Der heißeste und sonnigste Tag ist und bleibt der Donnerstag mit bis zu 31 Grad.
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4: Hi, servus zu euch. In die Autos, in die LKW. Wir haben es eine Minute nach 11:30 und schauen auf die A3, Passau Richtung Nürnberg. Zwischen Metten und Schwarzach, passt auf, da ist ein Unfall passiert. A8 Salzburg Richtung München. Zwischen Anger und Neukirchen steht ein defektes Fahrzeug und zwar auf eurer rechten Spur. A8 München Richtung Stuttgart. Zwischen Dachau, Fürstenfeldbruck und Sulzemoos ein Unfall und Stau. Eure rechte Spur ist hier gesperrt. Und zum Schluss die A94 Passau Richtung München. Zwischen Hohenlinden und Forst-Inning. 4 Kilometer Stau, hier laufen Reinigungsarbeiten. 25 Minuten braucht ihr, dann seid ihr da durch. Kommt gut an.
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0: Kato und John und Turn the Lights Off in eurem Hitradio Nummer 1. Hier ist Bayern 3. Schön, dass ihr da seid. 20 Minuten vor 12 ist es. Und wir sprechen heute darüber, wann ihr zuletzt mutig gewesen seid. Und es ist völlig egal, ob es kleiner oder großer Mut gewesen ist. Die Rita hat uns geschrieben, ich habe Höhenangst und war neulich auf dem Kettenkarussell. Wahnsinn, war das heftig für mich. Ich war aber stolz, dass ich es geschafft habe. Liebe Rita, kannst du sein? Gerade über Höhenangst finde ich voll krass. Der André aus der Nähe von Regensburg ist mit der Zeit mutiger geworden und dafür gibt es gute Gründe.
1: Wie oft ich den inneren Schweinehund überzwinge, nur zwecks den Kindern. Zum Beispiel, ich habe eine richtige Phobie gegen Wespen und Bienen, aber ich tue für meine Kinder immer wieder mich überzwingen, diese Wespen von ihm fernzuhalten. Solche Dinge hätte ich vor ein paar Jahren niemals gemacht.
0: Ja, das kenne ich natürlich, oder? Manchmal ist es leichter, finde ich, mutig für andere zu sein. Trotzdem voll gut. Die Alex aus Holzheim ist 24 Jahre nicht mehr im Urlaub gewesen. Sie ist nämlich alleinerziehend, sie hat immer mit dem Geld rumknapsen müssen und so weiter. Und jetzt macht sie das zum allerersten Mal nach 24 Jahren Urlaub. Und dann auch noch alleine.
2: Ich habe für mich allein am See ein Hotel gebucht und habe mir gedacht, ich traue mich jetzt das einfach, mal allein irgendwo hinzufahren, weil so viele Menschen sagen, wie toll das ist. Und das mache ich jetzt einfach.
0: Genau, und das mache ich jetzt einfach. Lieber Alex, das ist ja nicht nur der Mut, alleine in den Urlaub zu fahren, sondern gerade als alleinerziehende Mama ist es, glaube ich, auch der Mut, sich einfach mal selber was zu gönnen und das zu erlauben.
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5: 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In der nächsten Stunde ist sie für euch da. Ray. Und Where is my husband? Wir sind euer Hitradio, deswegen haben wir auch noch Him, Join Me und Malik Harris und so viele mehr gleich.
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7: Um 12 mit Ivo Maruschik. Jetzt solle also kommen, der Herbst der Reformen. In Berlin bereiten die Regierungsparteien eine Klausur vor, bei der sie festlegen wollen, wie es mit Pflege, Rente und anderen Baustellen weitergeht. Die SPD will noch Änderungen an den Rentenplänen. Parlamentsgeschäftsführer Wiese hat im Deutschlandfunk eine Härtefallregelung gefordert, damit auch Menschen, die lange gearbeitet haben, weiterhin früher in Rente gehen können. Aber auch er will das Paket nicht mehr komplett aufschnüren.
8: Also wir haben da noch einiges an Diskussionen vor uns. Aber nochmal, dass die Rentenkommission dieses Ergebnis vorgelegt hat, dass man sich darauf verständigt hat, das hatten auch viele nicht erwartet. Und ich sage es auch sehr deutlich, wenn man jetzt anfängt, zu viel dort wieder in Frage zu stellen, das ist so ein bisschen wie so ein Jenga-Turm, dann wird es brüchig.
7: Er meint damit ein Spiel, bei dem man Bauklötze aus einem Turm zieht, bis er irgendwann einstürzt. Die Ukraine begeht heute ihren 35. Unabhängigkeitstag und Bundeskanzler Merz sichert weitere Unterstützung zu. In einem Video sagt er, man stehe fest an der Seite des Landes. Die Ukrainerinnen und Ukrainer zeigten der gesamten Welt, was es heiße, für Freiheit und einen gerechten Frieden einzustehen. Zum Unabhängigkeitstag sind auch einige Spitzenpolitiker nach Kiew gereist, unter anderem der britische Premier Burnham. Immer mehr Menschen zahlen im Café oder im Restaurant mit Karte, auch das Trinkgeld. Dabei warnen Verbraucherzentralen vor Tricks und Manipulationen. Es geht um die Optionen, die auf dem Kartenlesegerät angezeigt werden. Mehr dazu von Anna Farwig.
9: Immer wieder würden Felder, die voreingestellt ein Trinkgeld von zum Beispiel 7, 10 oder 20% vorschlagen, größer oder farblich auffälliger dargestellt als die Möglichkeit, kein Trinkgeld zu geben oder es per Hand selbst einzutippen. Die Chefin des Bundesverbands der Verbraucherzentralen POP sagt, diese Möglichkeit müsse auf den ersten Blick erkennbar sein und dürfe nicht versteckt werden.
7: In der Bamberger Innenstadt hat gestern ein 86-jähriger Autofahrer die Kontrolle über sein Auto verloren. Laut Augenzeugen könnte er Gas und Bremse verwechselt haben. Ulla Küffner berichtet aus Oberfranken.
10: Der Mann stieß mit seinem Fahrzeug zuerst im Außenbereich eines Restaurants gegen eine Sitzgarnitur, durchbrach dann auf der gegenüberliegenden Straßenseite ein Metallgitter und blieb schließlich mit seinem Auto in der Außenwand eines Wohnhauses stecken. Durch die Wucht des Aufpralls wurde der Mann schwer verletzt, seine 68 Jahre alte Beifahrerin mittelschwer. Ob das angefahrene Haus einsturzgefährdet ist, ist derzeit noch nicht bekannt.
7: Kino ist offenbar wieder im Trend. Im ersten Halbjahr sind deutlich mehr Menschen ins Kino gegangen als in den Vorjahren. 47 Millionen Tickets wurden verkauft. Das sind fast 17% mehr als 2025. Und es war das beste Ergebnis seit Corona. 14 Filme lockten von Januar bis Juni mehr als 1 Million Besucher an. Darunter waren auch deutsche Produktionen wie Extrawurst, Woodwalkers 2 und Checker Tobi 3. Es ist 12.03 Uhr.
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11: Und das hat jetzt für euch Thomas Anzenhofer.
12: Den Nachmittag über gibt es jetzt zum Sonnenschein nur dünne Designerwolken. Ja, die machen eine gute Figur, spüren aber den Sonnenschein nur selten. Dazu wird es 20 Grad warm im Frankenwald und bis 26 Grad am Bodensee. Regen ist da keiner dabei. Das ändert sich dann über Nacht. Da werden nämlich die Wolken dichter. Morgen breiten sich also erstmal Schauer und Gewitter über Bayern aus. Danach wird es von Schwaben her aber auch schon wieder sonniger. 20 bis 25 Grad dann.
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14: Hi, servus zu euch. In die Autos, in die Lkw. Wir schauen auf die A3, Passau Richtung Nürnberg. Zwischen Metten und Schwarzach 5 Kilometer Stau, da ist ein Unfall passiert. Ihr werdet hier über den Standstreifen geleitet. A7 Fulda Richtung Würzburg. Zwischen Wasserlosen und dem Grammischer Zerwald 5 Kilometer Stau, 20 Minuten plus. A93 Hof Richtung Weiden. Zwischen Tiersheim und Wunsiedel ein Unfall, und zwar auf eurer rechten Spur. Und die letzte Meldung kommt von der A94 Passau Richtung München. Zwischen Hohenlinden und Forst-Inning 4 Kilometer Stau wegen Reinigungsarbeiten hier. Und ihr braucht echt Geduld aktuell. Eine Dreiviertelstunde, die ihr mehr einplanen solltet. Das Wichtigste ist, dass ihr gut ankommt.
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14: Hi. Alle anderen haben schon wieder Schule, gell? Die ist jetzt wahrscheinlich gerade aus, aber nur wir in Baden-Württemberg und eben in Bayern haben noch Sommerferien. Und teilen unser Mittagessen natürlich total gerne momentan mit den vielen Wespen. Mei, so ist es halt. Guten Appetit.
17: Hey.

0: Der ist ganz neu. Malik Harris und Make You Mine in Bayern 3. Alle Hits von heute kriegt ihr hier bei uns. Es ist jetzt 12:15 ist es schon, wow. Und ihr habt die letzten Wochen wirklich, das muss ich echt sagen, gekämpft. Ihr habt geschwitzt, ihr habt gefeiert. Und jetzt haben wir einen Gewinner. 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
0: Gestern ist das große Finale unserer BR-Kirchweih-Challenge gewesen. Auf der Bercher Kerm in Bergrheinfeld. Über 2000 Menschen, bestes Wetter. Wir sind auf den Kerwas unterwegs gewesen und wir hatten Spiele dabei. Zum Beispiel den Hitmixer. Also die Blaskapelle haut einen Popsong raus, einfach aus dem Stegreif. Und alle dürfen raten.
2: Oh ja. Ich und du und noch ein Mu und der Vetter Seidel.
3: Lady Gaga!
4: Paparazzi!
2: Ich hab heut Nacht geträumt, ich hätte Amerika entdeckt.
4: Ein Kompliment für mich!
0: Jawohl, die Bergrheinfelder haben wirklich gekämpft, aber am Ende, es hat nicht ganz gereicht. Am Ende holt Rieden in der Oberpfalz mit 413 Punkten den Gesamtsieg. Und damit das Doppelkonzert mit unserer Bayern 3 Band und der Volksmusik-Mashup-Band Marsmänner. Und das Krasse, und das will ich unbedingt noch sagen, es gab nicht dieses, oh Mann, jetzt haben wir verloren oder Neid oder irgendwie Stress. Im Gegenteil, alle sind sich in den Armen gelegen, weil ein ganzer Bus aus Rieden, eine große Delegation aus Winsbach, die waren alle vor Ort, die waren alle mit dabei und haben zusammen mitgefiebert.

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9: Wie ist es denn, Thomas Anzenhofer?
10: Die Sonne scheint, die Wolken bleiben schlank und der nächste Regen, der steht erst ab morgen früh wieder auf dem Programm. Im Frankenwald wird es 20 Grad warm, am Bodensee bis 26 Grad. Über Nacht verdichten sich dann die Wolken und dann ziehen bis morgen Nachmittag Schauer oder auch mal ein Gewitter durch Bayern. Schon gegen Mittag lockert es aber vom Bodensee her nach und nach auch wieder auf. Kann allerdings auch sein, dass dann nochmal ein Gewitter vorbeischaut.
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9: Hi, servus zu euch. In die Autos, in die Lkw, wir haben es gleich 12:30 und starten mit der A3 Passau Richtung Nürnberg. Zwischen Metten und Schwarzach habt ihr 5 Kilometer Stau, da ist ein Unfall passiert. Deswegen werdet ihr hier über den Standstreifen geleitet und das dauert. A93 Hof Richtung Weiden zwischen Tiersheim und Wunsiedel ein Unfall und zwar auf eurer rechten Spur. A94 Passau Richtung München zwischen Hohenlinden und Forstinning 4 Kilometer Stau, hier laufen Reinigungsarbeiten. Ihr braucht nach wie vor eine Dreiviertelstunde Geduld. Und die B16 haben wir noch Regensburg Richtung Ingolstadt. Zwischen Haselbach und Gallinghofen in beiden Richtungen Sperre. Hier ist ein Unfall passiert. Passt auf euch auf und kommt gut an.
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der ist einfach immer noch geil. Pink und Hunu. Viele hatten da den ersten Führerschein in der Zeit. Hier ist Bayern 3, euer Hitradio Nummer 1. Habt ihr euch eigentlich jemals gefragt, warum Schmiergeld eigentlich Schmiergeld heißt? Was oder wer wird denn da eigentlich geschmiert? Naja, willkommen zu den Wissensbissen. Das sind liebevolle kleine Häppchen Wissen ganz nebenbei. Schmiergeldzahlungen gehen in die Zeit zurück, als die Post noch mit der Kutsche unterwegs gewesen ist, okay? So, und die Räder von so einer Postkutsche, die haben furchtbar gequietscht, wenn die Achsen nicht gut geschmiert waren. Die Leute, die also ein bisschen mehr Geld hatten, haben dem Kutscher dann oft ein Extrageld bezahlt, damit der die Achsen eben nochmal ein bisschen besser schmiert und die Fahrt damit leiser und damit angenehmer wird. Ja, und das ist letztendlich bis heute das Schmiergeld. Beziehungsweise gibt es ja auch, dass man irgendwie sagt, gell, ich habe den Türsteher geschmiert. Wir kommen heute rein. Ist auf jeden Fall was anderes, als wenn ihr dem Türsteher eine schmiert. Dann kommt ihr natürlich nicht mehr rein. Naja, gut. Choose your battles, gell? Hier ist Olivia Dean. 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
1: So geht's weiter in der nächsten Stunde für euch. Teddy Swims und Mr. Know-It-All ist da für euch. Außerdem Naughty Boy, lalala. Und David Puentes mit Golden Summer. Jetzt, damit ihr Bescheid wisst, die News. Ich bin Corinna Theil. Wir hören uns morgen wieder. Und gleich für euch da, Katja Wunderlich.
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3: Um 1 mit Ivo Maruschik. Zum ukrainischen Unabhängigkeitstag heute sind zahlreiche Spitzenpolitiker nach Kiew gereist. Der britische Premierminister Burnham kündigte an, die Ukraine trotz der unerhörten Drohungen aus Moskau weiter in ihrem Abwehrkampf zu unterstützen. Florian Kellermann mit weiteren Einzelheiten.
4: Der ukrainische Präsident Volodymyr Zelensky veröffentlichte zum Unabhängigkeitstag ein 21-minütiges Video, in dem er sich an die Menschen in der Ukraine wendet. Er beschwor die Einheit der Gesellschaft im Krieg gegen Russland. Russland habe seine Ziele in diesem Krieg nicht erreicht, weil es die Menschen in der Ukraine unterschätzt habe. Ihre Bereitschaft, für ihr Land zu kämpfen, so Zelensky. Um Flugabwehr wird es am Nachmittag bei der Sitzung der Partnerländer der Ukraine gehen, der sogenannten Koalition der Willigen.
3: US-Präsident Trump zeigt vielen alten Partnern und Verbündeten die kalte Schulter. Das bekommt jetzt Südkorea zu spüren. Seit Jahrzehnten gibt es jedes Jahr große gemeinsame Militärmanöver, aber die für September geplante Übung hat Washington jetzt abgesagt. Offiziell, weil zu viele Soldaten im Nahen Osten gebunden sind, aber Trump hatte Südkorea zuletzt heftig kritisiert, weil das Land sich nicht am Krieg gegen den Iran beteilige und dagegen habe er zum Diktator von Nordkorea, Kim Jong-un, eine sehr gute Beziehung.
5: Um ihr Anliegen, also dem besseren.
3: Wie geht es
5: weiter? Also dem.
3: Heute ist der Wurm drin. Wie geht es weiter mit Rente, Pflege und den anderen großen Sozialreformen? Das will die Regierung ab morgen bei einer Klausur festlegen, auch um zu zeigen, dass sie handlungsfähig ist. Bei einem anderen Thema gibt es jetzt einen offenen Streit zwischen den Nachwuchsorganisationen der Parteien, nämlich bei der Wehrpflicht. Die Junge Union will einen verpflichtenden Wehrdienst, wenn sich nächstes Jahr nicht genügend Freiwillige melden. Nur von Fragebögen lasse Putin sich nicht beeindrucken, sagt JU-Chef Winkel in der Rheinischen Post. Die Jusos sehen das aber völlig anders. Deren Chef Türmer kontert, Wehrdienst-Schreihälse wollten sich es bloß einfach machen. Und letztes Jahr habe die Bundeswehr ja schon genügend Freiwillige gefunden. Die Bahngewerkschaft EVG hat angedroht, den Regionalverkehr lahmzulegen, wenn nicht bald ein Gesetz kommt, das Zugbegleitern mehr Schutz bringt. Diese Ankündigung ist heikel, denn Streiks, um politische Forderungen durchzusetzen, die sind eigentlich verboten. Es gibt aber ein Hintertürchen, wie Birgit Harbrath erklärt, und zwar jetzt wirklich.
5: Um ihr Anliegen, also den besseren Schutz der Beschäftigten bei der Deutschen Bahn und privaten Betreibern, trotzdem voranzubringen, will die Gewerkschaft ihre Betriebsrätinnen und Betriebsräte einspannen. Die haben nämlich sowohl in puncto Arbeitszeit als auch Gesundheitsschutz laut Gesetz ein Recht auf Mitbestimmung. Sie könnten Dienstpläne nicht zustimmen, zum Beispiel wegen besonderer Belastung des Personals. Dafür spricht laut Gewerkschaft die Zunahme von Übergriffen. Infolge würde der Regionalverkehr erst einmal ruhen. Aber vielleicht kommt die geforderte gesetzliche Regelung schon bald. Das Justizministerium stellt das in Aussicht.
3: Ein privater Hubschrauberlandeplatz im Landkreis Schwandorf. Dieses Vorhaben eines Unternehmers sorgt für Unmut bei Anwohnern und Umweltschützern in der Oberpfalz. Denn rund um den geplanten Landeplatz liegt ein Naturschutzgebiet. Auch die Sorgen vor Lärmbelästigung sind groß. Mehr als 450 Bürgerinnen und Bürger haben schon eine entsprechende Petition gegen den Hubschrauberlandeplatz unterschrieben. Der Planungs- und Umweltausschuss der Stadt Schwandorf hat dagegen keine Einwände. Es ist 13.03 Uhr.
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1: Wie geht's rein in diese neue Woche, Thomas Anzenhofer?
6: Den Nachmittag über bleibt's jetzt schön sonnig mit dünnen Wolken, die nur selten mal wirklich dicht werden. Dazu wird's im Frankenwald 20 Grad warm. Am Bodensee sind bis 26 Grad möglich. Es ist zur Abwechslung vom Wetter und auch von den Temperaturen her eigentlich recht durchschnittlich fürs letzte Augustdrittel. Über Nacht brauen sich dann wieder Regenwolken zusammen und die verteilen morgen Schauer und Gewitter auf Bayern. Keine Unwetter. Es wird einfach nur nass. Und dann spitzt so etwa ab Mittag vom Bodensee her auch schon wieder die Sonne durch.
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7: 1:04, die A93 Hof Richtung Weiden. Zwischen Tiersheim und Wunsiedel ein Unfall auf der rechten Spur. Und die A94 Passau Richtung München. Zwischen Hohenlinden und Forstinning 4 Kilometer Stau wegen Reinigungsarbeiten. Hier dauert es eine knappe halbe Stunde länger. Eine gute und sichere Fahrt wünsche ich euch.
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2: Wir feiern den Start ins Wochenende. Und hier ist Katja Wunderlich.
7: Schönen Nachmittag wünsche ich euch.

Ein goldener Sommer, Loi mit David Puentes im Bayern 3. Ja, wir starten in eine neue Woche. Vielleicht war die am Wochenende ja im Kino. Und wenn nicht, dann auf alle Fälle noch, würde ich mal empfehlen, in den Spider-Man-Film, in den neuen, ab ins Kino. Denn Tom Holland, der ja hier die Hauptrolle spielt, der eilt hier mit seinem neuen Kinoabenteuer von einem Rekord zum nächsten. Spider-Man Brand New Day hat nämlich an den nordamerikanischen Kinokassen schon nach nur 19 Tagen jetzt umgerechnet 690 Millionen Euro eingespielt. Und so schnell hat das vorher kein anderer Film geschafft. Und damit ist er auf Platz 4 der dort erfolgreichsten Filme aller Zeiten. Auch international schreibt der Blockbuster da jetzt Geschichte, ist nämlich der umsatzstärkste Sony-Film, den es je gegeben hat.

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11: Obwohl es noch August ist, sieht es in Bayerns Wäldern manchmal schon herbstlich aus. Vor allem Buchen und Birken haben teilweise braune Kronen. Warum? Dazu unser Niederbayern-Korrespondent Christian Akbasade.
12: Die vielen heißen Tage dieses Sommers und die Trockenheit haben den Bäumen zugesetzt. Um Ressourcen zu sparen, werfen sie deshalb schon jetzt ihre Blätter ab, so wie sie es sonst erst im Herbst machen. 4 bis 6 Wochen zu früh, wie Försterin Viktoria Riedler aus Straubing sagt, helfen kann Bäumen und anderen schwächelnden Pflanzen nur gleichmäßiger tagelanger Landregen. Kurzfristiger Starkregen fließt größtenteils oberflächlich ab.
11: In München haben Unbekannte ein Gebäude der Bundeswehr mit Farbbeuteln und einer stinkenden Flüssigkeit angegriffen. Wie die Polizei mitteilt, haben sie dabei ein Fenster des Bundeswehr-Karrierecenters am Olympiapark eingeschlagen. Die Kripo hat die Ermittlungen aufgenommen. Sie geht aktuell von Tätern aus dem linksextremen Spektrum aus. Verwüstete Gärten, geplünderte Gartenteiche und ungebetene Gäste auf dem Dachboden. Im Raum Würzburg machen Waschbären Probleme. Zum Beispiel im Würzburger Stadtteil Steinbachtal vermehren sich die Tiere explosionsartig, sagt der örtliche Jagdpächter. Er schätzt, dass allein dort mehr als 70 Waschbären leben. Die Stadt rät unter anderem, die Tiere nicht zu füttern und Bäume und Hecken zurückzuschneiden, von denen die Waschbären leicht auf Häuser klettern könnten.
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10: mit Thomas Anzenhofer.
13: Die Sonne scheint, die Temperaturen sind moderat sommerlich und die Wolken über Bayern meistens recht dünn, 20 bis 26 Grad später. Über Nacht verbünden sich die Wolken wieder und dann ziehen morgen Schauer und Gewitter quer durch Bayern. Sobald die aber einmal von West nach Ost durch sind, lockert es vom südlichen Baden-Württemberg her auch schon wieder öfter auf. Dazu wird es morgen 20 bis 25 Grad warm.
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10: 13.32 Uhr mit zwei Meldungen. Die A92 München Richtung Deggendorf zwischen den Golfing Mitte und den Golfing Ost ein Unfall. Und die A93 Rosenheim Richtung Kiefersfelden zwischen dem Dreieck Inntal und Reichenhardt. 4 Kilometer Stau an einer Baustelle und 20 Minuten. Eine gute und vor allen Dingen sichere Fahrt wünsche ich euch.
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Was für ein cooler Sound, The Bowser. Magnetic in Bayern 3. So, welche Diät macht ihr dann immer wieder mal vielleicht? Ja, die Ich-esse-alles-Diät ist ja sehr bekannt. Oder ihr versucht es einfach mal mit der von Benny Blanco, der Ehemann von Selena Gomez. Der hat sich jetzt nämlich 5 Tage lang nur von Pizza ernährt. Klingt erstmal super, aber ich glaube, so super ist es dann auch gar nicht. Aber er hat auf alle Fälle damit abgenommen. 2 Kilo, eine Pizza für jeden Tag, aufgeteilt in 16 Stücke. Und ich glaube, das Prinzip dahinter ist natürlich, dass man das Zeug irgendwann auch echt nicht mehr sehen kann. Experten haben natürlich auch darauf hingewiesen, so ein kurzfristiger Gewichtsverlust durch sowas ist oft natürlich nur auf Wassereinlagerungen zurückzuführen. Nichtsdestotrotz, es ist unterhaltsam, dieses Experiment. Könnt ihr mal angucken auf Social Media. Ist auf alle Fälle lustig und ab und zu darf Selena Gomez auch in die Kamera gucken.

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8: Gleich geht's weiter in Bayerns Hitradio Nummer 1. Bibi Rexha mit New Religion, außerdem am Start Green Day, Boulevard of Broken Dreams und Cat's Eye mit Animal. Und jetzt schauen wir, was ist los auf der Welt und in Bayern. Ab zu den News.
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9: Um 2 mit Ivo Maroschik. Heute vor genau 35 Jahren hat die Ukraine sich für unabhängig erklärt. Bundeskanzler Merz sagte, die Ukrainerinnen und Ukrainer verteidigten ihr Land mit beeindruckendem Mut und Deutschland stehe an der Seite des Landes. Aber im Land selbst fehlt inzwischen Munition für die Raketenabwehr und das setzt den Menschen zu, wie unser Korrespondent Wassili Golod schildert.
10: Es ist auf jeden Fall eine absolute Zermürbung, nicht nur Erschöpfung zu spüren bei den Menschen, denn die russische Vollinvasion läuft jetzt schon seit 4,5 Jahren. Seit 4,5 Jahren werden die Menschen in verschiedenen Städten, in der Hauptstadt, aber auch in anderen Städten beschossen mit Raketen und Drohnen. Es werden Gebiete besetzt, es wird Jagd auf Menschen gemacht, wie beispielsweise in Cherson. Es gibt große Sorge um Familienangehörige, die das Land an der Front verteidigen.
9: Wirtschaftsministerin Reiche bleibt dabei. Aus ihrer Sicht droht auch in diesem Winter kein Gasmangel. Dabei sind die Speicher aktuell nur zur Hälfte gefüllt, deutlich schlechter als in den letzten Jahren. Reiches Sprecher sagte heute trotzdem noch einmal, der Füllstand der Speicher sei gut. Und außerdem verweist er auf neue Terminals, um Flüssiggas zu importieren. Deshalb sei keine Mangellage absehbar. Verbraucherschützer sehen das anders. Sie befürchten, dass die Preise im Winter wieder deutlich steigen. Die Briefwahl abschaffen. Die CDU hält nichts von diesem Vorstoß aus der AfD. Unionsfraktionschef Frei sagte, die Wahlregeln seien aus guten Gründen so. Wörtlich sagte er, sie ermöglichen eine größtmögliche Teilhabe für all diejenigen, die an Wahlen teilnehmen möchten. Daher sehe er keinen Änderungsbedarf. Der AfD-Vorsitzende Chrupalla hatte vor möglichen Manipulationen bei der Briefwahl gewarnt und deswegen deren Abschaffung gefordert. Der Schuss aus einer Polizeidienstwaffe auf einen 14-Jährigen in München sorgt immer noch für Diskussionen. Die Gewerkschaft der Polizei hat Rassismusvorwürfe in diesem Zusammenhang scharf zurückgewiesen. Landeschef Leitner sprach von einer Frechheit. Herkunft oder Nationalität eines Täters seien in einer lebensbedrohlichen Einsatzlage völlig unerheblich. Und der Münchner Polizeipräsident Hampel fügte dazu:
11: Der anscheinend Jugendliche, der aber vom Bild her wenig jugendlich ausgesehen hat, haben die Kollegen anschießen müssen. Das muss man auch mal in der Runde sagen. Aus meiner Sicht in der Situation alternativlos, zumindest was wir jetzt heute wissen.
9: Der 14-Jährige hatte mit einer täuschend echt aussehenden Softair-Pistole hantiert. Die Ermittlungen dauern an. Junge Menschen telefonieren kaum noch über das Festnetz. Und wenn? Dann höchstens, um mit den Eltern oder den Großeltern zu sprechen. Das belegt eine Umfrage des Vergleichsportals Verivox. Menschen über 60 greifen noch ziemlich oft zum gewohnten Festnetztelefon. 81% waren es in der Umfrage. Junge Menschen unter 29 Jahren, da sind es nur noch halb so viele, nämlich 42%. Und wenn Festnetz, dann nur ganz selten. Nur noch 10% der jungen Leute nutzen es täglich. Es ist 14.03 Uhr.
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8: Wie geht's rein in diese neue Woche, Thomas Anzenhofer?
5: Ich würde mal sagen, wir haben heute richtiges Wohlfühlwetter. Später 20 bis 26 Grad, weiter viel Sonne und meist nur dünne Wolken am Himmel. Das bleibt auch lange so. Am Abend und dann über Nacht werden die Wolken aber dichter und dann bringen sie von der Schweiz und Baden-Württemberg her morgen Schauer und Gewitter. Die ziehen einmal quer durch Bayern, geht in der Früh los und danach lockert es etwa ab Mittag dann aus derselben Richtung wieder auf.
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8: 2:04, die A7 Fulda Richtung Würzburg zwischen Fulda Dreieck und Bad Brückenau-Wildflecken, 10 Kilometer stockender Verkehr. A8 München Richtung Salzburg zwischen Weyern und Bad Aibling, 8 Kilometer stockend an einer Baustelle, Viertelstunde. Und die A93 Rosenheim Richtung Kiefersfelden zwischen dem Dreieck Inntal und Reichenhardt, 4 Kilometer Stau an einer Baustelle und 20 Minuten. Eine gute und sichere Fahrt wünsche ich euch.
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8: Servus zusammen, schönen Nachmittag.

0: hat sich ganz rasant zu einem globalen Phänomen entwickelt. Cat's Eye, die Girl Group aus Los Angeles. Mal schauen, was da noch alles kommt. Ja, auch von unseren Samstagscrashern Stefan Kreuzer, Sebastian Schaffstein haben ja gerade Sommerpause, bevor sie dann ja vom Wochenende in die Woche wechseln und quasi zu den Crashern mutieren. Und bis dahin haben sie uns aber dankenswerterweise trotzdem eine Best-of-Folge der härtesten Challenge der Woche dagelassen.
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2: 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Als Scheinwerfer. 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
2: Alter, mein Gott, du bist halt wieder schwerer zu knacken als Pinocchio im Schraubstock. 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Vorrückungsgefährdet. 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Welches Meerestier trägt ständig einen Metallschutz am Gemächt? Die Schildkröte.
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11: Im Schwandorfer Ortsteil Charlottenhof soll ein privater Helikopterlandeplatz entstehen. Doch an dem Wunschprojekt eines Unternehmers aus dem Raum Regensburg gibt's viel Kritik. Umweltschützer stören sich daran, dass der Landeplatz neben einem Naturschutzgebiet geplant ist. Und auch Anwohner machen sich Sorgen. Aus der Oberpfalz berichtet Florian Degelmann.
12: Bürgerinnen und Bürger aus dem Wackersdorfer Ortsteil Rauberweierhaus mitten in der Einflugschneise fürchten bei mehr als 1000 geplanten Flugbewegungen auch nachts und am Wochenende eine enorme Lärmbelästigung. Der Flugsportclub Schwandorf, der den Flugplatz betreibt, sieht zudem ein Sicherheitsrisiko beim Parallelbetrieb mit Kleinflugzeugen und Helikoptern. Sie alle wollen noch bis Ende August Stellungnahmen beim Luftamt Nordbayern abgeben. Dieses entscheidet am Ende, ob der Hubschrauberlandeplatz gebaut werden darf oder nicht.
11: Nach Unterfranken. In Aschaffenburg hat die Polizei einen 22-Jährigen verfolgt, der ohne Nummernschild und mit über 50 Kilometern pro Stunde auf einem E-Scooter unterwegs war. Erlaubt sind höchstens 20. Auf einem Radweg konnte ein Beamter den jungen Mann schließlich stoppen, wurde dabei aber verletzt. Gegen den E-Scooter-Fahrer laufen jetzt mehrere Verfahren. In Niederbayern sind am Wochenende zum ersten Mal seit Wochen wieder Personenschiffe durch den Donaudurchbruch zum Kloster Weltenburg gefahren. Aber dann hat das Niedrigwasser den Kelheimer Schifffahrtsunternehmen doch wieder einen Strich durch die Rechnung gemacht. Der Pegel war gestern wieder zu niedrig. Deshalb gibt's erstmal nur Donaurundfahrten von Kelheim bis zur Wipfisfurt.
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3: mit Thomas Anznofer.
13: Zum Sonnenschein gibt es fast nur dünne Wolken und zumindest in Schwaben und Oberbayern auch mal etwas frischen Wind. Temperaturen steigen auf 20 bis 26 Grad. Für den Abend und die Nacht haben sich dann dickere Wolken angekündigt und die werden morgen einige Schauer und Gewitter durchziehen lassen. Es geht vom südlichen Baden-Württemberg her los und zieht dann einmal quer durch Bayern. Danach lockert es wieder auf, geht so etwa ab Mittag los. Im Norden Frankens ziehen die Schauer dagegen erst am Abend ab.
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3: 14.31 Uhr, die Gefahrenmeldungen bei uns immer zuerst. Bitte Vorsicht auf der A8 Salzburg Richtung München. Zwischen Weihern und der Raststätte Holzkirchen Nord liegt ein Reifen. Und jetzt die Staus und Behinderungen, da habe ich zwei Meldungen für euch. A3 Passau Richtung Nürnberg, zwischen Ickensbach und dem Kreuz Deckendorf, stockender Verkehr an einer Baustelle 20 Minuten. Und A7 Fulda Richtung Würzburg, zwischen Fuldaer Dreieck und Bad Brückenau Wildflecken, 10 Kilometer stockender Verkehr. Eine gute und sichere Fahrt wünsche ich euch.
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0: Ein Riesenhit für Nelly Furtado. Ein Welthit sozusagen. Man Eater in Bayern 3. Ja, und wir wollen natürlich auch Welthits aus Bayern haben und supporten unsere Talente aus dem Freistaat so gut wir können. Stellen sie euch regelmäßig vor und haben sie natürlich auf unserem Popradar, so wie ihn hier.
1: Hey, hier ist Peter aus der Mozartstraße aus Regensburg im BR Popradar in Bayern 3. Und ich wünsche euch einen ganz erholsamen Sommer mit schönen Urlauben, mit wenig Mückenstichen und ganz viel Erdbeereis. Yeah.
0: Yeah. So, was bedeutet denn Sommer für ihn?
1: Der Sommer schmeckt für mich folgendermaßen: Wenn man Calippo Cola kauft, das Eis, und man wartet ein bisschen, dann entsteht unten ja so eine Flüssigkeit. Und wenn man die dann am Schluss austrinkt, das ist so der absolute Sommertaste für mich.
0: Ja, dann lasst es euch schmecken und wir spitzen jetzt die Ohren für MTV in Bayern 3.
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4: Gleich geht's weiter mit allen Hits von heute mit Olivia Rodrigo. Drop Dead, außerdem am Start Avicii mit Levels und Nico Santos mit All Time High. Und jetzt geht's ab zu den News.
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6: Um 3 mit Ivo Maruschik. Die Ukraine begeht heute den 35. Jahrestag ihrer Unabhängigkeit. Zum Feiern ist allerdings niemandem zumute. Zuletzt konnte das Land ihre Städte kaum noch gegen russische Raketen verteidigen. Florian Kellermann berichtet aus Kiew.
7: Der ukrainische Präsident Volodymyr Zelensky veröffentlichte zum Unabhängigkeitstag ein 21-minütiges Video, in dem er sich an die Menschen in der Ukraine wendet. Er beschwor die Einheit der Gesellschaft im Krieg gegen Russland. Russland habe seine Ziele in diesem Krieg nicht erreicht, weil es die Menschen in der Ukraine unterschätzt habe. Ihre Bereitschaft, für ihr Land zu kämpfen, so Zelensky. Um Flugabwehr wird es am Nachmittag bei der Sitzung der Partnerländer der Ukraine gehen, der sogenannten Koalition der Willigen.
6: Jetzt soll er endlich kommen, der Herbst der Reformen. In Berlin bereiten die Regierungsparteien ihre Klausur vor, bei der sie festlegen wollen, wie es mit Pflege, Rente und anderen Baustellen weitergeht. Die SPD will noch Änderungen an den Rentenplänen. Parlamentsgeschäftsführer Wiese hat im Deutschlandfunk eine Härtefallregelung gefordert, damit Menschen, die lange gearbeitet haben, auch weiterhin früher in Rente gehen können. Aber er will das gesamte Paket nicht nochmal komplett aufschnüren.
8: Also wir haben da noch einiges an Diskussionen vor uns, aber nochmal, dass die Rentenkommission dieses Ergebnis vorgelegt hat, dass man sich darauf verständigt hat, das hatten auch viele nicht erwartet. Und ich sage es auch sehr deutlich, wenn man jetzt anfängt, zu viel dort wieder in Frage zu stellen, das ist so ein bisschen wie so ein Jenga-Turm, dann wird es brüchig.
6: Er meint das Spiel, bei dem man Bauklötze aus einem Turm ziehen muss, bis er irgendwann einstürzt. Die Weltmeere heizen sich weiter auf. Am vergangenen Wochenende hat der EU-Klimadienst Copernicus den höchsten jemals aufgezeichneten Wert gemessen. Im weltweiten Schnitt lag die Temperatur der Meeresoberfläche bei 21,1 Grad. Neben dem vom Menschen verursachten Klimawandel trägt auch das Wetterphänomen El Niño zur Erwärmung bei. Durch die höheren Meerestemperaturen geraten nicht nur marine Lebensräume unter Druck, auch das Potenzial für Extremwetter steigt. In Hof sind am Wochenende mehr als 30 Taxis mit Farbe beschmiert worden. Die Polizei spricht von einer orangefarbenen und beißend riechenden Flüssigkeit. 33 Taxis gehören demselben Unternehmer. Der Schaden dürfte in den sechsstelligen Bereich gehen, weil die Autos gereinigt werden müssen und erst einmal nicht fahren können. Hinweise auf den oder die Täter haben die Ermittler bislang nicht. Die Behandlung mit Abnehmspritzen ist ziemlich teuer. Sie kostet mehrere hundert Euro im Monat und die Patienten müssen sie meistens selbst bezahlen. Und dabei soll es aus Sicht der Krankenkassen auch bleiben. Die Chefin des AOK-Bundesverbands Reimann sagt, andernfalls könnten jährliche Kosten von etwa 45 Milliarden Euro auf die Kassen zukommen. Zumindest dann, wenn alle Versicherten mit einem Body-Mass-Index von 30 Abnehmspritzen bekommen. Gesundheitsfachleute hatten sich zuletzt dafür ausgesprochen, die Kosten dieser Behandlung zu übernehmen. Es ist 15.03 Uhr.
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4: Mit Thomas Anznofer.
9: Zum Wochenstart bleibt das jetzt weiter recht schön sonnig. Dazu 20 bis 26 Grad. Am Abend werden dann die Wolken dichter. Über Nacht gibt es einzelne Schauer. Und morgen ziehen dann Schauer und Gewitter insgesamt quer durch Bayern. Danach lockert so etwa ab Mittag vom südlichen Baden-Württemberg her auch schon wieder auf. Das klappt dann allerdings nicht überall. Gerade so im Norden Frankens und ganz im Osten Bayerns, da sind die Schauer am längsten unterwegs, teilweise auch am Abend. Es wird 20 bis 25 Grad warm.
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11: 3:04, die A3 Passau Richtung Nürnberg zwischen Ickensbach und dem Kreuz Deggendorf. Stockender Verkehr an einer Baustelle, hier dauert es circa 20 Minuten länger. Die A9 Berlin Richtung Nürnberg zwischen Markt Schorgast und dem Dreieck Bayreuth-Kulmbach, 7 Kilometer Stau an einer Baustelle, Viertelstunde. Die A93 Kiefersfelden Richtung Rosenheim ist zwischen Reischenhardt und dem Dreieck Inntal nach einem Unfall gesperrt. Und die A99 Westumfahrung München Richtung Lindau, im Tunnel Allach ein Unfall auf der linken Spur. Eine gute und sichere Fahrt wünsche ich euch.

0: All-Time High. Nico Santos in Bayern 3. War das spannend? Der Kampf um den Titel. Wer hat die beste Kirchweih Bayerns? Und ja, was soll ich sagen? Es steht fest. 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
0: Und damit waren wir durch ganz Bayern unterwegs, sind auf eure Kirchweihen gekommen und haben mit lustigen Spielen getestet, wie gut euer Zusammenhalt und Team Spirit im Ort sind. Wir waren zum Beispiel in Effeltrich, Oettingen, Winsbach, Rieden. Und jetzt am Samstag war das Finale in Berg-Rheinfeld in Unterfranken. Und hier hat es sich entschieden, wer die beste Kirchweih Bayerns hat.
2: Die Gewinner der BR-Kirchweih-Challenge sind Rieden.
0: Also mit 413 von 500 möglichen Punkten haben sich also die Oberpfälzer den Sieg geholt. Herzlichen Glückwunsch und Berg-Rheinfeld liegt auf Platz 2. Und die Berg-Rheinfelder sind aber trotzdem super happy.
3: Wir sind so dankbar, dass wir da teilnehmen durften. Es war ein mega Erlebnis.
4: Wir haben super gemacht, wir haben eine geile Kirchweih. Also von daher, wir lassen uns nicht unterkriegen und wir werden trotzdem feiern bis zum geht nicht mehr.
5: Es geht nicht darum, wer gewinnt.
6: Nein, Freundschaft geschlossen, ein besser Geldziel. Einfach Liebe.
7: Erster, zweiter, dritter Platz ist eigentlich völlig egal. Wir haben so viele coole Leute kennengelernt. Es hat so Spaß gemacht. Bayern ist einfach das geilste Land, Alter. Da kannst du sagen, was du willst. Ne? Weil die Leute halt, egal ob die aus Oberfranken, Unterfranken, Oberpfalz, Niederbayern, egal wo die her sind, die sind einfach cool drauf. Ich kann nur jedem empfehlen, mach damit. Das macht so Gaudi.
0: Genau so ist es. Also ihr habt's gehört, die Begeisterung ist riesengroß. 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
4: Nach dem Schuss aus einer Polizeidienstwaffe auf einen 14-Jährigen in München weist die Gewerkschaft der Polizei Rassismusvorwürfe zurück. Landeschef Florian Leitner sprach wörtlich von einer Frechheit. Herkunft oder Nationalität eines Täters seien in einer lebensbedrohlichen Einsatzlage völlig unerheblich, so Leitner. Der 14-Jährige war auf der Straße mit einer täuschend echten Spielzeugpistole unterwegs gewesen. Nach wie vor laufen die Ermittlungen. Auf vielen Geburtsstationen in Bayern gibt es keine Kinderärzte. Eine Lücke, die nach und nach mit Telemedizin geschlossen werden soll. Seit ein paar Monaten koordiniert deshalb die Kinderklinik Dritter Orden in Passau ein entsprechendes Projekt, bei dem sich Kinderärzte bei Notfällen per Video zuschalten. Unser Niederbayern-Korrespondent Martin Gruber mit einer ersten Bilanz.
5: Seit Juni hat der Tele-Neugeborenen-Notarztdienst bereits in 50 Fällen helfen können. Benedikt Steif von der Kinderklinik Passau.
6: Also da war von Wiederbelebung bis hin eben zur notwendigen Atemunterstützung alles mit dabei.
5: Laut Statistik braucht etwa jedes 10. Neugeborene medizinische Unterstützung. Der Tele-Neugeborene-Notarztdienst gilt als wichtiger Schritt zur bestmöglichen Gesundheitsversorgung auf dem Land.
4: In Feucht im Landkreis Nürnberger Land muss eine Brücke über die ICE-Trasse gesperrt werden. Sie ist marode. Die Verkehrssicherheit sei nicht mehr gegeben, so die Gemeinde. In einem ersten Schritt sollen nur noch Fußgänger und Radfahrer auf der Brücke fahren dürfen. Für die Sanierung muss aber wohl irgendwann die Bahnstrecke Nürnberg-Ingolstadt gesperrt werden.
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3: Mit Thomas Anzenhofer.
7: Das hat heute schon was von einem typisch bayerischen Sommertag im letzten Augustdrittel. 20 bis 26 Grad. Viel Sonne, dünne Wolken und es ist auch mal ein bisschen frischer Wind dabei. Morgen stehen aber dann Gewitterschauer auf dem Programm. Die ziehen von der Früh weg, einmal quer durch Bayern. Danach lockert es von der Schweiz her teilweise zumindest wieder auf. Mittwoch, Donnerstag und Freitag wird es dann noch ein paar Grad wärmer. Höhepunkt wird der Donnerstag sein. Dann haben wir 26 bis 31 Grad.
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3: 15.32 Uhr, die A7 Fulda Richtung Würzburg zwischen Fuldaer Dreieck und Bad Brückenau Wildflecken. 11 Kilometer Stau, hier dauert es eine gute halbe Stunde länger. Die A93 Kiefersfelden Richtung Rosenheim ist zwischen Reichenhardt und dem Dreieck Inntal wegen Bergungsarbeiten gesperrt. Im Moment haben wir 3 Kilometer Stau. Die A99 Westumfahrung München Richtung Nürnberg zwischen Lochhausen und Ludwigsfeld 5 Kilometer Stau an einer Baustelle und eine halbe Stunde. Eine gute und sichere Fahrt wünsche ich euch.
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alle Farben. Let it rain down in Bayern 3. Schönen Wochenstart wünsche ich euch. Jetzt haben wir die neue von Ray Garvey am Start, allerdings diesmal zusammen mit Imran. Die beiden haben also vor kurzem die erste offizielle gemeinsame Single veröffentlicht. Rivers heißt die, und die beiden arbeiten aber schon lange zusammen. Also Imran ist schon viele Jahre im Hintergrund Produzent, ist ein Grammy-nominierter Musikproduzent übrigens. Und Rivers, da geht es jetzt quasi um den Fluss des Lebens, ja, also quasi das Leben ist wie so ein gemeinsamer Fluss, und da gibt es natürlich auch mal Hindernisse, da geht das Wasser dann mal so ein bisschen auseinander und findet aber dann hoffentlich wieder zusammen. Und ich würde sagen, wir springen jetzt einfach rein in diesen Fluss des Lebens, schwimmen eine Runde mit Ray Garvey und Imran und Rivers in Bayern 3.

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1: Und gleich geht's weiter mit allen Hits von heute mit Self-Aware. Temper City gleich bei Sascha Selemann und jetzt geht's ab zu den News.
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3: Um 4 mit Ivo Maruschik. Die Ukraine will unbedingt Frieden, aber sie ist nicht bereit, sich einfach zu ergeben. Das hat Präsident Selenskyj heute gesagt in einem Video zum 35. Unabhängigkeitstag des Landes.
4: Russland habe seine Ziele in diesem Krieg nicht erreicht, weil es die Menschen in der Ukraine unterschätzt habe. Ihre Bereitschaft, für ihr Land zu kämpfen, so Selenskyj. Großveranstaltungen sind nicht geplant, wegen der Gefahr von Luftangriffen. Zentrales Ereignis in Kiew wird ein Galakonzert am frühen Abend in der Oper sein. Außerdem gibt es landesweit kleinere Veranstaltungen, neben Konzerten etwa Handwerkermärkte und Marathonläufe. Viele Menschen müssen arbeiten, arbeitsfreie Feiertage sind in der Ukraine wegen des Kriegs abgeschafft. Aus Kiew, Florian Kellermann.
3: US-Präsident Trump zeigt vielen alten Partnern und Verbündeten gerade die kalte Schulter. Das bekommt auch Südkorea zu spüren. Seit Jahrzehnten gibt es jährlich große gemeinsame Militärmanöver, aber die für September geplante Übung hat Washington jetzt abgesagt. Offiziell, weil zu viele Soldaten im Nahen Osten gebunden sind, aber Trump hatte Südkorea zuletzt auch heftig kritisiert, weil das Land sich nicht am Krieg gegen den Iran beteilige. Dagegen habe er zum Diktator von Nordkorea, Kim Jong-un, eine sehr gute Beziehung. Der neue Gesundheitsminister Linnemann bekommt viel Zuspruch für seinen Vorstoß vom Wochenende. Dabei geht es um Rentenbeiträge für Menschen, die ihre Angehörigen selbst pflegen. Diese Zuschüsse sollten gekürzt werden, aber an dieser Stelle hat Linnemann eine Kurskorrektur angekündigt, also doch keine Kürzung. Die SPD sagt, das sei ein wichtiger Schritt, obwohl die Gegenfinanzierung noch nicht klar sei. Zustimmung kommt auch vom Deutschen Gewerkschaftsbund und von der Diakonie. Wie es bei Rente und Pflege insgesamt weitergeht, das will die Regierung ab morgen bei einer Klausurtagung festlegen. In Guinea in Westafrika hat starker Regen einen riesigen Müllberg ins Rutschen gebracht. 30 Menschen, die auf der Müllkippe wohnten, sind ums Leben gekommen. 22 weitere Menschen wurden zum Teil schwer verletzt.
5: Die Suche nach Überlebenden dauert an. Unter den Toten sollen auch 5 Kinder sein. Starke Regenfälle hatten den Müll aufgeweicht und ins Rutschen gebracht. Zum Zeitpunkt des Unglücks stiefen viele Vermisste in einfachen Hütten und Zelten. Schon vor dem Unglück hatte es Warnungen vor einem Erdrutsch während der Regenzeit gegeben. Die Behörden hatten deshalb angeordnet, das Gebiet rund um die Mülldeponie aus Sicherheitsgründen zu räumen. Aber viele Anwohner haben die Anordnung ignoriert. Aus Nairobi, Navina Kotor.
3: Der Prozess um den Messerangriff im mittelfränkischen Heilsbronn muss neu aufgerollt werden. Der Bundesgerichtshof in Karlsruhe hat bei der Überprüfung des Urteils des Landgerichts Ansbach zwar keine Verfahrensfehler entdeckt, aber er hält Fehler bei der Bemessung der Strafe für möglich. Es geht um einen mutmaßlichen Auftragsmord. Im Februar 2025 hatte ein damals 26-jähriger Türke versucht, einen 41-Jährigen vor seiner Wohnungstür in Heilsbronn im Landkreis Ansbach mit mehreren Messerstichen zu töten. Das Opfer überlebte den Angriff nur knapp. Der Täter wurde im Dezember vergangenen Jahres wegen versuchten Mordes zu 13 Jahren und 6 Monaten Haft verurteilt. Aber gegen dieses Urteil hatte er Revision beantragt. Es ist 16.03 Uhr.
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6: Mit Thomas Anzenhofer.
7: So manche dünne Wolke macht schon einen auf dicke Hose und lässt die Sonne nur noch milchig durch. Das sind streckenweise aber auch schon die Vorboten der Wolken, die dann über Nacht erste Schauer bringen. Die Temperaturen liegen jetzt bei 18 bis 26 Grad. Über Nacht kühlt es dann auf 8 bis 15 Grad ab. Und wenn wir dann morgen aufstehen, dann ziehen über den Süden Baden-Württemberg schon die ersten Schauer zu uns rein. Und dann einmal quer durch Bayern. Der Norden Frankens, der wird dann auch am Abend noch welche haben. Aber ansonsten setzt sich so ab Mittag langsam wieder die Sonne durch. Auch wieder vom Süden Baden-Württembergs her. 20 bis 25 Grad wird's warm.
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6: Servus Autofahrer, die A3 Linz Richtung Passau. Zwischen Neuhaus am Inn und Passau Süd 3 Kilometer Stau. 20 Minuten habt ihr es geschafft. Die A3 Passau Richtung Nürnberg zwischen Iggensbach und dem Kreuz Deckendorf stockender Verkehr an der Baustelle. Viertelstunde plus und 25 Minuten länger auf der A7 Fulda Richtung Würzburg. Zwischen Fulda Dreieck und Bad Brückener Wildflecken 12 Kilometer Stau. Gute Fahrt euch!
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6: Und hat euch die Sonne gestern auch so eine Nackenklatsche gegeben? Aua! Ohne Witz, Autofahrer hinter mir, die denken jetzt, die Ampel ist rot. So verbrannt ist mein Nacken von der Sonne. Hab komplett die Herbstsonne unterschätzt. Heute Abend erstmal einen Quarkschal um den Hals wickeln. Und jetzt alle Hits von heute für euch. Gleich mit Corona und hier sind Temper City und Self-Aware im Bayern Z-Radio Nummer 1.

0: Rona. Rhythm of the Night. Hier ist Bayern 3 um 11 Minuten nach 4 und man denkt immer, sowas passiert mir bestimmt nie und dann passiert's doch. Ihr seht, wie ein Mensch in Not gerät. Ihr seid wie erstarrt und ihr wisst nicht so richtig, was mache ich denn jetzt? Wie kann ich am besten helfen, ohne mich selbst in Gefahr zu bringen? Genauso ging es Fabio aus Würzburg. Der war am Wochenende mit seinen Jungs unterwegs beim Junggesellenabschied, bis sie dann an der Brücke gesehen haben, dass da einfach ein Mann von der Brücke ins Wasser stürzt. Und was macht Fabio? Einfach blitzschnell handeln.
1: Alle Leute denken, jeder ist verantwortlich, also wird das schon jemand machen. Und dann bin ich wie automatisch runtergelaufen und habe versucht, zu dieser Stelle im Fluss zu kommen.
0: Und Fabio hat dann einfach mit den anderen Passanten einen Rettungsring ins Wasser geschmissen. Der Mann konnte sich Gott sei Dank festhalten. Alle sind geblieben, bis die Rettungskräfte gekommen sind. Und genau damit hat Fabio dem Mann wahrscheinlich das Leben gerettet. So, und wenn euch sowas auch mal passieren sollte, Daniel Hasak-Lieb, der war der Einsatzleiter der Wasserwacht an dem Tag. Und der hat folgenden Tipp für euch.
2: Das Wichtigste ist, den Rettungsdienst zu alarmieren, versuchen die Situation bestmöglich zu beschreiben. Auch wenn man jetzt keinen Rettungsring oder eine Rettungsstange zur Hilfe hat, einfach die Situation beobachten und die Beobachtungen, die man dann gemacht hat, bestmöglich dann den Rettungskräften zur Verfügung zu stellen.
0: Also Fabio hat alles richtig gemacht und der ist auch ganz bescheiden geblieben.
1: Ich glaube, es gibt viele solche Situationen, wo Menschen wirklich Zivilcourage leisten und es eben ungesehen bleibt. Und eigentlich finde ich das ein sehr schönes Zeichen von Menschlichkeit, wenn Leute es schaffen, füreinander einzustehen.
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1: Kamerad.

Das ist die neue von Kamerad, Love Story, hier ist Bein 3. Und sag mal, wie ist es eigentlich so, wenn man mit seinen besten Freundinnen oder Klassenkameraden mit einem echten deutschen Popstar einen Song singen darf? Boah, ich glaube, das ist ziemlich cool. Und genau das haben jetzt eine Handvoll junge Mädels in Berlin erlebt. Da hat sich Kamerad nämlich mit seiner Klampfe vors Brandenburger Tor gestellt und diese neue Single, die ihr gerade gehört habt, Love Sober, gemeinsam mit den Mädels performt. Mega cool, könnt ihr euch mal angucken auf Kamerads Insta-Profil. Die Mädels haben dann bestimmt auch noch Selfies und Autogramme bekommen. Einfach richtig schön ist es.

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8: Ganz genau 16:30 und hier ist Paul Schädelbeck.
9: Mit mehreren Messerstichen attackiert ein junger Mann einen 41-Jährigen vor dessen eigener Haustür. So passiert im Februar 2025 in Heilsbronn in Mittelfranken. Das Opfer hat damals knapp überlebt. Der 26-jährige Täter aus der Türkei wurde später wegen versuchten Mordes zu 13 Jahren Haft verurteilt. Doch dabei bleibt es womöglich nicht, denn der Fall muss neu aufgerollt werden. Aus Mittelfranken, Laura Nadler.
10: Der Bundesgerichtshof hat das Urteil im Prozess um den Messerangriff aufgehoben und den Fall an eine andere Strafkammer des Landgerichts Ansbach zurückgewiesen. Dabei hält der Bundesgerichtshof Fehler bei der Bemessung der Haft für möglich. Der Verteidiger des Täters hatte auf 6 Jahre Haft plädiert und nach der Urteilsbegründung Revision beim Bundesgerichtshof eingelegt. Die Staatsanwaltschaft sprach damals schnell von einem organisierten Auftragsmord. Das genaue Motiv wurde allerdings auch während des Prozesses nicht geklärt, dass sich mögliche Hintermänner in der Türkei befinden.
9: Bahnpendler zwischen Mühldorf und München müssen sich bald auf längere Fahrzeiten einstellen. Um während der laufenden Streckensanierung pünktlicher zu werden, sollen die Züge bald planmäßig später ankommen und früher losfahren. Ab München-Ost werden die Regional- und Expressverbindungen für bis zu 20 Minuten früher angesetzt. In der Gegenrichtung kommen die Züge bis 15 Minuten später an. Gelten soll der neue Fahrplan vom 14. September bis Anfang Februar. Im Raum Würzburg machen sich immer mehr Waschbären breit. Der Jagdpächter im Stadtteil Steinbachtal spricht von explosionsartiger Vermehrung. Er schätzt, dass allein dort mehr als 70 Waschbären leben. Die Tiere verwüsten Gärten, plündern Gartenteiche und nisten sich auf Dachböden ein. Die Stadt Würzburg rät deshalb unter anderem, die Tiere nicht zu füttern und Bäume und Hecken zurückzuschneiden, von denen die Waschbären leicht auf Häuser klettern könnten.
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11: Die Spätnachmittagssonne versteckt sich doch teilweise glatt hinter diesen dünnen Wolken. Wir werden sie dann so ab morgen Mittag langsam aber sicher wieder in ihrer vollen Pracht zu Gesicht bekommen, wenn sie sich nämlich vom Süden Baden-Württembergs her wieder durchsetzt. In der Zeit dazwischen werden die Wolken aber vor allen Dingen am Abend und in der Nacht dichter und bringen dann auch erste Schauer. Morgen dann im Lauf des Tages fast bayernweit Schauer und Gewitter, die ziehen einmal durch. Ab Mittag lockert es aber dann wieder auf und zwar zuerst im Allgäu. 20 bis 25 Grad wird's warm.
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8: Servus Autofahrer, die A3 Linz Richtung Passau zwischen Neuhaus am Inn und Passau Süd 3 Kilometer Stau, dauert aber nur 10 Minuten, das halten wir aus. Dann die A3 Würzburg Richtung Frankfurt in Höhe Rastplatz Frohnberg steht ein kaputter LKW. A7 Fulda Richtung Würzburg zwischen Fulda Dreieck und Bad Brückener Wildflecken stockend, Viertelstunde plus und die A9 Nürnberg Richtung Berlin noch zwischen Trockau und Bayreuth Süd, da steht ein kaputtes Auto. Gute Fahrt!
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Goodbye. Goodbye, Joe. Und End of Beginning. Hier ist Bayern 3 mit dem Verkehrsupdate. Da liegt eine Metallstange auf der A8 Salzburg-München. Bitte Vorsicht zwischen Irschenberg und Weyern. Da liegt eine Metallstange. Sonst was geht euch allen? Gute und sichere Fahrt gleich mit den Spin Doctors und Two Princes. Und hier sind Glockenbach und Happy Birthday Ausdies. Die wird heute 33 mit Dirty Dancing in Bayern 3.

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1: Die Spin Doctors und Two Princes, hier ist Bein 3. Und sag mal, hat eigentlich irgendwer von euch schon mal von der sogenannten Melonenregel gehört? Ja, habe ich mir gedacht. Niemand. Wollt ihr es wissen? Na gut, also, die Melonenregel kommt von einem Interior-Designer aus Nashville. Frag mich nicht, wo wir den ausgegraben haben, aber der hat einen echt ziemlich guten Tipp für alle, die ihre Wohnung gerne mal ein bisschen übersichtlicher und schöner einrichten wollen. Dekormäßig. Der sagt nämlich, damit es in der Wohnung nicht mehr so chaotisch aussieht, darf kein Dekoartikel kleiner sein als so eine Honigmelone. Weil kleine Objekte wirken chaotisch, größere Objekte gleich aufgeräumter.
0: Ja, perfekt.
1: Ich habe so eine Balkonmelone, so eine Balkonwassermelone, die gerade zwar eigentlich noch wachsen soll, die ist ungefähr so groß wie ein kleiner Fußball, aber die schafft es auch nicht wirklich noch größer zu werden. Die zupfe ich heute ab. Und dann seht ihr mich heute Abend in der Unterhosen durch mein Wohnzimmer rennen mit der Balkonmelone, alle Dekoartikel vergleichend und am Ende denke ich mir wahrscheinlich, na toll, da kann ich auch gleich die Balkonmelone als Dekoartikel nehmen. Die ist nämlich genauso groß wie eine Honigmelone. Super. Die bleibt jetzt einfach auf dem Wohnzimmertisch liegen bis Weihnachten. Es wird schon schief gehen.

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2: Es fühlt sich so an, als würde dieser Song in die nächste Generation rüberwachsen, in die sogenannte Gen Z. Ja, das wussten wir alten Säcke schon früher, dass das ein geiler Song ist. Und jetzt, 20 Jahre später, ist er wieder in den Charts. Die Killers mit Mr. Brightside gibt's gleich für euch. Und Beyoncé mit Single Ladies. Das alles nach den Top-Themen des Tages bei uns.
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4: Um 5 mit Ivo Maruschik. Die Ukraine begeht den 35. Jahrestag ihrer Unabhängigkeit. Der britische Premierminister Burnham ist deswegen nach Kiew gereist. Andere Regierungschefs wie Kanzler Merz lassen sich virtuell zu einem Gespräch mit Präsident Zelensky schalten. Wassily Golod schildert die Lage in Kiew heute.
5: Einerseits setzt Russland weiter die Angriffe fort auf Zivilisten in der Ukraine. Es gab heute Angriffe auf Tschernihiw im Norden des Landes, auf Odessa im Süden und auch auf Pavlohrad im Osten der Ukraine. Es gibt Tote und Verletzte. Und auf der anderen Seite ist es hier in Kiew, in der Hauptstadt, vergleichsweise ruhig. Es gibt die offiziellen Veranstaltungen. Es sind ja ausländische Gäste gekommen, unter anderem der neue britische Premierminister Andy Burnham. Man merkt aber auch, dass viele Menschen in Gedanken bei denjenigen sind, die das Land verteidigen an der Front oder eben an die denken, die nicht mehr am Leben sind und das Land verteidigt haben.
4: Der eskalierende Handelsstreit zwischen den USA und Kanada könnte auch deutsche Unternehmen treffen. Die Deutsche Industrie- und Handelskammer spricht von einem besorgniserregenden Signal, denn viele Firmen produzieren in Nordamerika und sind auf die Lieferketten dort angewiesen. US-Präsident Trump hat Zölle von 50% auf bestimmte Waren aus Kanada angeordnet. Das Nachbarland hat Gegenmaßnahmen angekündigt und vor kurzem hat Trump noch einmal nachgelegt. Der Zollaufschlag von 50% soll jetzt auch für Autos aus Kanada gelten. Die Junge Union, die Jusos, die sind selten einer Meinung. Beim Thema Wehrpflicht liefern sich die Nachwuchsverbände der Regierungsparteien aber gerade einen heftigen Schlagabtausch. Die Junge Union drängt auf einen verpflichtenden Wehrdienst. Nur von Fragebögen lasse Putin sich nicht beeindrucken, sagt JU-Chef Winkel in der Rheinischen Post. Die Jusos sehen das völlig anders, deren Chef Türmer kontert. Dienstpflicht-Schreihälse wollten es sich bloß einfach machen und letztes Jahr habe die Bundeswehr ja schon genügend Freiwillige gefunden. Die Münchner Polizei hat letzte Woche 2-mal Schüsse abgegeben und vor allem nach dem Einsatz in Schwabing gab es Vorwürfe gegen die Beamten. Die Polizei weist das jetzt zurück. Polizeipräsident Hampel stellte sich ausdrücklich hinter den Polizisten, der auf einen 14-Jährigen geschossen hatte.
6: Sowohl der Schuss auf den Schüler am Dienstag wie auch die Polizeischüsse in Ismaning auf ein flüchtendes Auto am Donnerstag seien wirklich schwierige und höchst brenzlige Lagen gewesen, so der Polizeipräsident. Der Fall des schwer verletzten 14-Jährigen sei zweifelsohne tragisch, erklärte der Landesvorsitzende der Gewerkschaft der Polizei, Florian Leitner. Die Frage, ob auf den kurdischen Schüler auch geschossen worden wäre, wenn es sich um einen
4: Umsatz aller Fußballclubs weltweit verzeichnet. Wie aus einer Studie des Beratungsunternehmens Deloitte hervorgeht, stieg der Umsatz der Münchner im Vergleich zum Vorjahr um 12% auf rund 860 Millionen Euro. Transfererlöse sind dabei nicht mit eingerechnet. Spitzenreiter ist Real Madrid, gefolgt vom FC Barcelona. Es ist 17.03 Uhr.
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2: Von und mit Thomas Anzenhofer.
7: Zum Abend hin bleibt es jetzt bei einem Mix aus Sonnenschein und auch dickeren Wolken. Richtung Unterfranken versuchen auch schon die ersten Tropfen sich vorzuwagen, werden aber doch noch meistens weggetrocknet. Über Nacht ändert sich das, es kühlt auf 8 bis 15 Grad ab und dann ziehen morgen Schauer und Gewitter durch Bayern. Im Norden Bayerns mehr, im Süden dagegen weniger. Ab Mittag macht sich dann vor allen Dingen im Süden auch schon wieder die Sonne breit und zwar vom Allgäu her. Es wird 20 bis 25 Grad warm.
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2: Servus auf die A7 Fulda Richtung Würzburg erstmal. Zwischen Fulda Dreieck und Bad Brückenau-Volkers dauert es eine halbe Stunde länger. Die A9 Nürnberg Richtung Berlin zwischen Bergpark Steben und Bad Lobenstein. 5 Kilometer Stau, 20 Minuten plus. Dann die A95 Garmisch-Partenkirchen Richtung München zwischen Eschenlohe und Rastplatz Ostermoos steht ein kaputter PKW. Die A99 Westumfahrung München Richtung Lindau zwischen dem Dreieck Feldmoching und

0: Alk-Alach, 7 Kilometer Stau, 20 Minuten hat das geschafft. Dann die A995 München Richtung Kreuz München Süd zwischen Giesing und Sauerlach, 7 Kilometer Stau und stockend. Und die B388 Vilsbiburg, Taufkirchen noch. In beiden Richtungen zwischen Vilsbiburg und Felden, Achtung, Ölspur. Gute Fahrt euch!
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0: Dieses erste Aufherbsteln, Leute, dieses erste Aufherbsteln, hat euch das auch schon gepackt? Die kalte Luft im Gesicht in der Früh, ein kleines Windlein weht, das Licht ist schon anders. Sternzeichen Übergangsjacke. Dazu die Killers und Mr. Brightside in Bayern 3.

0: Beyoncé und Single Ladies, hier ist mein 3. Es ist ein klassischer Spätsommerabend. Du hast den besten Freund oder die beste Freundin im Arm. Die Sonne geht unter. Ihr habt den ganzen Tag getanzt. Dose Ravioli steht im löchrigen Zelt bereit und auch sonst. Es ist einfach verdammt schön, die Festivalsaison zu feiern, oder? Wenn ihr es noch macht. Das ist auch in Aschaffenburg so. Da gibt es ab diesem Jahr das Buzz-Festival ins Leben gerufen von zwei Anfang 20-Jährigen. Die heißen Lovell und Mark und die fanden die Festivalszene in Aschebash, wie man sagt, einigermaßen überschaubar.
1: Es muss doch ein Festival für junge Leute geben. Es gibt ein Stadtfest, es gibt so viele Veranstaltungen, aber nichts, was mit so Hip-Hop zu tun hat.
0: Genau. Und die kriegen auch Support von der Stadt und dem Verband für Popkultur in Bayern. Das ist ziemlich cool, weil Festivals wirklich aussterben, sagt der Vorsitzende Andi Jäger.
2: Die Entwicklungen sind einigermaßen dramatisch. Also wir haben jetzt ca. 10 bis 15 Festivals schon verloren. Ca. 30% der Festivals wissen nicht genau, ob sie noch weitermachen können. Das heißt, wir sind noch nicht ganz in einem Festivalsterben, wir stehen kurz davor.
0: Mhm. Und Bass ist auch Non-Profit. Der Eintritt ist frei, das Team arbeitet ehrenamtlich und es kommt richtig gut an. 2000 Besucher waren da.
3: Wir haben hier unnormal Spaß und wir sind gespannt, was heute noch kommt.
4: Wirklich krass, dass zwei junge Leute das alles hier auf die Beine gestellt haben. Also es ist echt verrückt.
1: Wenn es nach uns geht, würden wir das 10, 20, 30, 50 Jahre, solange wir leben, immer weitermachen.
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Und es gibt so Fragen, die man sich nie stellt, bis einem dann mal unendlich langweilig ist in den großen Ferien, oder? Kinder, Blinzel, Blinzel. Genau diese Frage wollen wir gerne beantworten. Das machen wir gerade jeden Tag in den Ferien. Diesmal vom Jan aus Augsburg. Der fragt sich, warum man eigentlich Schmiergeld Schmiergeld nennt. Also was wird denn da eigentlich geschmiert? Sehr gute Frage, Jan. Und da kann ich dir erstmal sagen, die Post kann dir helfen. Genauer gesagt, die frühere kaiserliche Reichspost. Denn die Räder der Postkutschen damals, die haben ziemlich übel gequietscht, wenn die Achsen nicht gut geschmiert waren. So, und die Leute, die ein bisschen mehr Dirdedade hatten, also Agöit, die haben dem Kutscher einfach ein extra Schmiergeld bezahlt, damit der die Achsen noch besser schmiert und die Fahrt damit leiser und angenehmer wird. Ganz ehrlich, ich hätte gerne mal Schmiergeld für meine Bandscheibe. Die quietscht auch immer so beim Gehen. Warte, ich zeige euch das mal. Habt ihr ein bisschen Schmiergeld übrig?

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6: Über 300 Kilometer Entfernung hinweg hat die Münchner Feuerwehr einer Familie im Italienurlaub bei einem Notruf geholfen. In Bibione im Großraum Venedig war eine Mutter zusammengebrochen und ihre 11-jährige Tochter wusste nicht, wie sie den Notruf absetzen soll. Sie rief deshalb ihren Papa in München an, der wiederum rief den natürlich deutschen Notruf. Die Leitstelle leitete dann alle Infos an die italienischen Kollegen. Schließlich hat eine Rettungswagen die Mutter in ein Krankenhaus gebracht. Ihr geht's nach dem Kreislaufkollaps mittlerweile besser. Übrigens, in Italien wählt man im Notfall wie bei uns die 112. Nachdem rund 30 Gäste eines Hotels in Weibersbrunn in Unterfranken Magen-Darm-Beschwerden bekommen haben, ist klar, es ist ein Norovirus-Ausbruch. Laut dem Aschaffenburger Landratsamt sind 4 Fälle bestätigt. Der Großteil der Testergebnisse steht aber noch aus. Das Gesundheitsamt hatte dem Hotel nach den Erkrankungen in der vergangenen Woche schon zusätzliche Hygienemaßnahmen empfohlen, aber keine Quarantäne verhängt. In Bamberg geht am Abend die 76. Sandkerwa zu Ende. Laut unserer Korrespondentin war es ein gut besuchtes und friedliches Fest. Später am Abend gibt's das Abschlussfeuerwerk. Vorher, in rund einer halben Stunde, kommt aber noch der traditionelle Hahnenschlag.
7: Der Hahnenschlag erinnert an ein Spiel, das wohl jeder aus seiner Kindheit kennt, das Topfschlagen. Mit verbundenen Augen müssen die Teilnehmer einen Tontopf zertrümmern. Dabei werden sie zum Tanz aufgefordert, um sie zusätzlich zu verwirren. Die Tradition geht darauf zurück, dass das frühe Hahnengekrähe während der Festtage jeden gestört hat. Deshalb wird er seitdem symbolisch erschlagen. Aus dem BR-Studio Bayreuth, Christina Küffner, Bayern 3.
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9: Die Wolken verdichten sich jetzt weiter und bringen dann zumindest in Unterfranken auch vielleicht schon erste Tropfen. Nennenswerten Regen gibt's aber erst dann ab morgen früh. Und dann ziehen Schauer und Gewitter durch. Dabei kommt in Franken und der Oberpfalz mehr an, im Süden Bayerns dagegen weniger. Hier lockert's ab Mittag schon wieder von der Schweiz her auf. Später kommen aber auch da nochmal Gewitterschauer nach. Es wird 20 bis 25 Grad warm.
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5: Servus Autofahrer, die A7 Fulda Richtung Würzburg zwischen Fulda Dreieck und Bad Brücken auf Vollgas 7 Kilometer Stocken, 10 Minuten plus. 40 Minuten länger auf der A9 Nürnberg Richtung Berlin zwischen Bergbad Steben und Bad Lobenstein 5 Kilometer Stau. A9 Nürnberg Richtung Berlin zwischen Rudolfstein und Raststätte Hirschberg steht ein kaputtes Auto. Dann die A995 München Richtung Kreuz München Süd zwischen Giesing und Saulach 7 Kilometer Stau und stockend. Und die B20 Berchtesgaden Richtung Burghausen zwischen Bad Reichenhall und Pieding 4 Kilometer Stau, Viertelstunde plus. Gute Fahrt!
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0: Nach Rieden, wir kommen ja gern, dass man das wenn gemeinsam feiert. Und das ist richtig, richtig cool in Bayern.
1: Mit 413 von 500 möglichen Punkten haben die Oberpfälzer gewonnen.
2: Die Gewinner der Bierkirchweih-Challenge sind Rieden!
1: Mai. Es war echt so schön mit euch. Danke an alle, die dabei waren. Wir haben auf jeden Fall viele neue Freunde gefunden. Ihr, glaube ich, auch. 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

0: Ed Sheeran und Martin Garrix mit Repeated. Hier ist das Bayern-3-Verkehrs-Update. Bitte Vorsicht, da laufen Rehe auf der Fahrbahn, auf der A6 Heilbronn-Nürnberg in beiden Richtungen zwischen Arnsbach und Lichtenau. Gute Fahrt euch. Merkt ihr es in der Hüfte? Oh, jetzt kommt Bewegung rein. Jennifer Lopez in Bayern 3.
1: Ed

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5: Klopf, klopf, das haben wir wieder. Bayern Z Radio Nummer 1, gleich mit Bruno Mars und Just Might in Bayern 3. Und jetzt alle. Und dazu noch Alexandra Stan, immer noch geil, mit Mr. Sexy Beat. Gibt's gleich nach allem, was wichtig ist in Bayern, Deutschland und der Welt.
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6: Um 18 Uhr mit Oliver Fritzl. Die Ukraine feiert den 35. Jahrestag ihrer Unabhängigkeit, trotz des russischen Angriffskriegs und mit internationalen Gästen. Zahlreiche EU-Spitzenpolitiker sind nach Kiew gereist. Einzelheiten von Florian Kellermann.
7: Der ukrainische Präsident Volodymyr Zelensky empfing die Gäste aus dem Ausland auf dem Platz vor der Sophienkathedrale im Zentrum der Stadt. Zelensky sagte, die ukrainische Unabhängigkeit sei aus einem Traum von Freiheit entstanden. Die Botschaft, eine Kapitulation gegenüber Russland, komme nicht in Frage. Für den britischen Premierminister Andy Burnham war es der erste Auslandsbesuch im Amt. Burnham leitete dann auch zum ersten Mal eine Sitzung der sogenannten Koalition der Willigen. Schon im Vorfeld sprach Burnham den Ukrainern Dank aus für ihren Kampf. Sie verteidigten nicht nur sich selbst gegen Russland, sondern ganz Europa.
6: Der neue Gesundheitsminister Linnemann bekommt viel Zuspruch für seinen Vorstoß vom Wochenende. Es geht um Rentenbeiträge für Menschen, die ihre Angehörigen zu Hause selbst pflegen. Dieser Zuschuss sollte gekürzt werden, aber an dieser Stelle hat Linnemann jetzt eine Kurskorrektur angekündigt. Also doch keine Kürzung. Die SPD sagt, das sei ein wichtiger Schritt, obwohl die Gegenfinanzierung noch nicht klar sei. Zustimmung kommt auch vom Deutschen Gewerkschaftsbund und der Diakonie. Die CDU hält nichts von dem Vorstoß der AfD, die Briefwahlen abzuschaffen. Unionsfraktionschef Frei hat gesagt, die Wahlregeln seien aus guten Gründen so. Sie ermöglichen seinen Worten nach eine größtmögliche Teilhabe für all diejenigen, die an Wahlen teilnehmen möchten. Daher sehe er keinen Änderungsbedarf. Der AfD-Vorsitzende Chrupalla hatte vor möglichen Manipulationen bei der Briefwahl gewarnt und deren Abschaffung gefordert. Die Weltmeere, sie heizen sich weiter auf. Am letzten Wochenende hat der EU-Klimadienst Copernicus den höchsten jemals aufgezeichneten Wert gemessen. Im weltweiten Schnitt lag die Temperatur der Meeresoberfläche bei 21,1 Grad. Neben dem vom Menschen verursachten Klimawandel trägt auch das Wetterphänomen El Niño zur Erwärmung bei. Durch die höheren Meerestemperaturen geraten nicht nur maritime Lebensräume unter Druck, auch das Potenzial für Extremwetterereignisse steigt deutlich. In 3,5 Wochen geht das Münchner Oktoberfest los und aus Sicht der Münchner Wasser- und Energieversorger sowie der Verkehrsbetriebe sind die Vorbereitungen weitgehend durch. Birgit Grundner mit den Einzelheiten.
8: An den 16 Wiesentagen werden gut 3 Millionen Kilowattstunden Strom verbraucht und zu Spitzenzeiten so viel wie in einer Kleinstadt, etwa in Haar oder Puchheim. Die Stadtwerke sorgen auch für Erdgas und rund 100 Millionen Liter Wasser. Einen winzigen Teil des Trinkwassers können die Wiesenbesucher wieder kostenlos an 10 Brunnen selbst zapfen. U-Bahnen, Busse und Trambahnen legen während der Wiesen rund 9000 Extrafahrten zurück. Jeden Tag sind dafür dann 230 zusätzliche Mitarbeiter im Einsatz.
6: Die Zeit 18:03 Uhr.
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5: Mit Thomas Anzenhofer.
9: Die ersten Tropfen sind inzwischen im Raum Würzburg aufgetaucht, später dann auch im Raum Ulm. Gleichzeitig werden damit die Wolken trüb und über Nacht ziehen dann auch schon die ersten Schauer durch. Dabei kühlt es auf 8 bis 15 Grad ab. Morgen stehen dann erstmal Schauer und Gewitter auf dem Programm. Die ziehen nämlich quer durch Bayern. Da regnet es dann im Norden Bayerns mehr als im Süden, aber die können den Regen eh gut gebrauchen. Ab Mittag macht sich dann aber vom Bodensee her schon wieder die Sonne breit und es wird warm bei 20 bis 25 Grad.
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5: Servus Autofahrer, die A3 Linz Richtung Passau zwischen Pocking und Passau Süd, 5 Kilometer Stau, 20 Minuten plus. Dann die A7 Fulda Richtung Würzburg zwischen Fulda Dreieck und Bad Brückenau Vollgas, 7 Kilometer Stau. A9 Nürnberg Richtung Berlin zwischen Neila Selbitz und Bad Lobenstein, 9 Kilometer Stau, da steht ein kaputtes Auto, das dauert 35 Minuten länger. Die A99 Westumfahrung München Richtung Lindau zwischen Dreieckfeld Moching und Ludwigsfeld steht ein kaputtes Auto. Dann die A995 München Richtung Kreuzmünchen Süd zwischen Giesing und Sauerlach, 7 Kilometer Stau. Und die B8 haben wir noch, Plattling Richtung Regensburg, zwischen der Startstraße bei Freundorf und Straubing, Behinderung nach dem Unfall. Gute Fahrt.
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0: 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Und hier ist Sascha Selemann.
5: Aus der Rubrik Eisdiele aus Prinzip. Also auch wenn es diese leise Stimme in eurem Kopf gibt, die sowas sagt wie: Ich glaube, das ist der Herbst. Und es langsam wirklich Herbst wird. Man muss wirklich jeden Tag nutzen in der Eisdiele. Liebe Grüße nach Dachau am Bahnhof, da ist meine Lieblingseisdiele. Ich weiß, die sind in 3 Wochen weg. Furt an der Adria. Heute das größte Spaghetti-Eis aller Zeiten bestellen. Dazu Alexandra Stan und Mr. Saxo Beat in Bayern 3.

0: Bruno Mars und Adjust My. Servus.
1: Hier ist Bein 3. Was wäre euch lieber? Bis ans Ende eures Lebens immer wieder vergessen, die Parkuhr zu stellen beim Parken? Oder einfach jedes Mal ein Vater unser beten pro Stunde? Und könnt ihr das Vater unser überhaupt noch? In Polen gibt es nämlich einen Kirchenparkplatz, da sollt ihr pro Stunde parken ein Vater unser beten, damit es klar geht. Zitat der Pfarrgemeinde, Doppelpunkt. Aufgrund der hohen Nachfrage nach dem schönsten Parkplatz in Skorzewo sehen wir uns leider gezwungen, Parkgebühren zu den auf den Schildern am Eingang angegebenen Preisen einzuführen. Dies kann ein Gebet für Autofahrer oder ein Gebet für die Verkehrssicherheit sein. Eigentlich eine gute Idee, oder? Ey, ganz kurz, ich übernehme mal jetzt keine Gewähr, aber ich würde jetzt mal stellvertretend fürs ganze Bein Rheinland das machen. Hiermit dürft ihr jetzt, egal vor welcher Kirche ihr parkt, einfach mal ein paar Stunden stehen. Komm schon, drei Vater Unser im Schnelldurchlauf. Vater Unser im Himmel, dein Reich komme, dein Wille geschehe, wie im Himmel. Dann viel Spaß beim Parken. Bei Strafzettel dann 5 Rosenkränze, okay?

0: ist Bibi Rexha und Your Religion. Hier ist Bein 3. Wie groß ist eine Erbse? Wie lange braucht ein Karpfen, bis er durch ist im Ofen? Soll ich mich von meinem Partner trennen? Und was heißt eigentlich Eichhörnchen auf Aramäisch? Leute, es gibt wirklich nichts, was wir unseren guten Freund ChatGPT nicht fragen können. Aber, großes Aber, ab heute gibt es nur noch, wie bei unserer Lieblingsserie mit Werbeunterbrechung. Noch ein Aber, ihr könnt es umgehen. Alexander Moritz von der ARD Verbraucherzentrale. Falls ihr jetzt aber denkt, nehme ich doch die günstigste Variante von ChatGPT, nicht ganz.
1: Bei der günstigsten Abo-Version ist auch Werbung dabei. Werbefreiheit, die gibt's nur, wenn man das teurere Plus-Abo für 23 Euro im Monat abschließt. Und die zweite Möglichkeit ist, dass man in den sogenannten temporären Chat wechselt. Oben rechts, da ist eine Sprechblase und wenn ich die aktiviere, dann werden meine Antworten nicht gespeichert. Und zweite Einschränkung, ich kann keine Bilder erzeugen.
0: Okay, das ist dann quasi so eine Schmalspur-Variante. Von ChatGPT.
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4: Um 6:45 mit Paul Schädelbeck.
5: Der Prozess um den Messerangriff in Heilsbronn in Mittelfranken muss neu aufgerollt werden. Denn nach der Überprüfung des Urteils des Landgerichts Ansbach hält der Bundesgerichtshof Fehler bei der Bemessung der Strafe für möglich. Es geht um einen mutmaßlichen Auftragsmord. Im Februar 2025 hatte ein damals 26-jähriger Türke versucht, einen 41-Jährigen vor seiner Wohnungstür in Heilsbronn im Landkreis Ansbach mit mehreren Messerstichen zu töten. Das Opfer überlebte den Angriff nur knapp. Der Täter wurde im Dezember vergangenen Jahres wegen versuchten Mordes zu 13 Jahren und 6 Monaten Haft verurteilt. Dagegen hat er aber Revision beantragt. Im Raum Schwandorf sorgt ein geplanter Privatlandeplatz für Helikopter für Wirbel. Das Wunschprojekt eines Unternehmers aus dem Raum Regensburg soll direkt neben einem Naturschutzgebiet entstehen. Das stört Umweltschützer. Aber auch aus anderen Gründen machen sich Anwohner Sorgen. Aus der Oberpfalz berichtet Florian Degelmann.
6: Bürgerinnen und Bürger aus dem Wackersdorfer Ortsteil Rauberweierhaus mitten in der Einflugschneise fürchten bei mehr als 1000 geplanten Flugbewegungen auch nachts und am Wochenende eine enorme Lärmbelästigung. Der Flugsportclub Schwandorf, der den Flugplatz betreibt, sieht zudem ein Sicherheitsrisiko beim Parallelbetrieb mit Kleinflugzeugen und Helikoptern. Sie alle wollen noch bis Ende August Stellungnahmen beim Luftamt Nordbayern abgeben. Dieses entscheidet am Ende, ob der Hubschrauberlandeplatz gebaut werden darf oder nicht.
5: Wer gerade in Hof in Oberfranken unterwegs ist, dem könnte das ein oder andere Taxi mit, in Anführungszeichen, besonderem Touch aufgefallen sein. Denn in der Nacht von Freitag auf Samstag haben Unbekannte insgesamt 33 Taxis in der Stadt mit einer orangen übelriechenden Flüssigkeit beschmiert. Dem örtlichen Taxiunternehmen ist ein hoher Schaden entstanden, so die Hofer Polizei. Sie bittet um Zeugenhinweise.
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7: Mit Thomas Anznofer.
8: Nach dem recht sonnigen Montag mausern sich die Wolken vereinzelt schon jetzt, aber dann vor allen Dingen über Nacht zu Schauer- und Gewitterwolken. Morgen ziehen dann diese Schauer samt eingebetteten Gewittern von der Schweiz her einmal quer durch Bayern. Dabei halten sie sich am längsten in der Nordhälfte auf. Im Süden Bayerns wird es dagegen ab Mittag vom Bodensee her schon wieder sonnig, wobei die Luft schon noch recht feucht ist, also da entstehen schon wieder ein paar Wolken und auch ein paar Gewitterschauer. Es wird bis zum Nachmittag dann 20 bis 25 Grad warm.
9: Achtung Autofahrer, wir unterbrechen für eine Gefahrenmeldung auf der A9 Nürnberg-München. Zwischen Fröttmanning Süd und Schwabing kommt euch ein Geisterfahrer entgegen. Bitte fahrt in beiden Richtungen äußerst vorsichtig, fahrt nicht nebeneinander und überholt nicht nochmal. Auf der A9 Nürnberg-München zwischen Fröttmanning Süd und Schwabing kommt euch ein Geisterfahrer entgegen. Wir melden sofort, wenn die Gefahr vorüber ist. Und jetzt geht's weiter mit dem Verkehr, aber ich habe schon wieder Wuschfinger. Moment. 3, 2, 1.
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9: So, dann machen wir gleich nochmal um 6:45 die A9 Nürnberg-München zwischen Fröttmanning Süd und Schwabing Geisterfahrer. Bitte Vorsicht auch auf der A8 München-Stuttgart. In beiden Richtungen zwischen München-Obermenzing und Kreuz München-West läuft eine Person auf der Fahrbahn. Die A3 Linz Richtung Passau zwischen Pocking und Passau Süd 5 Kilometer Stau, 20 Minuten obendrauf. Und die A7 Fulda Richtung Würzburg noch zwischen Fulda Dreieck und Bad Brücke noch Vollgas 7 Kilometer Stau. Gute Fahrt euch!
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Achtung, Autofahrer, der Geisterfahrer hat die Anschlussstellen gewechselt. Jetzt auf der A9 Nürnberg-München zwischen Kreuz München-Nord und Schwabing kommt euch ein Geisterfahrer entgegen. Nochmal A9 Nürnberg-München zwischen Kreuz München-Nord und Schwabing jetzt ein Geisterfahrer. Bitte fahrt in beiden Richtungen äußerst vorsichtig. Fahrt nicht nebeneinander und überholt nicht. Wir melden sofort, wenn die Gefahr rum ist.

0: Xenon Pride. Hier ist Bayern 3 nochmal mit dem Verkehrsupdate. Bitte Vorsicht auf der Neuen Nürnberg-München. Zwischen Kreuzmünchen Nord und Schwabing kommt euch ein Geisterfahrer entgegen. Bitte fahrt in beiden Richtungen äußerst vorsichtig. Fahrt nicht nebeneinander und überholt nicht. Sonst geht euch allen gute und sichere Fahrt. Und sag mal, wo ist denn eigentlich meine Schiri-Pfeife? Halbzeit! Halbzeit in den großen Ferien. Das tut weh. Ich hab's nicht laut gesagt, aber hey, wenn bei euch auch halb Netflix und Amazon Prime schon durchgebinged ist, wie wär's denn mit ein bisschen Abwechslung und einer echten Challenge gegen die Ferienlangeweile? Machen wir jetzt mit den Bayern 3 Crashern Sebastian Schaffstein und Stefan Kreuzer.
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2: 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Vorrückungsgefährdet. 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Fjordsetzung folgt. Auch nicht? Welches Meerestier trägt ständig einen Metallschutz am Gemächt? Die Schildkröte.
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Übergangswetterhit. Katy Perry und Hot and Cold. Hier ist Bayern 3 mit Good News für euch. Der Geisterfahrer ist nicht mehr unterwegs auf der A9 in Nürnberg, München. Keine Gefahr mehr. Kommt uns gut und sicher an. Gleich mit Sia, Måneskin und hier sind Alex Warren und Ordinary für euch im Bayern Z-Radio Nummer 1.

0: Es geht ab 19 Uhr. Wir hören uns morgen wieder ab 16 Uhr. Pfiat euch, war richtig schön mit euch. Jetzt die Top-Themen des Tages.
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2: Um 19 Uhr mit Oliver Fritzl. Zahlreiche europäische Spitzenpolitiker haben in Kiew gemeinsam mit Präsident Zelensky den 35. Jahrestag der Unabhängigkeit der Ukraine gefeiert. Und sie sind mit neuen Hilfszusagen gekommen. Rund 6 Milliarden Euro für Flugabwehrsysteme, Raketen, Munition und Radaranlagen. Wie der Alltag der Menschen in der Ukraine an diesem besonderen Tag aussieht, berichtet Wassili Golot.
3: Einerseits setzt Russland weiter die Angriffe fort auf Zivilisten in der Ukraine. Es gab heute Angriffe auf Tschernihiw im Norden des Landes, auf Odessa im Süden und auch auf Pawlohrad im Osten der Ukraine. Es gibt Tote und Verletzte. Und auf der anderen Seite ist es hier in Kiew, in der Hauptstadt, vergleichsweise ruhig. Es gibt die offiziellen Veranstaltungen. Es sind ja ausländische Gäste gekommen, unter anderem der neue britische Premierminister Andy Burnham. Man merkt aber auch, dass viele Menschen in Gedanken bei denjenigen sind, die das Land verteidigen an der Front oder eben an die denken, die nicht mehr am Leben sind und das Land verteidigt haben.
2: Der eskalierende Handelsstreit zwischen den USA und Kanada könnte auch deutsche Unternehmen treffen. Die Industrie- und Handelskammer spricht von einem besorgniserregenden Signal. Denn viele Firmen produzieren in Nordamerika und sind auf die eng verzahnten Lieferketten angewiesen. US-Präsident Trump hat Zölle von 50% auf bestimmte Waren aus Kanada angeordnet. Das Nachbarland hat Gegenmaßnahmen angekündigt, die die Abgaben aus Washington Dollar für Dollar spiegeln sollen. Und Trump hat inzwischen auch nochmal nachgelegt, der Zollaufschlag von 50% soll auch für Autos aus Kanada gelten. Die Münchner Polizei muss sich gerade viel Kritik gefallen lassen. Sie hat letzte Woche zweimal Schüsse abgegeben, unter anderem auf einen Schüler mit Migrationshintergrund, der mit einer Softair-Pistole hantiert hatte. Die Gewerkschaft der Polizei und der Münchner Polizeipräsident Hampel haben sich jetzt ausdrücklich hinter die betroffenen Kolleginnen und Kollegen gestellt. Frank Jordan berichtet.
4: Sowohl der Schuss auf den Schüler am Dienstag wie auch die Polizeischüsse in Ismaning auf ein flüchtendes Auto am Donnerstag seien wirklich schwierige und höchst brenzlige Lagen gewesen, so der Polizeipräsident. Der Fall des schwer verletzten 14-Jährigen sei zweifelsohne tragisch, erklärte der Landesvorsitzende der Gewerkschaft der Polizei, Florian Leitner. Die Frage, ob auf den kurdischen Schüler auch geschossen worden wäre, wenn es sich um einen Deutschen gehandelt hätte, mache ihn jedoch fassungslos.
2: Die Behandlung mit Abnehmspritzen ist teuer, sie kostet mehrere hundert Euro im Monat und die Patienten müssen sie meistens selbst bezahlen. Dabei soll es aus Sicht der Krankenkassen auch bleiben. Die Chefin des AOK-Bundesverbands Reimann sagt, andernfalls könnten Kosten von etwa 45 Milliarden Euro auf die Kassen zukommen. Zum Fußball. In der ersten Runde des DFB-Pokals sind heute Abend noch die Würzburger Kickers dran. Sie spielen zu Hause gegen den Bundesligisten 1. FC Köln. Für uns im Stadion Oliver Tubenauer.
5: Halbzeit am Dallenberg und zumindest zur Pause liegt eine Überraschung in der Luft, denn die Würzburger Kickers, der Drittligist, führt mit 1:0 zur Halbzeit gegen den 1. FC Köln. Seit der 18. Minute hat diese Führung Bestand, segelte eine Flanke von Tim Kraus durch den Kölner Strafraum. Keiner fühlte sich so richtig zuständig für den Ball und auch nicht für David Abrangaro. Der nahm den Ball dann mit dem Kopf an und drückte ihn zum 1:0 über die Linie. Köln zwar relativ stark, aber Würzburg hält gut dagegen und führt mit 1:0.
2: Und die Zeit, 19.03 Uhr.
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6: Euer Abend, der bleibt erstmal wechselhaft. Sonne und Wolken immer wieder mit dabei. Vor allem in Franken, da können auch ein paar Schauer runterkommen. Das Ganze bei noch 20 bis 26 Grad in der Nacht. Da ziehen dann nochmal mehr Wolken auf, gerade auch im Allgäu. Da kann ein bisschen was runterregnen. Das Ganze dann bei 15 bis 8 Grad. Und wie schaut's dann die nächsten Tage aus? Morgen gibt's Schauer und Gewitter. Danach wird's aber dann wieder sonniger. Und Mittwoch und Donnerstag wird's dann wieder richtig warm. Am Donnerstag sogar bis zu 31 Grad.
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6: Hallo zu euch auf die Straßen und Vorsicht bitte auf der A6 Nürnberg Richtung Pilsen zwischen Alfeld und Sulzbach-Rosenberg. Hier steht ein defekter LKW und dort liegen Fahrzeugteile auf der Fahrbahn. Die A3 Linz Richtung Passau zwischen Pocking und Passau Süd. Hier haben wir stockenden Verkehr. 14 Minuten braucht ihr länger, sagt der Bayern 3 Stauzeitrechner. Und noch die A3 Nürnberg Richtung Passau zwischen Oberösbach und Neumarkt Ost. Hier haben wir einen LKW-Unfall. Eine gute und vor allen Dingen sichere Fahrt euch allen unterwegs.
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6: Hello, bei euch gehen gerade die coolsten Sommerferienspiele ab. Also Sina schickt hier ins Studio, dass sie mit ihren Kids Moorhuhn spielt. Kennt ihr das noch? Aber mit Gartenschlauch, je nachdem, wen sie gerade erwischt. Was bei den Stars so geht, das schauen wir jetzt gleich hier in Bayern 3.

Während ihr euch vielleicht schon für morgen ready macht, Klamotten rauslegt, so wie der Michi, schreibt ins Studio. Das hier ist auf jeden Fall David Guetta und Kid Cudi, Memories. Und vielleicht hattet ihr auch schon mal diesen Moment in der Arbeit, wo ihr aus Versehen auf eine Mail geklickt habt, die dann vielleicht doch ein bisschen verdächtig aussah und hattet dann Schiss, oh, was, wenn jetzt jemand da mein Passwort hat, wenn die irgendwie Zugriff auf geheime Daten haben. Ganz ungutes Gefühl. Aber hey, wir sind da alle nicht allein damit, sondern das passiert sogar den Stars. Ariana Grande, die sucht seit Jahren Menschen, die Sachen von ihr leaken. Also, da gibt's öfter schon den Fall, dass unveröffentlichte Songs auf einmal rausgeballert werden, nur halt nicht von ihr. Irgendwer hat nämlich Zugriff auf Demos, auf Fotos, die wahrscheinlich in irgendeiner Cloud sind und immer wieder entdeckt werden. Und insgesamt sind so schon 45 Songs von ihr einfach veröffentlicht worden. Jetzt hat Ariana Grande vor Gericht aber so ein beschleunigtes Verfahren, wo sie durchgesetzt hat, dass ihr Anwaltsteam mit diesen Internetplattformen, wo ihre Songs veröffentlicht werden, dass die mit denen zusammenarbeiten müssen, damit sie endlich die wahrscheinlich zwei anonymen Täter irgendwie identifizieren können und damit das Ganze aufhört und ihre gestohlenen Songs zum einen zurückkommen, dass die nicht weiter im Darknet verbreitet werden und dass sie am Ende entscheiden kann, wann wir ihre geile Musik dann zu hören bekommen und nicht irgendwelche anderen, die ein Passwort von ihr haben. Hier ist sie für euch in Bayern 3, Ariana Grande und We Can't Be Friends in Bayern 3.

Richtung Ulm zwischen Memmingen Süd und Kreuz Memmingen. Hier liegt nach einem Unfall ein Reifen auf der Fahrbahn. Kommt gut und vor allen Dingen sicher an euer Ziel. Und vielleicht ist es im Leben ja so, dass eigentlich alles voll mit Chancen ist und wir müssen nur nach den richtigen Chancen greifen. Ich finde mal, das klingt ein bisschen nach Poesiealbumsspruch, aber es hat ein guter Kumpel mal zu mir gesagt und irgendwie könnte da schon auch was dran sein, oder? Einfach öfter mal nach den Chancen greifen. Das denkt sich auch Wings aus München. Die will wirklich jede Chance einmal packen, am Schopfe packen, um euch allen ihre Musik zu zeigen. Und die ist so ehrlich wie nur irgendwie möglich. Ein bisschen wie so ein Tagebucheintrag, weil ein Blatt vom Mund nehmen, das will sie auf gar keinen Fall. Sie kommt frisch aus Oberbayern, ist neu in unserem BR-Popradar. Da checken wir für euch ja immer die coolsten Newcomer von nebenan, direkt aus Bayern. Und die ist ganz besonders. Wings und Fuck It Up.

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3: Es ist kurz nach 7:30. Hallo zu euch auf die Straßen. Die A3 Linz Richtung Passau zwischen Pocking und Passau Süd. Hier haben wir stockenden Verkehr. Die A3 Nürnberg Richtung Passau zwischen Oberölsbach und Neumarkt Ost. Hier haben wir einen LKW-Unfall. Und dann haben wir noch eine Vermisstenmeldung. Und zwar die Polizei München bittet um eure Mithilfe. Seit heute Nachmittag wird die 49-jährige Frau Marina Stojminovic aus einer Pflegeeinrichtung in der Höcher Straße in München vermisst. Sie ist stark dement bzw. orientierungslos und nimmt keinen Kontakt zu Personen auf. Sie ist 1,63 Meter groß, schlank und hat schulterlange schwarze Haare. Frau Stojminovic trägt eine dunkelgraue Jogginghose, ein grünes T-Shirt mit weißen Streifen und schwarze Sandalen. Hinweise bitte gerne direkt an die Polizei.
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Wamba. Immer noch geil und Thumb-Thumping hier für euch in Bayern 3. Und das so Napo-Babys ist gerne und wahrscheinlich relativ leicht nach oben schaffen. Das ist jetzt kein Geheimnis mehr. Wenn deine Eltern schon erfolgreich und reich und einflussreich sind, dann ist die Karriereleiter gar nicht so angsteinflößend und gar nicht so anstrengend steil, sondern da geht es dann relativ fix hoch. Umso krasser, wenn es dann Musikerinnen wie Adela gibt, die es einfach schaffen, die so gar nichts mit einem Napo-Baby zu tun hat. Sie kommt aus der Slowakei und liefert gerade einen absolut viralen Hit, in dem sie darüber singt, wie es ist, wenn du in einem Ort aufwächst, den kein Mensch außerhalb dieses Ortes überhaupt kennt. Geschweige denn in der großen, weiten irgendwie Musik- und Hollywood-Welt. Wenn du keine Beziehungen hast zum Musikproduzenten nach L.A., sondern einfach du selber bist und versuchst, mit deiner Musik erfolgreich zu sein. Das ist Adela und Ain't in L.A. ganz neu.

0: Ray Daltons Blood Running hier für euch in Bayern 3. Und ich will es gar nicht laut aussprechen, aber so kleine Herbst-Vibes kriegen wir schon, oder? Deswegen ganz fix abwehren. Was ist für euch Sommer pur in Bayern? In Bergrheinfeld ist es zum Beispiel heute noch auf jeden Fall noch Kerm feiern, Kirchweih. Für die Mathilda aus dem Allgäu sind Sonnenuntergänge auf dem Berg. Schickt gerade noch ein Megabild hier ins Studio. Und was ist es für ein Eumerer?
1: Im Sommer bin ich sau viel unterwegs, stehe auf ganz vielen Bühnen, spiele Festivals, sehe Orte von Bayern, die ich noch nie in meinem Leben gesehen habe, gehe aufs Waldfest, gehe auf die Wiesen. Und bereite mich auf den harten Winter vor.
0: Jawohl. Und wenn er daheim am Tegernsee ist, dann wird alle 10 Minuten da reinkupft. Pizza gibt's beim Francesco und Radler gibt's auch noch on top. Absoluter Lebemann, der Eumerer, mit absoluten Eskalationshits. Also, falls eure Kids jetzt noch ein bisschen auspowern brauchen, das ist der Moment, einfach laut zu drehen. Der Eumerer und Wackelkontakt in Bayern 3.

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1: Der Eumara und Wackelkontakt hier für euch im Bayern 3. Wir schauen kurz auf die Straßen. Das Bayern 3 Verkehrsupdate, schnell informiert, sicher unterwegs, gleich mit zwei Gefahrenmeldungen. Vorsicht bitte auf der R6 Nürnberg-Heilbronn in beiden Richtungen zwischen Lichtenau und Ansbach. Hier laufen Rehe auf der Fahrbahn. Und Vorsicht bitte auch auf der A8 Stuttgart Richtung München zwischen Kreuz Ulm-Elchingen und Leipheim. Hier liegen Fahrzeugteile auf der Fahrbahn.
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1: Um 20 Uhr mit Oliver Fritzl. Zum 35. Unabhängigkeitstag der Ukraine haben die europäischen Partner dem Land weitere Hilfe versprochen für den Abwehrkampf gegen Russland. Nach einer Videoschalte der sogenannten Koalition der Willigen hat die Bundesregierung ein entsprechendes Statement veröffentlicht. Aus Berlin Mario Kubina.
2: Die Teilnehmer hätten ihre Entschlossenheit zum Ausdruck gebracht, das angegriffene Land militärisch noch stärker zu unterstützen. Ein Schwerpunkt der deutschen Militärhilfen liegt auf Luftverteidigung. Gerade sie wird in der Ukraine dringend benötigt, angesichts zunehmender Raketenangriffe des russischen Regimes. Aber was als nächstes konkret geliefert werden soll, bleibt offen. Deutschland hat bereits zahlreiche Flugabwehrsysteme in die Ukraine geschickt und versucht zurzeit, bei Verbündeten weitere Abfangraketen aufzutreiben.
1: Grünen-Chef Banaschak hat vor den Folgen gewarnt, sollte die AfD in Sachsen-Anhalt die Regierung übernehmen. In diesem Fall würden Schulen, Kitas, Polizei und Justiz in die Verantwortung von Verfassungsfeinden kommen, so Banaschak bei NTV. Um das zu verhindern, sei es wichtig, dass SPD und Grüne in den Magdeburger Landtag einziehen. Ansonsten könnte die AfD die absolute Mehrheit schaffen. Die linken Spitzenkandidatin von Angern sagte, ihre Partei wolle alles tun, um das zu verhindern. Zum Beispiel auch mit der CDU kooperieren, was die aber bisher ablehnt. Knapp zwei Wochen vor der Wahl in Sachsen-Anhalt liegt die AfD in Umfragen bei über 40%. Wirtschaftsministerin Reiche bleibt dabei. Aus ihrer Sicht droht auch in diesem Winter kein Gasmangel. Dabei sind die Speicher aktuell nur zur Hälfte gefüllt, deutlich schlechter als in den letzten Jahren. Reiches Sprecher sagte heute trotzdem noch einmal, der Füllstand der Speicher sei gut. Außerdem verweist er auf neue Terminals, um Flüssiggas zu importieren. Deshalb sei keine Mangellage erkennbar. Verbraucherschützer sehen das anders. Sie befürchten, dass die Preise im Winter wieder deutlich steigen. Der Prozess um den Messerangriff im mittelfränkischen Heilsbronn muss neu aufgerollt werden. Der Bundesgerichtshof in Karlsruhe hat bei der Überprüfung des Urteils des Landgerichts Ansbach zwar keine Verfahrensfehler entdeckt, aber er hält Fehler bei der Bemessung der Strafe für möglich. Es geht um einen mutmaßlichen Auftragsmord. Im Februar 2025 hatte ein damals 26-jähriger Türke versucht, einen 41-Jährigen vor seiner Wohnungstür in Heilsbronn im Landkreis Ansbach mit mehreren Messerstichen zu töten. Das Opfer überlebte den Angriff nur knapp. Der Täter wurde im Dezember vergangenen Jahres dann wegen versuchten Mordes zu 13 Jahren und 6 Monaten Haft verurteilt. Gegen dieses Urteil hat er Revision eingelegt. Zum Fußball. Die Würzburger Kickers sind in der ersten Runde des DFB-Pokals ausgeschieden. Der Drittligist war gegen den Bundesligisten 1. FC Köln in Führung gegangen, verlor am Ende aber gerade eben mit 1:2. Neben Köln ist auch der Hamburger SV eine Runde weiter nach einem 3:0 in Verl. Wolfsburg muss gegen Altklinike in die Verlängerung. Und in einer Dreiviertelstunde spielt noch Schalke beim Halleschen FC. Die Zeit 20:03.
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3: In der Nacht ziehen immer mehr Wolken auf und gerade auch im Allgäu können einige Schauer runterkommen und es kühlt ab auf 15 bis 8 Grad. Morgen dann Schauer und Gewitter, danach wird es dann aber wieder sonniger und Mittwoch und Donnerstag, da wird es sogar dann wieder richtig warm, Sommerferienwetter, am Donnerstag dann sogar 31 Grad.
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3: Hallo zu euch auf die Straßen. Eine Meldung haben wir noch von der A3 Linz Richtung Passau. Zwischen Pocking und Passau Süd, hier haben wir stockenden Verkehr. Eine gute und vor allen Dingen sichere Fahrt euch allen unterwegs.
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3: Eine Diät, die aus Pizza besteht. Und ihr nehmt wirklich ab. Hollywood macht's gerade vor. Wer da ernsthaft mit dieser Art von Diät abspeckt, reden wir gleich drüber. Hier in Bayern 3. Davor gibt's Kato und John, Turn the Lights Off und das hier sind Linkin Park und Lost.

Ed und John, turn the lights off, hier für euch in Bayern 3. Und vielleicht geht's euch wie mir und euch schmeckt das Gelato gerade auch ein bisschen zu gut. Ich finde, wenn man zumindest von Gelato spricht und nicht von Eis, dann klingt's wenigstens nach stilvoll und nicht nach hemmungslosem Hausmannei-Idbusch. Falls der Gedanke jetzt trotzdem mal kurz in Richtung Diät schwenkt, vielleicht wäre die von Benny Blanco was. Von dem Mann von Selena Gomez, der hat gerade das ausgecheckt. Er hat jetzt 5 Tage lang sich nur von Pizza ernährt. Wirklich nur. Das Fiese, es gibt nur eine Pizza pro Tag, aufgeteilt in 16 Stücke und die halt dann so über den Tag snacken. Und damit hat er tatsächlich in 5 Tagen 2 Kilo abgenommen. Crazy, oder? Vielleicht macht der Partner noch mit, dann könnt ihr zumindest Hälfte, Hälfte jeweils machen, dass der Geschmack sich zumindest ein bisschen abwechselt. Hier ist er für euch in Bayern 3. Benny Blanco und Eastside. 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

Magnetic, der Bowser, hier für euch in Bayern 3. Und gleich wartet quasi der neue Phil Collins auf euch. G-Flip hat so ein bisschen Phil Collins Vibes, weil sie singt nicht nur, sondern sie spielt auch Schlagzeug. Finde ich persönlich eines der härtesten Sachen ever, die zu kombinieren. Singen und gleichzeitig einen Rhythmus spielen, teilweise womöglich auch nochmal ein bisschen anders. Das ist echt richtig, richtig hart. Und das so zu kombinieren, dazu dann auch noch so geile Songs zu schreiben und auch noch ein wahnsinnig lustiger Mensch zu sein. Sie ist nämlich auch noch super funny, kommt aus Australien und hat irgendwie immer ein Grinsen im Gesicht. Das ist eine Mega-Kombi. Dieses Grinsen, das färbt übrigens ab. Merkt ihr bestimmt jetzt gleich bei ihrem Hit, weil der macht sau Spaß. Das ist Bad on Fire. Ganz neu für euch in Bayern 3.

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1: Um kurz nach 8:30 hallo zu euch auf die Straßen. Und da haben wir normalen Verkehr auf den Fernstraßen in Bayern. Nichts Großartiges mehr los. Eine gute und vor allen Dingen sichere Fahrt euch allen unterwegs.
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0: Radiohead. Und Creep hier für euch in Bayern 3. Und die Tage fühlen sich noch nach kompletten Sommerferien an, oder? Am Abend, da kommt dann so ein klitzeklein bisschen die Stimmung, aber vielleicht Richtung Serienmarathon doch langsam wieder auf, oder? Und damit ihr jetzt nicht noch lange sucht, haben wir natürlich die besten Empfehlungen in Was geht immer auf dem Schirm. Daisy Jones and the Six ist definitiv so eine. Es geht um eine fiktive Band aus den 70ern, die wie so eine Doku über ihren Aufstieg, über ihre erfolgreichsten Zeiten und dann auch das abrupte Ende bekommen. Und natürlich mit all dem Drama, das es so rund um so eine Rockband in den 70ern eben gibt. Und dazu gibt's richtig geile Musik.
1: Ihre erste Single und gleich auf die Eins. Ich meine, wie toppen Sie das jetzt?
2: Wenn man ein Album macht, ist das etwas Intimes. Das muss es sein.
3: Er hat noch nie zuvor so viel gelächelt.
0: Sagt ausgerechnet die Ehefrau von Billy, dem Sänger von The Six. Und der arbeitet jetzt eben mit Daisy zusammen. Und ja, ist nicht nur am Songwriting, sondern das Ganze wird ein bisschen tiefer. Daisy Jones and the Six, wirklich unterhaltsam, zieht einen in eine komplett andere Zeit. Die Musik dazu ist wirklich, wirklich toll. Und ihr könnt es jetzt streamen bei Prime Video.
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0: Das ist der Know-It-All. Das ist Teddy Swims. Mit Megastimme hier für euch im Bayern 3. Die nächste Megastimme wartet schon auf euch. Ab 21 Uhr ist Sebastian Schaffstein da und bringt euch wundervollst mit geiler neuer Musik durch diesen Montagabend. Und natürlich gibt es auch heute noch eine Runde unnützes Wissen. Und zwar... Der August ist benannt nach Kaiser Augustus und er wollte unbedingt, dass sein Monat genauso viele Tage hat wie der Juli, weil der ist nach Julius Caesar benannt und genau deswegen hat der August auch 31 Tage.
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2: Total krass.
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1: Taylor Swift. 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
4: Pritzel. Die USA wollen die Einnahmequellen des Iran trockenlegen. US-Finanzminister Bessent hat neue Sanktionen vorgestellt. Sie laufen unter der Bezeichnung wirtschaftlicher D-Day und sollen Teheran komplett von der Weltwirtschaft isolieren. Aus Washington, Anne Schneider.
5: Nach Angaben der US-Regierung kann künftig nahezu jede wirtschaftliche Zusammenarbeit mit dem Iran US-Sanktionen nach sich ziehen. Banken oder andere Finanzinstitute, die Geldwäsche oder Finanzgeschäfte für den Iran ermöglichen, könnten vom US-Dollar-System ausgeschlossen werden. Zudem sollen ab sofort mehr als 60 Unternehmen, Personen und Schiffe weltweit sanktioniert werden. Auch Drittstaaten, die weiterhin iranisches Öl kaufen oder transportieren, müssen mit US-Sanktionen rechnen. Auf Fragen nach chinesischen Banken und Unternehmen sagte Bessent, dass es keine Ausnahmen gebe. China nimmt nach Schätzungen rund 80% der iranischen Ölexporte ab.
4: Die Ukraine feiert ihren 35. Jahrestag der Unabhängigkeit, trotz des russischen Angriffskriegs und mit internationalen Gästen. Zahlreiche EU-Spitzenpolitiker sind heute nach Kiew gereist. Der ukrainische Präsident Zelensky sagte, die ukrainische Unabhängigkeit sei aus einem Traum von Freiheit entstanden. Eine Kapitulation gegenüber Russland komme nicht in Frage. AfD-Co-Chef Chrupalla bezweifelt, dass bei der Briefwahl alles mit rechten Dingen zugeht und fordert die Abschaffung, 2 Wochen vor der Landtagswahl in Sachsen-Anhalt. Jetzt hat sich die zuständige Landeswahlleiterin Diekmann geäußert und sie sagt, die Briefwahl sei sicher, solche allgemeinen Vorwürfe weise sie ausdrücklich zurück. Vorher hatte sich schon Unionsfraktionschef Frey gegen eine Abschaffung der Briefwahl ausgesprochen. Ein privater Hubschrauberlandeplatz im Landkreis Schwandorf. Dieses Vorhaben eines Unternehmers sorgt für Unmut bei Anwohnern und Umweltschützern. Denn rund um den geplanten Landeplatz liegt ein Naturschutzgebiet. Auch die Sorgen vor Lärmbelästigung sind groß. Mehr als 450 Bürgerinnen und Bürger haben schon eine entsprechende Petition unterschrieben. Der Planungs- und Umweltausschuss der Stadt Schwandorf hingegen hat keine Einwände. Zum Fußball. Die Würzburger Kickers haben die Sensation in der ersten Runde des DFB-Pokals verpasst. Der Drittligist hat gegen den Bundesligisten 1. FC Köln mit 1:2 verloren. Aus Würzburg, Oliver Tubenauer.
6: Würzburg mit einem guten Beginn, in der 18. Minute sogar in Führung gegangen. Da waren die Kölner überhaupt nicht präsent. Im zweiten Durchgang dann zu Beginn schwache Kölner. Aber in der größten Tiefphase macht der FC eben das Tor durch Johannesson zum 1:1 Ausgleich. In der 77. Minute eben jener Isaac Johannesson mit seinem zweiten Treffer und dem Endstand, den er da schon besorgte. Allerdings haben die Kölner da nicht geahnt, dass in den letzten Sekunden die Würzburger nochmal den Pfosten des Kölner Tors treffen. Würden. Aber letzten Endes reicht den Kölnern eine glanzlose Leistung zum Weiterkommen in Würzburg.
4: Neben Köln ist auch der Hamburger SV eine Runde weiter. Wolfsburg ebenfalls, musste beim Regionalligisten Altklinike aber ins Elfmeterschießen. Und gerade spielt noch Schalke beim Halleschen FC. Hier steht es nach etwa einer Viertelstunde 0:0. Die Zeit 21.03 Uhr.
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7: Mit angenehmen Temperaturen in dieser Nacht. Wir kommen auf Werte aktuell so um die 20 Grad. Und wenn ich in die Nacht genau reinschaue, dann haben wir 15 bis mindestens 8 Grad. Es ist teilweise wolkig, aber an vielen Stellen auch klar. Am ehesten mal in Franken mit dem Regenschauer dabei. Und ansonsten gibt es morgen aus den Alpen heraus eher so tiefe Wolken. Und zum Morgen dann auch vom Allgäu her neue Schauer möglich. Bis dahin eine Abkühlung auf 15 bis 8 Grad.
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7: Mit nur einer Meldung und die kommt von der A3 Richtung Nürnberg Richtung Würzburg. In der Ausfahrt Pommersfelden steht ein defekter LKW. Gute Fahrt euch.
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7: Servus zusammen. Ich bin ganze Woche für euch zuständig. Für neue Musik, für immer noch geile Hits. Und für wunderbare Geschichten, die ihr vielleicht schon länger nicht mehr gehört habt und euch denkt, mega! Gut, dass ihr die spielt in Bayern 3. Das hier sind die Black Keys mit Lonely Boy.

0: Pepper Slim and the Rockefellers Gang, hier ist die Abendshow und die Chainsmokers sind zurück. Was ich ja sehr geil finde. Ich mag diesen typischen Chainsmoker-Sound, den sie auch in ihrem neuen Song haben. Aber es gibt eine Sache, die ist anders. Weil normalerweise, ihr kennt das von den Chainsmokers, sind die Lyrics, die Texte in den Songs, immer auf Englisch von einem englischsprachigen Künstler oder einer englischsprachigen Künstlerin eingesungen. Und jetzt singen sie auf Deutsch, beziehungsweise Mako singt auf Deutsch. Das ist ein Berliner Künstler, eigentlich mal ein Skater gewesen oder er skatet immer noch, macht Skating-Videos, hat aber auch angefangen als Rapper Musik zu produzieren und sagt, ich bin eindeutig eher so der Underground-Typ. Ich möchte mit diesem kommerziellen Rap gar nichts zu tun haben. Ich mache meine Skate-Videos, ich mache meine Rap-Videos und dann ist gut. Und die Chainsmokers feiern den Typen und haben ihn eingeladen, komm doch mal bitte zu uns nach Los Angeles. Wir hätten da einen Song. Vielleicht können wir da zusammen was machen. Und dann ist er nach Los Angeles, hat sich ins Studio gesetzt mit den Chainsmokers und hat den Song in- und auswendig eingesungen. Sehr, sehr geile Nummer geworden und es ist völlig egal, ob ihr sagt, ich skate dazu, wie der Mako das selber mag, oder ich chill einfach ein bisschen oder ich mache einen schönen Sundowner-Drink auf der Terrasse bei den Temperaturen abends. Dieser Song passt dazu und ist ganz neu hier in Bayern 3.
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und ein ganz bestimmter Rhythmus. Und dieser Rhythmus geht so. Und das lässt sie nicht mehr los, weil sie denken, das ist was. Da müssen wir was draus machen. Und dann setzen sie sich zusammen und machen aus diesen Tönen einen Ton in einem bestimmten Rhythmus einen Hit. Und es wird nicht nur ein italienweiter Hit, es wird nicht nur ein europaweiter Hit, sondern es wird ein richtiger Welthit. Gala Rizzato hat das Ding noch eingesungen und da war das Ding fertig. Freed from Desire, 1997 auf den Markt gekommen und direkt überall in die Charts ganz nach oben reingegangen. Außerdem hat dann nochmal Frieda Gold viele Jahre später mit Teilen aus diesem Song das Ding für die nächste Generation bekannt gemacht. Und wer von euch gerne Dart schaut, der weiß sowieso, dass dieser Song seit 2017 bei jedem PDC-Dart-Turnier mittlerweile immer dazugehört. Es ist so ein bisschen die inoffizielle Dart-Hymne. Gibt's jetzt für euch in Bayern 3. Das Original von 97, das ist Gala und Freed from Desire.

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3: Zwei Meldungen habe ich für euch. Die eine kommt von der A3 Nürnberg Richtung Passau. In der Ausfahrt Regensburg-Burgweinting steht ein defekter LKW. Und die A96 Lindau Richtung München zwischen dem Dreieck München Südwest und Gräfelfing, da steht ein defektes Fahrzeug im Baustellenbereich. Kommt gut an.

Ed Sheeran ist das mit Sapphire, hier ist Bayern 3. Und den nächsten Song von Gracie Abrams spiele ich schon mit einem kleinen Risiko. Das ist sie. Das ist ihr Welt. That's So True. Riesenerfolg. Und sie hat einen ganz neuen Song rausgebracht auf ihrem neuen Album. Und ich sage deswegen Risiko, weil... Ich sag mal so, die Beziehung zu ihrem eigenen Song, es ist kompliziert. Sie hat gesagt, ganz lange konnte ich mir diesen Song Look at My Life nicht anhören. Ich wollte mir am liebsten die Augen auskratzen. Das liegt daran, sie hat den Song geschrieben zu einer Zeit, wo es ihr nicht wirklich gut ging und hat darin alle ihre Gefühle verarbeitet. Und sie sagt, jedes Mal, wenn ich dann diesen Song gehört habe, als ich ihn mir nur angehört habe auf einem Album, ist es sofort wieder alles in mir hochgekommen. Und ich habe gesagt, nee, ich möchte nicht, keine Lust mehr. Und dann hat sie tatsächlich diesen Song, den sie ja schon etwas länger kennt, nämlich seit sie ihn eingesungen hat, erstmal zur Seite gelegt. 6 Monate gar nicht angehört, nichts damit gemacht. Und nach 6 Monaten hat sie gesagt, jetzt, ich tue es mir mal wieder an. Und ja, es ging. Es ging so gerade, so einigermaßen. Sie sagt also, ich werde langsam wieder warm damit. Und ich hoffe das für sie, weil es ist eigentlich echt ein sehr schöner Song. Ganz neu jetzt für euch. Hier ist Gracie Abrams und Look at My Life.

Das ist immer schön, wie so im Hinde rausplänkelt hier bei Matt Simons. Catch and Release, hier ist Bayern 3. Und ich habe einen neuen Song für euch, der kommt aus Australien. Ich dachte erst, ja, ist nicht schlecht, was die Band Pamela da gemacht hat. Es klingt ein bisschen nach Phoenix, aber es ist halt auch nicht so wirklich was Neues dabei. Aber der erste Schein trügt ja oft. Ich habe da ein bisschen weiter gehört und das Tolle ist wirklich schon nach ein paar Sekunden singt eben nicht mehr nur Josh Kempen alleine, das ist einer der beiden Frontleute von Pamela, sondern da kommt dann Sarah Allen mit dazu. Und diese beiden stimmen zusammen in Kombination. Das ist geil. Und das ist dann auch nicht mehr so richtig Phoenix, das ist was Neues. Gibt's jetzt für euch ganz frisch in der Abendshow in Bayern 3. Music von Down Under, hier sind Pamela mit Better Than Before.

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2: Unser Haus ist 350 Jahre alt. Wahnsinn, dass ich sowas mal sage. Aber es ist so. Mein Mann und ich sind da jetzt endlich eingezogen. Nach monatelangem Renovieren. Wer sowas mal gemacht hat, weiß, das hört nicht mehr auf. Immer wieder Überraschungen. Ach so, jetzt ist die Wand doch tragend. Oh nein, jetzt kommt mir da plötzlich massenhaft Sand aus der Decke entgegen. Ein großer Spaß. Es gibt eine Ecke im Haus, die hat mich kurz innehalten lassen zwischen dem Staub und Schutt. Da habe ich den Putz abgeklopft und plötzlich sind da Farben zum Vorschein gekommen. Seit Jahrhunderten schon haben die Menschen, die hier gewohnt haben, einfach immer über die alte Farbe drüber gestrichen. Und ich lege Schicht für Schicht frei. Ein blasses Grün, ein Senfgelb, wieder Grün und dann, ziemlich weit unten, dieses satte, leuchtende Dunkelblau. Ich werde ein bisschen demütig. Wer hat hier alles schon gewohnt? So viel Geschichte, so viele Namen und Schicksale. Sie sind nicht mehr da. Ich bin jetzt da. Und auch nicht für immer. Ein echter Kloß im Hals-Moment. In der Bibel steht, das Gras verdorrt, die Blume verwelkt, aber das Wort unseres Gottes bleibt ewig. Mit solchen frommen Sprüchen hättest du mich früher jagen können. Inzwischen denke ich mir, ja, hoffentlich ist das so. Hoffentlich immer sind wir alle behütet und getragen von
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3: Um 22 Uhr mit Oliver Fritzl. Die USA haben neue Sanktionen gegen den Iran bekannt gegeben. Ziel ist es, laut Finanzminister Bessent, die Führung in Teheran von allen Einnahmequellen abzuschneiden. Wie das funktionieren soll, erklärt unsere USA-Korrespondentin Sandra Razzo.
4: Die USA wollen den Iran komplett wirtschaftlich isolieren. Sämtliche Einnahmequellen sollen gestrichen werden. Wie will man das machen? Es soll nicht nur Sanktionen gegen den Iran selbst geben, sondern auch gegen Unternehmen und Länder, die noch Geschäfte mit dem Iran machen. Besonders im Visier hat man dabei die Finanzgeschäfte, die Wirtschaft und vor allem den wichtigen Ölmarkt. Besonders brisant ist dabei, China ist einer der wichtigsten Abnehmer von iranischem Öl. Und die Frage ist jetzt, ob die USA wirklich in den Konflikt mit China gehen werden.
3: Grünen-Chef Banaschak hat vor den Folgen gewarnt, sollte die AfD in Sachsen-Anhalt die Regierung übernehmen. In diesem Fall würden Schulen, Kitas, Polizei und Justiz in die Verantwortung von Verfassungsfeinden kommen, so Banaschak bei NTV. Um das zu verhindern, sei es wichtig, dass SPD und Grüne in den Magdeburger Landtag einziehen und nicht an der 5%-Hürde scheiterten. Ansonsten könnte die AfD die absolute Mehrheit schaffen. Die linken Spitzenkandidatin von Angern sagte, ihre Partei wolle alles tun, um das zu verhindern, zum Beispiel auch mit der CDU kooperieren, was die bisher aber ablehnt. Knapp zwei Wochen vor der Wahl liegt die AfD in Umfragen bei über 40%. Die Münchner Polizei muss sich gerade viel Kritik gefallen lassen. Sie hat letzte Woche zweimal Schüsse abgegeben, unter anderem auf einen Schüler mit Migrationshintergrund, der mit einer Softair-Pistole hantiert hatte. Die Gewerkschaft der Polizei und der Münchner Polizeipräsident Hampel haben sich jetzt ausdrücklich hinter die betroffenen Kolleginnen und Kollegen gestellt. Frank Jordan mit den Einzelheiten.
5: Sowohl der Schuss auf den Schüler am Dienstag wie auch die Polizeischüsse in Ismaning auf ein flüchtendes Auto am Donnerstag seien wirklich schwierige und höchst brenzlige Lagen gewesen, so der Polizeipräsident. Der Fall des schwer verletzten 14-Jährigen sei zweifelsohne tragisch, erklärte der Landesvorsitzende der Gewerkschaft der Polizei, Florian Leitner. Die Frage, ob auf den kurdischen Schüler auch geschossen worden wäre, wenn es sich um einen Deutschen gehandelt hätte, mache ihn jedoch fassungslos.
3: Kino ist offenbar wieder im Trend. Im ersten Halbjahr sind deutlich mehr Menschen ins Kino gegangen als in den Vorjahren. Mit 47 Millionen Tickets, das sind fast 17% mehr als 2025. Das war das beste Ergebnis seit der Corona-Pandemie. Zum Fußball. Die Würzburger Kickers sind in der ersten Runde des DFB-Pokals ausgeschieden. Der Drittligist war gegen den Bundesligisten 1. FC Köln in Führung gegangen, verlor dann am Ende aber mit 1:2. Neben Köln sind auch der Hamburger SV und Wolfsburg eine Runde weiter. Der VfL musste aber beim Regionalligisten Altglienicke ins Elfmeterschießen. Gerade spielt noch Schalke beim Halleschen FC. Die Zeit 22:03 Uhr.
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3: Wir haben immer wieder Wolken, die durchziehen in der Nacht, teilweise mit weiterem Regen, der runterkommt aus den Alpen heraus. Ebenfalls bald tiefe Wolken und es bleibt grau und nass bis morgen den ganzen Tag über. In der Nacht Temperaturen 15 bis minimal 8 Grad und dann haben wir morgen ausbreitende Schauer und Gewitter. Die kommen von Schwaben, ziehen die rein nach Bayern und verteilen sich dann über ganz Bayern. Und auch dahinter immer wieder einzelne sonnige Abschnitte, aber auch vereinzelte Gewitter sind möglich. Also wird ein Tag, der alles drin hat.
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3: Das geht schnell, nichts los. Gute Fahrt euch.
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3: Guten Abend.

Motrip featuring Larry und So wie du bist. Hier ist Bayern 3, hier ist der Abend. Und das Wort Mercy, also die Barmherzigkeit, die Gnade, das Erbarmen, das ist musikalisch schon etwas überstrapaziert worden, so im Laufe der Zeit. Den Anfang hat irgendwann mal vor 1000 Jahren Nils Lofgren gemacht mit No Mercy. No Mercy, no quarter. Dann kam Duffy. Und dann haben wir ja mittlerweile auch noch Shawn Mendes, der Mercy mit verwertet hat. Und jetzt ganz frisch, ganz neu mit dabei kommt Jack Dean mit seiner Version von Mercy, die ich aber sehr schön finde. Ganz frisch für euch im Abend in Bayern 3. Also ja, Shawn Mendes. Aber jetzt Jack Dean mit Mercy.

0: Callum Scott und Whitney Houston und I Wanna Dance With Somebody. Hier ist Bayern 3.
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0: Das ist der Benedikt aus Burgthann bei Nürnberg. Da hat er zumindest ganz lange Zeit seines Lebens verbracht. Und mittlerweile wohnt er in Berlin, weil er sagt, da finde ich einfach hier bessere Bedingungen, um Musik zu machen, also meine Produzenten etc. Aber, das ist ihm ganz wichtig, er hat die Heimat im Herzen. Und er ist immer wieder gern hier. Erstens, weil das Essen wesentlich besser schmeckt in Franken als in Berlin. Und zweitens, weil er auch gesagt hat, ganz viel von meiner Heimat fließt in meine Songs mit ein.
3: Ich bin ja ein Franke, ne? Das muss man ja schon sagen. Und für mich ist es unfassbar wichtig, weil ich liebe einfach meine Heimat. Und ich liebe die Wälder, ich liebe die Wiesen, ich liebe die Seen, ich liebe es, in die Berge zu gehen, ich liebe es, Ski zu fahren. Und ich habe einfach so viele Erinnerungen an die Heimat und deshalb ist das ein ganz, ganz relevanter, wichtiger Teil in meinem Leben. Ich setze mich gerne mal auf eine Wiese und lasse die Sonne ein bisschen auf mich scheinen und schreibe dann das ein oder andere. Also ist auch eine große Inspirationsquelle.
0: Und wer weiß, vielleicht war ja für seinen neuen Song Open Water der Brombachsee Inspirationsquelle. Jetzt frisch für euch in Bayern 3 im Abend. Hier ist unser Newcomer der Woche, Benedikt aus Franken mit Open Water. 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

Und Burn Am Boy mit Die Die, hier ist Bayern 3. 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

Benson Boone und Sorry, I'm Here for Someone Else. Hier ist Bayern 3, der Abend. Und diese Sendung ist ja nicht nur speziell für alle Musikentdeckerinnen und Entdecker, die sagen, ich möchte mal hören, was so alles Neues gerade in Bayern, in Deutschland und der Welt musikalisch geht, sondern wir geben ja auch mal so ein paar diese schönen kleinen Snippets. Also dieses Fachwissen, diese kleinen Musik-Nudges, womit man sich dann schön brüskieren kann und ein bisschen klugscheißen kann, wenn man zum Beispiel wieder das nächste Mal eine Runde Hitster gewinnt. Eines von diesen Besserwisser-Häppchen kommt jetzt an dieser Stelle. Vielleicht kennt ihr diesen Song hier. Es ist sehr, sehr lange her. Da haben zwei Legenden im Studio gestanden, nämlich Paul McCartney und Michael Jackson. Und haben diesen Song hier gesungen. The Girl Is Mine. Große Nummer damals gewesen, Anfang der 80er Jahre. Und mehr oder weniger 20 Jahre später haben zwei R&B-Sängerinnen aus den USA gesagt, also was die Jungs da gemacht haben, 1980, 81, das können wir auch. Wir machen natürlich aber nicht The Girl Is Mine, sondern wir machen draus The Boy Is Mine. Ganz große Nummer, Riesenerfolg, gewann sogar einen Grammy Award und zu Recht ein immer noch geiler in Bayern 3. Hier sind Brandy und Monica mit The Boy Is Mine.

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1: Um 23 Uhr mit Oliver Fritzl. Die USA wollen die Einnahmequellen des Iran trockenlegen. US-Finanzminister Bessent hat neue Sanktionen vorgestellt. Sie laufen unter der Bezeichnung wirtschaftlicher D-Day und sollen Teheran komplett von der Weltwirtschaft isolieren. Aus Washington, Anne Schneider.
2: Nach Angaben der US-Regierung kann künftig nahezu jede wirtschaftliche Zusammenarbeit mit dem Iran US-Sanktionen nach sich ziehen. Banken oder andere Finanzinstitute, die Geldwäsche oder Finanzgeschäfte für den Iran ermöglichen, könnten vom US-Dollar-System ausgeschlossen werden. Zudem sollen ab sofort mehr als 60 Unternehmen, Personen und Schiffe weltweit sanktioniert werden. Auch Drittstaaten, die weiterhin iranisches Öl kaufen oder transportieren, müssen mit US-Sanktionen rechnen. Auf Fragen nach chinesischen Banken und Unternehmen sagte Bessent, dass es keine Ausnahmen gebe. China nimmt nach Schätzungen rund 80% der iranischen Ölexporte ab.
1: Zum 35. Unabhängigkeitstag der Ukraine haben die europäischen Partner dem Land weitere Hilfen versprochen für den Abwehrkampf gegen Russland. Das ist das Ergebnis einer Videoschalte der sogenannten Koalition der Willigen. Ein Schwerpunkt der deutschen Militärhilfen liegt auf Luftverteidigung. Gerade sie wird in der Ukraine dringend gebraucht angesichts zunehmender Raketenangriffe des russischen Regimes. Aber was als nächstes konkret geliefert werden soll, bleibt offen. AfD-Co-Chef Chrupalla bezweifelt, dass bei der Briefwahl alles mit rechten Dingen zugeht und fordert ihre Abschaffung, 2 Wochen vor der Landtagswahl in Sachsen-Anhalt. Jetzt hat sich die zuständige Landeswahlleiterin Diekmann geäußert und betont, die Briefwahl sei sicher, solche allgemeinen Vorwürfe weise sie ausdrücklich zurück. Vorher hatte sich schon Unionsfraktionschef Frei gegen eine Abschaffung der Briefwahl ausgesprochen. In Hof in Oberfranken sind am Wochenende mehr als 30 Taxis mit Farbe beschmiert worden. Die Polizei spricht von einer orangefarbenen, beißend riechenden Flüssigkeit. Die 33 Taxis gehören einem Unternehmer. Der Schaden dürfte in den 6-stelligen Bereich gehen, weil die Autos gereinigt werden müssen und erstmal nicht mehr fahren können. Hinweise auf den oder die Täter haben die Ermittler bislang nicht. Zum Fußball. Die Würzburger Kickers sind in der ersten Runde des DFB-Pokals ausgeschieden. Der Drittligist hat gegen den Bundesligisten 1. FC Köln 1:2 verloren. Aus Würzburg Oliver Tubenhauer.
3: Würzburg mit einem guten Beginn, in der 18. Minute sogar in Führung gegangen. Da waren die Kölner überhaupt nicht präsent. Im zweiten Durchgang dann zu Beginn schwache Kölner. Aber in der größten Tiefphase macht der FC eben das Tor durch Johannesson zum 1:1 Ausgleich. In der 77. Minute eben jener Isaac Johannesson mit seinem zweiten Treffer und dem Endstand, den er da schon besorgte. Allerdings haben die Kölner da nicht geahnt, dass in den letzten Sekunden die Würzburger nochmal den Pfosten des Kölner Tors treffen. Würden. Aber letzten Endes reicht den Kölnern eine glanzlose Leistung zum Weiterkommen in Würzburg.
1: Neben Köln ist auch der Hamburger SV eine Runde weiter, genauso wie Wolfsburg. Der VfL musste beim Regionalligisten Altklinike aber ins Elfmeterschießen. Und das Spiel Hallescher FC gegen Schalke 04 ist jetzt gerade in der Verlängerung. Die Zeit 23.03 Uhr.
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4: Es frischt sich gut. Ab in der Nacht 15 bis minimal 8 Grad. Die gibt's in Hof. Die 15 Grad erreichen wir ja am Alpenrand. Und dazu immer mal wieder Wolkenfelder. Kann noch ein paar Tropfen mit runterkommen. Vor allem über Franken das Ganze. Morgen dann von Südwesten her. Kompakte Wolken, immer wieder Schauer. Später kommt die Sonne raus und dann kommen noch mal Gewitter rein. Also ist alles auf jeden Fall mit dabei. Wir können es nicht über fehlende Abwechslung beklagen am Dienstag.
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4: Und da ist alles frei. Gute Fahrt euch.
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4: Und gerade hatten wir schon die Jungs von Fastboy, die bei uns dabei sind am 12. September bei einem 3-Pop-Up-Festival in Straubing. Und sie ist auch mit dabei, unser zweiter Top-Act, Leonie. Wahrscheinlich mit dem Song ja auch auf der Bühne. Don't worry, hier ist Bayern 3.

Hier ist Bayern 3, hier ist der Abend. Und ich spiele euch neue Musik von einer Künstlerin aus Oslo. Sie heißt Jor, das ist zumindest ihr Künstlername, 22 Jahre alt, Johanna Skippervold. Und sie hat für ihre 22 Jahre auf jeden Fall schon sehr viel Lebenserfahrung verpackt in ihren Songs. Ihre aktuelle Single Worst Behavior spielt mit einer Situation, ich glaube, die jeder von uns kennt, die jedem wahrscheinlich schon mal passiert ist. Es gibt jemanden, der dir wahnsinnig viel bedeutet und dann machst du was oder dann sagst du was und das verletzt die andere Seite, enttäuscht denjenigen auf der anderen Seite und du wünschst dir irgendwie, ach Mann, ey, hätte ich das mal nicht gemacht, ich würde es gerne wieder rückgängig machen. Was ja manchmal nicht so einfach ist. Also genau darum geht's im Prinzip. Hartes Topic, aber ich finde ganz nett, dass Jor das wunderbar fluffig verpackt in den sehr schönen Popsong. Und insofern, man kann sich ein bisschen aussuchen, was man jetzt, auf was man sich konzentrieren möchte bei diesem Song. Entweder man sagt, ich nehme diese locker leichte Stimmung mit, die Jor hier verbreitet, musikalisch gesehen. Oder ich lasse mich wirklich ganz tief reinfallen in die schwermütigen Lyrics. Ganz neu für euch, das hier ist Jor mit Worst Behavior in Bayern 3.

0: Die Avena und Fadeout Lines. Hier ist der Abend in Bayern 3. Und ich finde es manchmal unfassbar, aber die Jungs hier sind tatsächlich schon seit 30 Jahren am Start.
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0: die Sporties. Im Juni dieses Jahres ist ihr Album erschienen, das sie sich selber zum 30-jährigen Bandjubiläum geschenkt haben. Happy Birthday, Ausrufezeichen. Das ist der Titel. 10 neue Songs sind drauf und was ich ja wirklich wahnsinnig finde, ist, dass die auch eben nach dieser langen Zeit, nachdem man auch mal an den Punkt gekommen war, wo es zwischenzeitlich mal so aussah, als würde sich die Band auflösen, also Ups and Downs und trotzdem, sie liefern in gewohnter Qualität ab. Alles ohrwurmmäßige Songs, die echt sofort reingehen. Gilt auch für die ganz frische Single, die rausgekommen ist, die ich euch jetzt spiele hier im Abend in Bayern 3. Ohne dich gehe ich kaputt, Klammer auf. Gehst du mit? Fragezeichen. Vor allem der Refrain, muss ich sagen, geht sofort ins Ohr, bleibt hängen. Hier sind die Sportfreunde Stiller.
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1: Ich habe eine Meldung für euch von der A3 Frankfurt Richtung Würzburg. Die ist zwischen Bessenbach-Walterschaff und Weibersbrunn nach einem Fahrzeugbrand gesperrt. Es gibt eine Umleitung, die führt euch über die U81A. Ansonsten alles frei. Gute Fahrt.

Gehört für mich definitiv zu den Besten, was Gitarrensounds in den letzten 20 Jahren hervorgebracht haben. Die Kooks mit Naiv. Hier ist Bayern 3. Hier ist der Abend mit einer sehr spannenden Künstlerin jetzt für euch. Revan Linnae. Die ist deswegen so spannend, weil die selber sagt, ich habe gar keinen Bock, mich in irgendwelche Schubladen reinstecken zu lassen. Wenn man sich eine aussuchen müsste, wird man bei ihr wahrscheinlich sagen, ja, so R&B vielleicht. Aber auch ein bisschen Indie-Pop ist mit drin. Ein bisschen House auch. 80er-Jahre Synthesizer ist auch mit drin. Also man kann sie wirklich nicht irgendwo richtig fest verörtern. Was man definitiv sagen kann, von ihrem neuen Album, das sie gerade erst rausgebracht hat, gibt es wirklich einen sehr, sehr spannenden Song. Das Album heißt Blue Island, der Song heißt Saturday Night. Und dieser Song packt einen sofort, weil der hat einen wahnsinnig geilen Beat. Der Sound ist cool, irgendwie, es huckt sofort rein. Macht euch selbst ein Bild von. Revan Linnae gibt's jetzt für euch hier mit Saturday Night, ganz neu, in Bayern 3. Der Beat ist geil, oder?

Our Whole Nation in Bayern 3. Und Sail! Ich habe jetzt noch einen sehr schönen Song für euch. Eine Ode an den ganz, ganz hohen Norden. Vor vielen, vielen Jahren eingesungen von den Jungs von Fettes Brot. Gibt's mittlerweile nicht mehr die Band, aber ich finde es natürlich großartig, dass man die Songs von denen immer noch so abfeiern kann, weil sie nichts an ihrem Groove verloren haben, weil sie noch genauso Spaß machen wie 1995. Fettes Brot jetzt in Bayern 3. Und Nordisch by Nature. Wir hören uns morgen wieder in der Abendshow mit der Schaffi. Kommt gut in die Nacht.

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1: Um 0 Uhr mit Cedric Bies. Die Chefin des AOK-Bundesverbandes Reimann warnt davor, Abnehmspritzen in den Katalog der Kassenleistungen aufzunehmen. Das hatte die Vorsitzende des gemeinsamen Bundesausschusses Optendrenk vorgeschlagen. Aus der Nachrichtenredaktion berichtet Heike Lüttich.
2: AOK-Chefin Reimann rechnet vor, dass eine regelmäßige Behandlung aller Fettleibigen in den gesetzlichen Kassen jährlich etwa 45 Milliarden Euro kosten würde, bei einem BMI von 30 oder höher. Der Sozialverband Deutschland fordert dagegen, die Debatte nicht auf die Kosten für die Spritzen zu reduzieren. Denn Adipositas verursache schon heute medizinische Kosten in Milliardenhöhe. Mit einer wirksamen Behandlung könnten Folgeerkrankungen vermieden und die Gesundheit der betroffenen Menschen verbessert werden.
1: Die USA verhängen neue Sanktionen gegen den Iran. Finanzminister Bessent hat in Washington gesagt, dass es das Ziel sei, den Iran zu isolieren und von allen Einnahmequellen abzuschneiden. Anne Schneider mit Details aus Washington.
3: Nach Angaben der US-Regierung kann künftig nahezu jede wirtschaftliche Zusammenarbeit mit dem Iran US-Sanktionen nach sich ziehen. Banken oder andere Finanzinstitute, die Geldwäsche oder Finanzgeschäfte für den Iran ermöglichen, könnten vom US-Dollar-System ausgeschlossen werden. Gleichzeitig erhöht US-Präsident Donald Trump den politischen Druck auf andere Staaten. Laut Bessent telefoniert er mit Staats- und Regierungschefs weltweit und fordert sie auf, ihre Beziehungen zum Iran einzuschränken oder zu beenden.
1: Die Grünen-Politikerin Baerbock geht voraussichtlich an die New Yorker Columbia-Universität. Ihr Amt als Präsidentin der UN-Generalversammlung endet am 8. September. Insider haben der deutschen Presseagentur gesagt, dass Baerbock ab Herbst dann als Dozentin für Global Leadership an der Columbia arbeiten soll. 3 Jahre lang. Das praxisorientierte Programm soll sich an Führungskräfte mit mindestens 10 Jahren Berufserfahrung richten, sagt die Uni. Schalke 04 hat sein erstes Spiel im DFB-Pokal gewonnen mit 5:2 nach Verlängerung gegen Halle. Lange war es eng, das Spiel war noch mit 2:2 in die Verlängerung gegangen. Für Neuschalker Robin Gosens waren es besondere erste Minuten.
4: Ja, die waren emotional, die waren schön, war direkt eine Achterbahn der Gefühle, reingekommen und dann in Führung gegangen wieder und dann den späten Ausgleich kassiert. Dann aber wie wir dann zurückgekommen sind, wie wir an unserem Plan festgehalten haben, das hat mich schon imponiert. Es ist immer spannend, heute war es spannend und diese Euphorie, die wollen wir gerne mitnehmen, so weit wie möglich.
1: Am Abend hat Köln Würzburg mit 2:1 geschlagen, Wolfsburg Alt-Klinike mit 9:8 nach Elfmeterschießen und Hamburg-Verl mit 3:0. Das Wetter in Deutschland. Heute Nacht gibt es viele Wolken. Im Nordosten gibt es Nebel. Im Südwesten kann es auch mal regnen und gewittern. Am Tag dann in Norddeutschland und südlich der Donau Sonne. Ansonsten viele Wolken und immer wieder Regen bei maximal bis zu 27 Grad. Die Zeit, es ist jetzt 0:03 Uhr.
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5: Die A3 Frankfurt Richtung Würzburg ist zwischen Bessenbach-Walterschaff und Weibersbrunn nach einem Fahrzeugbrand gesperrt. Die Umleitung führt über die U81A. Die B466 Heidenheim an der Brenz Nördlingen ist zwischen B466A und Nattheim nach einem Unfall in beiden Richtungen gesperrt.
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2: Ich würde meine Musik in drei Worten als ehrlich, melancholisch und abwechslungsreich beschreiben.
3: Sagt Jan Metternich. Aufgewachsen in München-Gladbach, lebt er jetzt in München.

0: Dead End, der erste Streaming-Hit von Jan Metternich, den er parallel zu seinem Abitur 2022 veröffentlicht hat. Sogar in Indien hatte er schlagartig eine riesige Fan-Community. Den Erfolg konnte er sich damals selbst nicht erklären. Schon als Jugendlicher hatte er Videos mit Coverversionen auf Social Media gepostet. Damals war das Feedback allerdings noch nicht so toll.
1: Es war auch über 5, 6 Jahre nie erfolgreich, hatte oft echt mehr Dislikes als Likes, hat mir aber immer sehr viel Spaß gemacht und irgendwie war es mir das auch egal, dass in der Schule das eigentlich keiner gut fand und alle mir da hinterhergerannt sind und das belächelt haben. Weil mir irgendwie immer klar war, ich werde irgendwann eigene Songs machen und dann wird's eh was anderes sein, dann hat das eh jeder vergessen.
0: Spätestens mit dem Song Dead End war das Bashing endgültig Schnee von gestern. Davor coverte er Metallica, AC/DC und Ed Sheeran. Besuche von Ed Sheeran-Konzerten hätten ihn schwer beeindruckt, erzählt Jan in Interviews. Vor allem dessen Performance nur mit Gitarre und Loopstation. Da wurde Jan Metternich klar, auch er will eines Tages auf der Bühne stehen und vor tausenden Menschen spielen. Richtig ernst wurde es, als Jan den jung verstorbenen Rapper Juice WRLD für sich

0: Seinen eigenen Sound sieht Jan Metternich irgendwo zwischen poppigem Hip-Hop und Trap. Sein Debütalbum wurde bisher über 100 Millionen Mal gestreamt. Und trotzdem arbeitet Jan Metternich weitgehend unabhängig, um alle Arbeitsprozesse kontrollieren zu können. Am liebsten auf einem Klappstuhl an der Isar. Seine Songtexte sind schonungslos ehrlich und er hat keine Scheu, seine Unsicherheit preiszugeben.
1: In meiner aktuellen Single Me, Myself and I geht es darum, dass ich mit meinen eigenen Songs leider oft wenig zufrieden bin und oft einfach die Songs nicht mag, die ich selber rausbringe. Und deswegen ist ja auch die Hauptline des Songs Getting Paid off Tracks I Don't Like, wie auch mein nächstes Album heißen wird, was diesen Oktober rauskommt.
0: Wir finden, Jan Metternich kann mit seiner unfassbar coolen Musik mehr als zufrieden sein. Jan Metternich, ein Musiktipp von Dagmar Golle.
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1: 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Me, Myself and I.
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1: Die A3 Frankfurt Richtung Würzburg ist zwischen Bessenbach-Walterschaff und Weibersbrunn nach einem Fahrzeugbrand gesperrt. Die Umleitung führt über die U81A. Die B466 Heidenheim an der Brenz Nördlingen ist zwischen B466A und Nattheim nach einem Unfall in beiden Richtungen gesperrt.
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2: Wir feiern Bayern und wir feiern heute vor allem Julian aus Poing, 9 Jahre alt, der zum Lebensretter geworden ist. Und alle anderen feiern ihn auch.
3: In der Schule jubeln mich alle an. In der Familie sind alle sehr stolz auf mich. Meine Lehrerin auch. Meine Direktorin auch und der Bürgermeister ist auch sehr, sehr stolz.
4: Und das ist so richtig, dass sie das alle tun. Wahnsinn.
2: Ja, und das tun sie, weil Julian im Ismaninger Schwimmbad alles richtig gemacht hat. Er sieht, dass eine Frau ganz komisch getaumelt ist und dann im Becken plötzlich ohnmächtig geworden ist. Und ohne zu zögern hat er ganz schnell seinem Papa gesagt, er soll dem Bademeister Bescheid geben und die können dadurch sofort reagieren und ziehen Monika hier an den Rand. Nach 4 Tagen Koma ist heute klar, Julians Einsatz hat Monika das Leben gerettet.
5: Ich bin wirklich ihm sehr, sehr dankbar. Das ist echt unbeschreibbar, wie dankbar ich bin, dass ich bin lebendig. Dass der hat mich gerettet.
4: Gänsehaut.
2: Ja, total. Und Julian hat genau dafür jetzt auch eine Ehrenurkunde vom Poinger Bürgermeister bekommen. Übrigens, Julians neuer Berufswunsch ist jetzt Rettungsschwimmer.
4: Ja, David Hasselhoff gefällt das.
2: Yay. Hey,
4: eine Mega-Geschichte. Mehr
2: Hammer.
4: Neunjährige wie Julian braucht die Welt.
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1: Ray Dalton,

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1: Um 1 Uhr mit Cedric Bies. Die Bundesregierung hat am Unabhängigkeitstag der Ukraine gestern ihre Solidarität mit dem Land bekräftigt. Die Menschen dort stünden mit ihrem Abwehrkampf für Freiheit und Unabhängigkeit ein, hat Kanzler Merz in einem Online-Video gesagt. Aus unserem Hauptstadtstudio Mario Kubina.
2: Merz wörtlich: Wir stehen fest an der Seite der Ukrainer. Nach den Beratungen der Ukraine-Unterstützerstaaten hat die Bundesregierung eine Erklärung verschickt. Darin heißt es, die Teilnehmer hätten ihre Entschlossenheit zum Ausdruck gebracht, das angegriffene Land militärisch noch stärker zu unterstützen. Ein Schwerpunkt der deutschen Militärhilfen liegt auf Luftverteidigung. Gerade sie wird in der Ukraine dringend benötigt, angesichts zunehmender Raketenangriffe des russischen Regimes. Aber was als nächstes konkret geliefert werden soll, bleibt offen.
1: Der AOK-Bundesverband warnt davor, dass Krankenkassen die Kosten von Abnehmspritzen übernehmen könnten. Dadurch würden hochgerechnet jährliche Kosten von bis zu 45 Milliarden Euro entstehen, hat Verbandschefin Reimann gesagt. Der Sozialverband Deutschland fordert dagegen, die Debatte nicht allein auf die Medikamentenkosten zu reduzieren. Adipositas verursache schon heute medizinische Kosten in Milliardenhöhe. In der Türkei sind 6 ehemalige Bürgermeister aus der Opposition wegen Bestechung zu teilweise langen Haftstrafen verurteilt worden. Einer bekam eine Gesamtstrafe von mehr als 23 Jahren, berichten türkische Nachrichtenagenturen. Im Mittelpunkt des Großprozesses stand ein Geschäftsmann, der ein kriminelles Netzwerk gebildet haben soll. Von dem Vorwurf wurde er freigesprochen. Stattdessen hat ihn das Gericht wegen der Manipulation von Ausschreibungen zu einer Gefängnisstrafe verurteilt. Im DFB-Pokal ist der Hamburger SV weiter, durch ein 3:0 beim Drittligisten SV Verl. Auch der 1. FC Köln hat seine Partie gewonnen mit 2:1 gegen die Würzburger Kickers und Schalke 04 hat einen 5:2-Sieg nach Verlängerung gegen Halle geschafft. Wolfsburg musste gegen Alt-Klinike aus der Regionalliga Nordost ins Elfmeterschießen und hat sich dann mit 6:5 durchgesetzt. Sportreporter Lars Becker.
3: Was war das denn bitte für ein Pokal-Krimi im Amateurstadion von Hertha BSC zwischen der VSG Alt-Klinike und dem VfL Wolfsburg? Am Ende gewinnt der Favorit, der Bundesliga-Absteiger, im Elfmeterschießen, in der Verlängerung des Elfmeterschießens mit 6:5. Am Ende der Held, der zwischendurch gepatzt hat, Jakob Zielinski, hält 2 Elfmeter, sichert seiner Mannschaft den Einzug in die zweite Runde. Ein aufopferungsvoller Kampf der VSG, am Ende ohne Belohnung. Wolfsburg weiter, die VSG raus.
1: Das Wetter in Deutschland. Heute Nacht gibt es viele Wolken, im Nordosten auch Nebel und im Südwesten teilweise Regen und Gewitter. Am Tag dann in Norddeutschland und südlich der Donau Sonne. Ansonsten immer wieder viele Wolken und auch Regen mit einzelnen Gewittern bei bis zu maximal 27 Grad. Die Zeit, es ist 1.03 Uhr.
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4: Die A3 Frankfurt Richtung Würzburg ist zwischen Bessenbach-Walterschaff und Weibersbrunn nach einem Fahrzeugbrand gesperrt. Die Umleitung führt über die U81A. Die B466 Heidenheim an der Brenz Nördlingen ist zwischen B466A und Nattheim nach einem Unfall in beiden Richtungen gesperrt.
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1: Olivia Rodrigo, Stupid Song. Da

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2: E-Scooter, sprechen wir mal über die Dinger, die so schnell sind, so praktisch sind. Bei Kindern, Jugendlichen, bei ganz vielen total angesagt. Gerade zum Beispiel auch auf dem Weg in die Schule oder wenn man abends unterwegs ist. Aber ungefährlich sind die Dinger jetzt nicht. Also ohne hier die Spaßbremse sein zu wollen. Aber allein im letzten Jahr in Bayern 2500 E-Scooter-Unfälle. Ein paar davon richtig heftig ausgegangen. Und für den Lehrer Tobias Abmeier aus Eckenfelden ein Grund zu sagen, eigentlich müssen wir da was tun. Und er hat an der Wirtschaftsmittelschule einen eigenen E-Scooter-Führerschein entwickelt.
3: Das, dass ich halt Fahrlehrer bin und Lehrer, ist mir oft auf dem Weg zur Schule aufgefallen, dass die ganzen E-Scooter-Fahrer sehr willkürlich bei uns rumfahren.
4: Die 7 Schülerinnen und Schüler machen freiwillig mit.
5: Weil ich habe gesehen, was bei anderen passiert ist, die den E-Roller fahren. Und ich dachte mir halt, lieber kenne ich dann die Regeln und weiß, was ich beachten muss, damit mir sowas nicht passiert.
4: Dann müssen die Schüler selbst dran. Draußen auf dem Sportplatz, auf einem Hindernisparcours. Mit bunten Pylonen, Holzbrett und markierten Stopppunkten. Tobias Abmeier steht in einem Kreis aus gelben Hütchen und erklärt die Aufgabe.
3: Ihr fahrt gegen den Uhrzeigersinn einmal rundherum, auch möglichst nicht den Fuß absetzen.
4: Zum Schluss geht es auf den Verkehrsübungsplatz mit richtigen Ampeln, Verkehrszeichen und Fußgängern. Lehrer Tobias Abmeier kreuzt die Straße, die Schüler bremsen ab, warten an der richtigen Stelle.
3: Sehr gut. Und nochmal umschauen.
4: Zum Schluss gibt's für alle ihren eigenen E-Scooter-Führerschein. Kreditkarten groß, taubengrau, samt eigenem Passfoto.
5: Ich weiß jetzt auch, dass man zum Beispiel bei einem Stoppschild halten sollte und dass man die Reifen gar nicht bewegen darf.
6: Man fühlt sich auf jeden Fall sicherer, wenn man von Polizei zum Beispiel angehalten wird. Da muss man jetzt nicht so viel Angst haben.
5: Ich fahre auch ohne Kopfhörer und so. Also ich habe heute viel gelernt.
2: Bayern 3-Reporterin Nadine Chibou über einen Führerschein für E-Scooter. Eine ziemlich coole Idee finden wir von einem Lehrer aus Eckenfelden, der dafür jetzt sogar einen Innovationspreis bekommen hat und auch ein Preisgeld von 2000 Euro. Und Leute, jetzt ratet mal, was die Schule mit dem Geld gemacht hat. Genau, ein paar eigene E-Scooter gekauft. Finde ich lässig.
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1: Tove Lo und Stromae, Die Fleurs.

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1: Die B466 Heidenheim an der Brenz Nördlingen ist zwischen B466A und Nattheim nach einem Unfall in beiden Richtungen gesperrt.
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2: Es muss nicht immer Berlin sein, auch nicht Hamburg oder München. Anna Lian kommt aus Amberg in der Oberpfalz.
3: Ja.

0: Gerade mal 17 Jahre jung ist Anna Leanne. Mit ihrer ersten Single setzte sie schon mal ein fettes Ausrufezeichen. Slow Burn ist ein verträumter, aber kraftvoller Popsong. Anna Leanne besticht mit einer tollen Stimme. Musik, so erzählt sie, war schon immer Teil ihres Lebens.
1: Also Musik begleitet mich eigentlich schon, seitdem ich denken kann. Ich habe mit 7 angefangen, Gitarre zu spielen. Mit 8 habe ich das erste Mal für Wohltätigkeitsorganisation Straßenmusik gemacht. Und ja, dann habe ich irgendwann begonnen, meine eigenen Songs zu schreiben. Mittlerweile bin ich bei Valeria Music gesigned und habe jetzt das große Glück, meine eigene Musik endlich releasen zu dürfen. Das ist mein Werdegang bis jetzt. Ich bin gespannt, was noch alles so kommt.
0: Anna Leanne will nichts überstürzen. Der Weg ist das Ziel, philosophiert sie. Auch wenn sie natürlich stolz ist, in Berlin und Bochum mit renommierten Songschreibern arbeiten zu dürfen und ihren Song in Bayern 3 zu hören.
1: Ich habe meine ganze Kindheit immer Bayern 3 gehört und jetzt auf einmal meine eigene Musik da zu hören, ist wirklich verrückt einfach.
0: 2026 wird garantiert ein spannendes Jahr für Anna Leanne. Doch unsere Oberpfälzerin bleibt geerdet. Amberg ist und bleibt ihre Heimat.
1: Also ich finde, Amberg ist eine mega tolle Stadt. Man ist schnell in Regensburg, man ist schnell in Nürnberg. Die Altstadt ist wunderschön. Man muss nur ein paar Schritte gehen oft und dann ist man schon in der Natur. Das ist ja auch nicht immer gegeben. Und ja, man kennt viele Leute, wir kennen uns alle untereinander und das ist einfach total schön. Also ich bin ein großer Amberg-Fan und sehr zufrieden.
0: Und die Ambergerin weiß, dass sie mit 17 Jahren jede Menge Zeit hat, um ihre Karriere behutsam aufzubauen. Das gilt übrigens auch für die Liebe. Auch mit den ersten großen Gefühlen darf man sich ruhig ein bisschen Zeit lassen. Auf ihrer neuen Single Set My Heart on Fire geht's um Herzschmerz, Sehnsucht und den Mut, einen Menschen loszulassen. Ein energiegeladener Song mit starken Emotionen. Anna Leanne, ein Tipp von Dagmar Golle.
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1: Anna Lehan, Set My Heart on Fire.
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1: Um 2 Uhr mit Cedric Bies. Die USA verhängen neue Sanktionen gegen den Iran. Finanzminister Bessent hat gesagt, Ziel sei es, den Iran von allen Einnahmequellen abzuschneiden. Er forderte auch andere Staaten auf, ihre wirtschaftlichen Verbindungen mit dem Iran zu beenden. Die USA wollen Länder, die weiter mit dem Regime handeln, hart bestrafen. Konkrete Staaten hat Bessent aber nicht genannt. Die größten Handelspartner für den Iran sind China, die Türkei und die Vereinigten Arabischen Emirate. Die sogenannte Koalition der Willigen hat der Ukraine mehr Unterstützung versprochen. Dabei geht es um Flugabwehr, aber auch um Hilfe im Energiebereich und bei der Produktion von Drohnen, hat der ukrainische Präsident Selenskyj am Unabhängigkeitstag des Landes gesagt. An den Beratungen in Kiew vorher hatten unter anderem EU-Ratspräsident Costa und der britische Premierminister Burnham teilgenommen. Bundeskanzler Merz und der französische Präsident Macron waren über eine Videoschalte dabei. Merz hat in einem Video danach nochmal betont, dass Deutschland die Ukraine weiter unterstützen werde. Etwa 3/4 der weltweiten Preisschwankungen bei Weizen lassen sich durch Wassermangel erklären. Das hat ein Forschungsprojekt ergeben, an dem auch die Gutenberg-Universität in Mainz beteiligt war. Die Ergebnisse beziehen sich auf die Jahre 2000 bis 2024. Aus der Wirtschaftsredaktion Jutta Kaiser.
2: Das Forscherteam hat kurzfristige und auch längere Dürren berücksichtigt und sich insbesondere die 4 Monate vor der Ernte angeschaut. Eine Phase, in der die Pflanzen besonders empfindlich auf Wassermangel reagieren. Anschließend wurde bestimmt, wie stark die Anbauflächen von Dürren betroffen waren und die Daten mit den Rohstoffpreisen verglichen. Die Ergebnisse zeigten einen deutlichen Zusammenhang zwischen Wassermangel und Weizenpreisen. Allerdings wirken sich laut den Wissenschaftlern auch andere Faktoren auf die Preise aus, darunter Energie- und Düngemittelkosten, aber auch Lagerbestände oder der Befall mit Schädlingen und Pflanzenkrankheiten.
1: Im DFB-Pokal ist der 1. FC Köln weiter. Der Verein hat sich mit 2:1 gegen die Würzburger Kickers durchgesetzt. Sportreporter Oliver Tubenauer berichtet.
3: Glanzlos kommt der 1. FC Köln eine Runde weiter. Würzburg mit einem guten Beginn in der 18. Minute sogar in Führung gegangen. Da waren die Kölner überhaupt nicht präsent, als die Flanke durch den Kölner Strafraum segelte und Abraham Gao mit dem Kopf da war und die Kugel über die Linie drückte. Aber letzten Endes reicht den Kölnern eine glanzlose Leistung zum Weiterkommen in Würzburg.
1: Am Abend hat außerdem Wolfsburg Alt-Glienicke mit 9:8 nach Elfmeterschießen geschlagen, Hamburg hat Verl mit 3:0 besiegt und Schalke 04 hat Halle rausgeworfen mit 5:2 nach Verlängerung. Das Wetter in Deutschland. Heute Nacht gibt es viele Wolken, im Nordosten etwas Nebel und im Südwesten kann es regnen und gewittern. Am Tag dann in Norddeutschland und südlich der Donau Sonne. Ansonsten immer wieder Wolken und Regen mit auch dann einzelnen Gewittern. Und Temperaturen bis maximal 27 Grad. Es ist jetzt 2:03 Uhr.
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4: Normaler Verkehr auf den bayerischen Straßen. Wir wünschen weiterhin gute Fahrt.
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